0: Technik eingesetzt. Bundesinnenminister Alexander Dobrindt sieht ein Social-Media-Verbot für Kinder skeptisch. Er halte ein Verbot für schwer durchsetzbar und deswegen für wenig zielführend, sagte er den Funke-Zeitungen.
1: Der Staat alleine könne mit Social Media verbundene Probleme nicht lösen und Familien und Eltern könnten ihre Verantwortung auch nicht komplett abschieben, findet Innenminister Dobrindt. Eltern müssten ja beispielsweise auch entscheiden, wann ihr Kind ein Handy bekommt, sagt der Minister. Diskutiert wird in Deutschland ein Social Media Verbot für Kinder unter 14 Jahren. Eine Expertenkommission arbeitet an Vorschlägen zum Thema, die im Sommer vorgestellt werden sollen. Eine Mehrheit der Deutschen spricht sich in Umfragen für ein Verbot aus. Katrin Müller, Nachrichtenredaktion.
0: Alle reden über KI, auch der Papst. Im ersten Lehrschreiben seit seinem Amtsantritt warnt Leo vor Risiken von künstlicher Intelligenz. Er wolle KI entwaffnen, schreibt der Papst in dem 100 Seiten langen Dokument. Technik müsse dem Menschen dienen, nicht der Macht oder dem Profit.
2: Leo befürchtet nämlich, dass Mitmenschlichkeit, die Menschenwürde und Beziehungen unter die Räder kommen. Wichtig ist ihm auch, dass Arbeit nicht entwertet wird, Stichwort KI als Jobkiller. Und er warnt davor, dass nur wenige Tech-Giganten am Ende alles kontrollieren. Deshalb plädiert er auch für einen KI-Ethik-Kodex weltweit. Und er sagt Nein zu KI-gesteuerten Waffen. Seine Botschaft, kein Algorithmus kann Krieg moralisch rechtfertigen. Aus Rom, Claudia Wächter.
0: Zum Fußball. Der VfL Wolfsburg ist zum ersten Mal in seiner Geschichte aus der Bundesliga abgestiegen. Die Niedersachsen verloren das Relegationsrückspiel beim SC Paderborn mit 1:2 nach Verlängerung. Damit folgt Wolfsburg, Heidenheim und St. Pauli, die bereits direkt abgestiegen waren. Für Paderborn geht es nach 6 Jahren wieder zurück in die Erstklassigkeit.
3: Schöne Grüße in die Nachtschicht oder an alle, die einfach nicht schlafen können. Ostseewelle ist hier mit dem Blick zum Wetter in der Nacht zum Dienstag. Tja, so 13 bis 11 Grad sind drin. Trocken ist es auf jeden Fall. Heute tagsüber ordentlich Sonne mit 30 Grad maximal. Kann aber Richtung Vorpommern ein bisschen schauern oder gewittern. Und im Zwei-Tage-Trend morgen am Mittwoch und dann auch am Donnerstag so also 22 Grad maximal mit Sonne und Wolken. Das geht.
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2: Kommt gut durch die Nacht mit Ostseewelle. Es ist Dienstag, der 26. Mai. Ich bin Elisabeth Reinhold und verrate euch, wie der Tag wird.
1: Widder.
2: Ihr reagiert schnell und entschlossen, achtet darauf, nicht zu impulsiv zu handeln.
1: Stier.
2: In der Liebe zählen heute kleine Gesten und die haben große Wirkung.
1: Zwillinge.
2: Ihr jongliert mehrere Aufgaben gleichzeitig und behaltet dennoch den Überblick.
1: Krebs.
2: Ein kurzer Rückzug hilft euch, wieder in eure Mitte zu kommen.
1: Löwe.
2: Überzeugt mit Selbstbewusstsein und klaren Worten, das bringt euch Vorteile.
1: Jungfrau.
2: Euer Blick fürs Detail zahlt sich aus, ihr entdeckt etwas Entscheidendes.
1: Waage.
2: Ihr sucht viel Harmonie, dürft aber auch eure eigenen Wünsche stärker vertreten.
1: Skorpion.
2: Ein Thema fordert eure Aufmerksamkeit, geht dem konsequent nach.
1: Schütze.
2: Ein spontaner Plan bringt euch Freude und vor allem Abwechslung.
1: Steinbock.
2: Ihr arbeitet strukturiert und kommt so Schritt für Schritt voran.
1: Wassermann.
2: Eure Kreativität kennt keine Grenzen. Notiert eure Ideen.
1: Fische.
2: Euer Bauchgefühl führt euch sicher durch den Tag. 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
1: Harry Styles, American Girls.

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1: Ich bin Diana Kramer. Die Aussicht auf eine mögliche Entspannung im Iran-Krieg lässt die Ölpreise deutlich sinken. Der Preis für ein Barrel der Nordseesorte Brent ging um fast 6% zurück und auch die Börsen haben weltweit deutliche Zugewinne verbucht.
2: Auch der deutsche Aktienmarkt setzt seinen jüngsten Aufwärtskurs fort. Zwischenzeitlich geht es so weit rauf wie zuletzt am Vortag des Iran-Kriegs im Februar. Der Grund: US-Präsident Trump behauptet, die USA stünden kurz vor einem Grundsatzdeal mit dem Iran. Die Straße von Hormuz könnte dann wieder geöffnet werden. Allerdings hatte Trump das schon öfter behauptet und er selbst sagt diesmal, er wolle nichts überstürzen. Unklar ist, inwieweit das iranische Atomprogramm in dem Rahmenabkommen erwähnt wird. Das gilt als Hauptgrund für den Beginn des Kriegs. Thomas Bremser, Redaktion.
1: Keinerlei Anzeichen für Entspannung gibt es dagegen im Ukraine-Krieg. Im Gegenteil, Russland kündigte weitere Angriffe auf die ukrainische Hauptstadt Kiew an. Der Kreml forderte Mitarbeiter diplomatischer Vertretungen auf, Kiew angesichts bevorstehender neuer Angriffe umgehend zu verlassen. Bereits am Wochenende hatte Russland die Ukraine wieder massiv bombardiert und dabei auch die neue Hyperschallrakete Oreshnik eingesetzt. Eine Mehrzahl der Deutschen glaubt einer Umfrage zufolge nicht daran, dass der mögliche künftige FDP-Chef Wolfgang Kubicki die Partei zurück in den Bundestag führen kann. Nur jeder Vierte traut der FDP ein politisches Comeback mit neuer Spitze zu, zeigt eine Forsa-Umfrage im Auftrag von RTL und Stern. 66% glauben nicht, dass die Partei den Sprung über die 5%-Hürde schafft. Daran scheiterte die FDP bei der Bundestagswahl im Februar vergangenen Jahres und flog aus dem Parlament. Zum Fußball. Für den VfL Wolfsburg kam am Ende alles zusammen. Eine völlig verkorkste Saison, ein Relegationskrimi und schließlich der Abstieg. Zum ersten Mal in der Geschichte steigen die Niedersachsen in die zweite Liga ab, nach einer 1:2 Niederlage im Relegationsrückspiel beim SC Paderborn. Wolfsburgs Patrick Wimmer bei Sky Sport.
3: Also ganz, ganz schwierig. Ja, die Fassungslosigkeit von jedem, von den Fans, von den Spielern ist jedem eigentlich ins Gesicht geschrieben. Ja, auch in der Kabine jetzt, da ist einfach Leere da und man kann es eigentlich noch gar nicht realisieren, was alles passiert ist.
1: Für Paderborn geht es dagegen nach 6 Jahren wieder zurück in die erste Liga.
4: Schöne Grüße in die Nachtschicht oder an alle, die einfach nicht schlafen können. Ostseewelle ist hier mit dem Blick zum Wetter in der Nacht zum Dienstag. Tja, so 13 bis 11 Grad sind drin. Trocken ist es auf jeden Fall. Heute tagsüber ordentlich Sonne mit 30 Grad maximal, kann aber Richtung Vorpommern ein bisschen schauern oder gewittern. Und im Zwei-Tage-Trend morgen am Mittwoch und dann auch am Donnerstag nur so 22 Grad maximal mit Sonne und Wolken. Das geht.
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1: Ich bin Diana Kramer. Nach den massiven russischen Angriffen auf die ukrainische Hauptstadt Kiew am Wochenende hat Moskau weitere schwere Angriffe angekündigt. Das russische Außenministerium rief ausländische Diplomaten dazu auf, Kiew schnellstmöglich zu verlassen. Als Grund für die neuen Angriffe nannte Moskau den ukrainischen Beschuss eines Wohnheims in dem von Russland kontrollierten Gebiet Donbass. Eigentlich galt schon der Angriff am Wochenende als Vergeltungsaktion darauf. Russland hatte dabei auch die neue Mittelstreckenrakete Oreshnik eingesetzt. Bundesinnenminister Alexander Dobrindt sieht ein Social-Media-Verbot für Kinder skeptisch. Er halte ein Verbot für schwer durchsetzbar und deswegen für wenig zielführend, sagte er den Funke-Zeitungen.
2: Der Staat alleine könne mit Social Media verbundene Probleme nicht lösen und Familien und Eltern könnten ihre Verantwortung auch nicht komplett abschieben, findet Innenminister Dobrindt. Eltern müssten ja beispielsweise auch entscheiden, wann ihr Kind ein Handy bekommt, sagt der Minister. Diskutiert wird in Deutschland ein Social Media Verbot für Kinder unter 14 Jahren. Eine Expertenkommission arbeitet an Vorschlägen zum Thema, die im Sommer vorgestellt werden sollen. Eine Mehrheit der Deutschen spricht sich in Umfragen für ein Verbot aus. Katrin Müller, Nachrichtenredaktion.
1: Alle reden über KI, auch der Papst. Im ersten Lehrschreiben seit seinem Amtsantritt warnt Leo vor Risiken von künstlicher Intelligenz. Er wolle KI entwaffnen, schreibt der Papst in dem 100 Seiten langen Dokument. Technik müsse dem Menschen dienen, nicht der Macht oder dem Profit.
3: Leo befürchtet nämlich, dass Mitmenschlichkeit, die Menschenwürde und Beziehungen unter die Räder kommen. Wichtig ist ihm auch, dass Arbeit nicht entwertet wird, Stichwort KI als Jobkiller. Und er warnt davor, dass nur wenige Tech-Giganten am Ende alles kontrollieren. Deshalb plädiert er auch für einen KI-Ethik-Kodex weltweit. Und er sagt Nein zu KI-gesteuerten Waffen. Seine Botschaft, kein Algorithmus kann Krieg moralisch rechtfertigen. Aus Rom, Claudia Wächter.
1: Zum Fußball. Der VfL Wolfsburg ist zum ersten Mal in seiner Geschichte aus der Bundesliga abgestiegen. Die Niedersachsen verloren das Relegationsrückspiel beim SC Paderborn mit 1:2 nach Verlängerung. Damit folgt Wolfsburg, Heidenheim und St. Pauli, die bereits direkt abgestiegen waren. Für Paderborn geht es nach 6 Jahren wieder zurück in die Erstklassigkeit.
4: Einen schönen guten Morgen am Dienstag, 26. Mai und damit herzlich willkommen in der nächsten kurzen Arbeitswoche. Ostseewelle, guckt mal mit euch aufs Wetter und das macht Laune. 30 Grad maximal heute drin, Sonne, Wolken und Richtung Vorpommern so ein bisschen Regen oder Gewitter, zumindest möglich. 2-Tage-Trend morgen am Mittwoch und dann auch am Sonntag gediegene 22 Grad mit Sonne und Wolken. Passt. Ja, und die kurze Arbeitswoche beginnt. Andrea und Uwe machen sich startklar. Um 5 Uhr geht's hier los im Guten Morgen und natürlich auch alle eure Lieblingshits mit dabei. Jetzt schon kurz nach 4. Herzlich willkommen.
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1: Tame Impala und Jenny mit Dracula.

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1: Deutschland, siehst du das nicht? Diese Frage stellt ein Literaturkonzert, das ihr am Samstag in der Stralsunder Nikolaikirche erleben könnt. Kantor Matthias Pech lädt euch dazu herzlich ein.
2: Das gab ein ganz kurzfristiges Angebot im Fahrwasser der politischen Bildung. Ein Angebot, hier ein Konzert zu machen, bei dem ein Schauspieler, das ist Roman Knieschkal, der bekannt ist aus einigen Krimis, immer der Bösewicht, der liest hier bedeutende Texte von Brecht, Tucholsky, Mascha Kaleko und anderen. Und ein Holzbläserquintett spielt Werke aus dieser Zeit um 1929 bis 1933. Und an diesem Zeitraum sieht man schon, worum es geht. Es geht um den Niedergang der Demokratie, in diesem Fall speziell der Weimarer Republik. Anhand von Texten, anhand von Musik, von Eisler, Weil, Cole Porter, also Jazz und aber auch Schlager aus dieser Zeit. Und das ist ein wunderbares Miteinander. Und ich denke mal, das sollte sich niemand entgehen lassen, der besorgt ist angesichts der politischen Situation, die wir zurzeit haben. Denn das droht alles noch einmal wieder zu passieren.
1: Samstag um 19 Uhr in der Stralsunder Nikolaikirche. Deutschland, siehst du das nicht? Der Eintritt ist frei, eine Kollekte aber erbeten. Mit diesem Literaturkonzert kommt das Ensemble Opus 45 übrigens auch noch in andere Städte bei uns im Land. Alle Termine auf www.opus-45.de. Aus der Ostseewelle Kirchenredaktion, Jana Kanjette.

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2: Ich bin Diana Kramer. Nach dem massiven Angriff auf die ukrainische Hauptstadt Kiew am Wochenende droht Russland mit neuen, schweren Angriffen. Das Außenministerium in Moskau rief ausländische Diplomaten dazu auf, Kiew schnellstmöglich zu verlassen.
3: Schon am Wochenende hat Russland mit dem Einsatz einer Mittelstreckenrakete vom Typ Areschnik den Konflikt in der Ukraine verschärft. In Kiew wurden dabei schwere Verwüstungen angerichtet. Laut Moskau ist dies aber erst der Anfang. Weitere Angriffe sollen folgen, angeblich als Vergeltung auf einen ukrainischen Angriff gegen ein Wohnheim im von Russland kontrollierten Donbass-Gebiet. Der Kreml warf der Ukraine in dem Zusammenhang den Beschuss von Zivilisten vor. Dass das russische Militär selbst regelmäßig ukrainische Zivilisten tötet, blendet Moskau dabei aus. Aus Moskau, André Berlin.
2: Die USA stehen nach Angaben von Präsident Donald Trump kurz vor einem Rahmenabkommen mit dem Iran und der Wiedereröffnung der Straße von Hormuz. Ein Deal sei weitgehend ausgehandelt, schrieb Trump am Wochenende auf der Plattform Truth Social. Obwohl er Hoffnungen auf einen schnellen Durchbruch dämpfte, gaben die Ölpreise an den internationalen Märkten deutlich nach. Bei sommerlichem Badewetter sind am Pfingstwochenende in Freibädern, Seen und Flüssen 6 Menschen ums Leben gekommen. Darunter waren auch 4 Kinder und Jugendliche, teilten die Behörden mit. Die Unglücke bei Temperaturen um die 30 Grad ereigneten sich in Niedersachsen, Bayern, Nordrhein-Westfalen und Rheinland-Pfalz. Das jüngste Opfer, ein 4-jähriger Junge, wurde tot im Wasser an einem Freibad in Ludwigshafen entdeckt. Er ist vermutlich ertrunken. Die weiteren Opfer waren 11, 13 und 14 Jahre alt. Außerdem wurden 2 Männer tot aus Badeseen geborgen. Damit zum Fußball. Der VfL Wolfsburg steigt zum ersten Mal in seiner Geschichte aus der Fußball-Bundesliga ab. Die lange in Unterzahl spielende Mannschaft von Trainer Dieter Hecking verlor im Relegationsrückspiel gegen den Zweitligadritten SC Paderborn mit 1:2 nach Verlängerung. Paderborns Laurin Kurda nach dem Spiel bei Sky Sport.
4: Ja, ich weiß nicht, wie viele Tage ich dafür noch brauchen werde, aber jetzt gerade ist einfach schön, das zu sehen, die Bilder hier. Hart erarbeitet die Saison. Irgendwie hat gefühlt alles gegen uns gestanden und wir haben es trotzdem geschafft. Ja, toll.
2: Für den SC Paderborn ist es der 3. Aufstieg in die Erstklassigkeit nach 2014 und 2019.
5: Alexander sorgt überall für schönes und teilweise heißes Wetter bei uns im Norden. Wir haben 12 Grad heute früh in Kiel am Computermuseum, 14 Grad in Hamburg an der Alster. Es ist heute heiter bis sonnig und tagsüber ziehen von Dänemark her ein paar Wolken auf. Es bleibt aber verbreitet trocken. Zwischen dänischer Grenze und Fehmarn gibt es ganz vereinzelt Regenschauer und Gewitter. In der Südwesthälfte scheint aber meist ungestört die Sonne den ganzen Tag. Und die Sonnenscheindauer liegt in Kiel bei 16, Lübeck hat 17, Hamburg 18 Stunden Sonne. Dazu wird es richtig warm, 22 bis 30 Grad. Am heißesten wird es Richtung Elbe. Der Zwei-Tage-Trend. Morgen am Mittwoch Mix aus Sonne und Wolken und es wird kühler, 16 bis 21 Grad, dazu recht windig. Am Donnerstag länger Sonne, aber auch einige Wolken, verbreitet trocken, 16 bis 20 Grad.
6: 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Auf den Straßen ist soweit alles in Ordnung, gute Fahrt. Flitzer, Blitzer. Auf der A14 Richtung Wismar, Höhe Rastplatz Platerberg. A24 Richtung Hamburg, Höhe Kremmen. Und in den Baustellen Pritzwalk und Würbelin. B5 Verlahn Richtung Prinzier. B96 zwischen Lietze und Bergen, Höhe Ralswiek. B105 Rostock-Warnow-Allee aus dem Tunnel raus Richtung Lüttenklein und Ribnitz Richtung Stralsund, Höhe Altenwillershagen. Auf der 111 stehen sie in Zempin, Hauptstraße beidseitig. B191 Riederfelde Richtung Lübs. B198 Ortseingang Stolpe Richtung Neustrelitz. In Boltenhagen in der Ostseeallee. Und Ortsausgang Röbel Richtung Dambeck noch einer. Habt ihr noch mehr entdeckt, ruft er durch 0381 49 78 110. Denn keiner meldet mehr aktuelle Flitzerblitzer.
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6: So schnell ist ein langes Pfingstwochenende schon wieder rum. Aber Wir haben ja auch eine kurze Woche. Das hört sich doch gut an, oder?
5: Oh ja, also wir gewöhnen uns langsam dran. Ne? Das ist ja nicht die erste kurze Woche. Wir hatten ja jetzt schon ein paar vor uns. Mhm,
6: aber dann ist es, glaube ich, erstmal die letzte.
5: Ah, das wollen wir gar nicht hören.
7: Okay. Kurze Woche auf die Eins.
6: So. Die Woche sind in den Nachrichten. Schönen guten Morgen.
5: Moin.
6: Andrea da, moin.
5: Ja, guten Morgen.
6: Und wir starten jetzt durch mit dem aktuellen Hit von Sombra. Hier ist 12 to 12. 5:05 ist es. Moin zusammen.

0: Grüße Gott, schönen guten Morgen, 12:05.
1: Moin!
0: Ihr habt hoffentlich das schöne Pfingstwochenende genossen. Also oh ja. Ich kann mich wirklich nicht zurückerinnern, wann wir das letzte Mal so schönes Wetter über Pfingsten hatten.
1: Tja, aber ich finde trotzdem, dass es schön war.
0: Ja. ich muss ein bisschen aus Nähkästchen plaudern. Ich war gestern Heiligendamm, bin ich an der Promenade spazieren gegangen, muss ich mal ein ganz verliebtes Pärchen grüßen, die an mir vorbeigegangen sind und ich habe sie erkannt. Schöne Grüße an Philipp Amthor mit seiner Freundin.
1: Ach
0: die
1: nein,
0: sind an mir vorbeigegangen, ja.
1: Unser Politiker, ja.
0: Der kann froh sein, dass ich ihn zu spät entdeckt habe. Ich quatsche immer gleich die Leute voll. Das war für ihn wahrscheinlich auch besser so. Nein, aber ja, ist immer ganz spannend. Und vor allen Dingen, es ist super schön und wir wissen ja, dass Mecklenburg-Vorpommern das schönste Bundesland ist, aber wenn die Sonne noch dazu scheint, dann ist es ja unübertreffbar.
1: Das stimmt, wobei man jetzt dazu sagen muss, also im Garten hast du richtig was zu tun, dadurch, dass das ja ein paar Tage vorher geregnet hat, jetzt die Sonne drauf, das wächst ja, also Gras, das kitzelt schon unter den Achseln bei mir wieder. Ne?
0: Ja, bei dir sind das dann aber 5 Zentimeter höher.
1: Ja, natürlich. Ich habe gestern ein kleines Amselküken versucht zu retten, ich hoffe, dass ich das richtig gemacht habe.
0: Ach, und alles gut gegangen?
1: Ja, ich denke so.
0: Hast du Handschuhe angezogen?
1: Ja, natürlich.
0: Okay.
1: Du als Hobbygärtnerin, weißt du. Nee, ich habe irgendwie Unkraut gerupft, mit einmal denke ich, was ist denn das für ein kleiner Klumpen da neben mir? Und hat so gezwitschert. Mit einmal attackiert mich ein Amselmännchen, ich denke, was ist denn nun los?
0: War der Papa.
1: Und da war der Papa, genau. Und dann habe ich erstmal geguckt, was macht man denn mit so einem Vögel? Da bist du ja in dem Moment erstmal auch so ratlos, ne? Aber man soll es tatsächlich, wenn es noch keine Federn hat, zurück ins Nest setzen. Das habe ich dann gemacht. Und ich hoffe, dass da auch geblieben ist.
0: Also,
1: das ist dann
0: du Retter, du Held.
1: Ich Held. So, 5.14 Uhr ist es. Lass mal durchstarten hier in diesem Dienstag. Wir haben den 26. Mai. Aktuelle Nummer von Disco Lines und Tina Shea. Jetzt hier ist No Broke Boys.

0: Ganz entspannt geht rein in diesen Dienstag. Ihr hört Ostseewelle am 26. Mai, 5.16 Uhr jetzt mittlerweile in Mecklenburg-Vorpommern, heute noch frei. Das heißt, der ein oder andere kann sich da nochmal hinlegen, nachdem er nochmal auf Klo war.
1: Aber ich glaube, so lange bleibt man bei diesem Wetter nicht liegen. Auf nach draußen. Man will ja wirklich jeden einzelnen Sonnenstrahl aufsaugen. Es ist auch heute wieder ein richtig schöner und vor allen Dingen auch heute richtig heißer Tag. Teilweise um die 30 Grad so Richtung Dömitz, Küstenregion 21 bis 25 Grad.
0: Straßenlage ruhig heute Morgen, nur ein bisschen aufpassen. Wild ist natürlich bei diesem Wetter auch wieder ein Thema. Ansonsten solltet ihr noch irgendwas entdeckt haben, meldet ihr euch auf der 0381 49 78 110. Easy.

0: Moin, ihr hört Ostseewelle, 5.27 Uhr. Gemeinsam starten wir durch in die neue kurze Woche. In der nächsten halben Stunde Kulthit dabei von Aha, Take on Me. Bisschen was Peppiges. Yvonne, alles in Ordnung in der Nachrichtenredaktion? Also durch geschlossene Türen hört man dich
1: ja böken. Ich hab den Refrain nochmal nachgesungen.
0: Du bist auch also
1: Fenster
0: so...
1: Fenster auf, gute Laune, es ist schön warm. Ich meine, mir geht doch nicht.
0: Kein Krawallmacher mehr als dich. Also wirklich, das ist der Hammer.
1: Singen! Ja. Singen, Leute, für die Seele.
0: Kannst du nächste halbe Stunde mit Felix Jen und Cascada auch machen.
1: Mach
0: aktuelle
1: ich.
0: Nummer
1: am Beuchentürmi.
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0: Es ist 5.29 Uhr, Ostseewelle hier mit dem Guten Morgen-Update von Yvonne Siegert-Machotzek.
1: Es gibt jetzt erste Hinweise darauf, wie es zu dem tödlichen Balkonsturz einer Mutter im Kreis Rostock kommen konnte. Möglicherweise ist die Frau beim Umräumen ausgerutscht. Die 29-Jährige saß am Pfingstsonntag mit ihrem Partner draußen und ist dann von einem Balkon im vierten Stock gefallen. Am langen Pfingstwochenende bei Badewetter sind in Freibädern, Seen und Flüssen 6 Menschen bundesweit ums Leben gekommen, darunter auch Kinder und Jugendliche. Die Unglücke ereigneten sich in Niedersachsen, Bayern, Nordrhein-Westfalen und Rheinland-Pfalz.
0: Damit sind wir beim guten Morgenwetter, Andrea.
4: Und Hoch Alexander sorgt überall wirklich für schönes und teilweise auch heißes Wetter. Wir haben jetzt schon Sonne, oh herrlich, und wir haben noch nicht mal 6 Uhr. Und die Sonne zeigt sich gerade Richtung Elbe den ganzen Tag. Im Norden und Osten Vorpommerns, da sind tagsüber mal einzelne Schauer und Gewitter dabei. Aber auch hier bleibt es schön sonnig und die Sonnenscheindauer liegt um die 13 bis 18 Stunden. 26 Grad erwarten wir heute übrigens in Greifswald und bis zu 30 Grad in Dömitz, an der See 21 bis 25 Grad. Tja, und morgen kleiner Temperaturabsturz, da haben wir dann in Anführungsstrichen nur noch so um die 22 Grad. Und es scheint wieder für eine längere Zeit die Sonne, am Donnerstag auch noch recht schön, 17 bis 23 Grad.
0: 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Auf den Straßen alles okay? Flitzer, Blitzer. Stehen auf der A14 Richtung Wismar, Höhe Rastplatz Platerberg. A24 Richtung Hamburg, Höhe Kremmen, in den Baustellen Pritzwalk und Wöbelin auch. B5 Verlahn Richtung Pritzier, B96 zwischen Lietzow und Bergen, Höhe Ralswiek. B105 Rostock, Warnow-Allee aus dem Tunnel raus Richtung Lüttenklein. Ribnitz Richtung Stralsund, Höhe Altenwillershagen auch. Dann B111 Zempin, Hauptstraße beidseitig. B191 Riederfelde Richtung Lübs. B198, Ortseingang Stolpe Richtung Neustrelitz, Boltenhagen, Ostseeallee und Ortsausgang Röbel Richtung Dambeck. Seid ihr schon unterwegs? Habt ihr was entdeckt? Dann ruft ihr kurz durch auf der 0381 49 78 110, denn keiner meldet mehr aktuelle Flitzerblitzer.
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0: Was ist das?
6: Alter.
0: Es ist kein Porno, das kann ich schon mal sagen.
1: Das hätte ich jetzt gedacht.
0: Worum es da geht, gleich nach Kid Rock aus Summerlang und Rosalind mit Snap in den Lieblingsschlagzeilen des Morgens. Moin!
1: Moin! Moin!

0: 5.39 Uhr, guten Morgen, ihr hört Ostseewelle. Wir starten in die neue Woche, in die kurze Dienstag, 26. Mai. Und die Lieblingsschlagzeilen des Morgens sind dran. Andrea.
1: Deutscher gewinnt berühmtes Käserennen in England.
0: Ist da, wo das im Berg runtergeht?
1: Ja, haben wir doch schon alle mal gesehen. Also zumindest auch mal im Fernsehen, den Berg hinab, den Käse hinterherrennen. Und das ist jedes Jahr der absolute Knaller. Das findet in der englischen Grafschaft Gloucestershire statt. Wie kann denn ein Ort so kompliziert?
0: Gloucestershire, würde ich sagen.
1: Gloucestershire.
2: Worcestershire-Soße.
1: Genau, sowas ähnliches. Auf alle Fälle, da hat jetzt zum dritten Mal in Folge der 24-jährige Tom Kopke aus München gewonnen. Und wir müssen dazu sagen, dieser Lauf ist ja gar nicht ohne.
0: Nee.
1: Denn viele riskieren Prellung oder sogar Knochenbrüche. Der Hügel ist so steil und der runde Käseleib rollt richtig schnell, ca. 110 km/h.
0: Ja, und der Erste, der unten ist und den kriegt, der hat dann immer gewonnen, ne?
1: Ja, und der darf auch den Käseleib dann behalten.
0: Ja, das ist ja schön. Yvonne?
3: Ich habe ein kleines Pfingstwunder sozusagen. Und zwar gab es im Raum Rostock, in Rostock in der Stadt, eine Suche nach einem 97-jährigen Rentner über Pfingsten.
1: Okay.
3: Der war 24 Stunden lang weg. Ist ja immer sowas, wo man sagt, wenn jemand so alt ist, 97 Jahre und ist 24 Stunden weg. Und tatsächlich haben sie den Rentner gefunden, 97 Jahre alt, am Pfingstsonntag mit Hilfe von Rettungshunden. War auch gar nicht weit weg, ist nämlich ausgebüxt mit seinem Rollator aus so einer Pflegeanstalt und sie haben ihn wieder. Dem geht es soweit gut, dem alten Mann.
1: Gott sei Dank.
3: Und ich finde, das ist richtig, richtig toll. Meistens hat man ja so bei vermissten Meldungen immer nicht so ein gutes Ende. Aber das Ding in Rostock jetzt, wunderbar.
0: Ja, schön. Ich habe auch ein Pfingstwunder, muss man sagen. Paragliderin von Cessna gerammt.
1: Boah.
0: Ich weiß, wer das war.
1: Oh. Ich habe mir vorhin das Video mal angeschaut. Ja. Das ist ja wie ein Horrorfilm.
0: Also krasse Nummer, die da passiert ist in Zell am See, also in Österreich. Eine 44-Jährige, die wollte einfach mal einen tollen Ausflug mit ihrem Gleitschirm machen über die Berge. Da gibt es ja ganz viele dort, die da rumfliegen. Ne? Und plötzlich Crash in der Luft und dann fast freier Fall. Gespuckt.
1: Oh Gott, oh Gott. Ja, ist nicht schlimm, ich wische das bei mir auch aus dem Auge raus.
0: Nee, eine Cessna, also so ein Kleinflugzeug, hat die da beim Vorbeifliegen erwischt, hat dann den Schirm komplett zerfetzt.
1: Oh Gott.
0: Und dann geistesgegenwärtig hat sie noch ihren Notfallschirm da geöffnet. Wir können ganz kurz mal reinhören. Was ja so ein bisschen wie ein Porno klingt, ist keiner, das ist sie. Erwischt. Jetzt stürzt sie Richtung Boden, kann aber noch ihren Notfallschirm öffnen.
4: So, die lebt nur. Das ist aber die Haft.
1: Oh Gott.
0: Oh Gott. Ja, also sie landet zwar hart, aber mit ordentlichen Prellungen und jetzt hat sie sich selber nochmal zu Wort gemeldet und hat gesagt, ey, pass auf, sie sei nirgendwo gewesen, wo sie nicht sein durfte und als Paragleiter kannst du eben einem kleinen Flugzeug nicht ausweichen, das müssen die machen. Und zum Piloten hat sie auch nochmal gesagt, er sei sicher gelandet und sie weiß auch, wer das war. Also dieser Fall soll dann jetzt im Guten geregelt werden, so nach dem Motto, ne? Aber vielleicht sorge dieser Vorfall dafür, dass alle wieder etwas aufmerksamer fliegen, weil das scheint dort wohl nicht so unbedingt der Fall zu sein. Glück im Unglück. 5.42 Uhr, ihr hört Ostseewelle, jetzt aktuell Hit von Felix Jehn und Cascada.

0: Guten Morgen, 5.45 Uhr ist es, ihr hört Ostseewelle und der Kurzblick aufs Guten Morgenwetter, der lohnt sich.
1: Heute ganz viel Sonne, fast überall bei uns und teilweise richtig heiß, 26 bis 30 Grad.
0: Noch kurz der Blick auf die Straßen, soweit alles frei, aber bitte Vorsicht im Landkreis Vorpommern-Greifswald. B104 zwischen Straßburg und Woldeck, Höhe Gewerbegebiet, da ist ein totes Reh auf der Fahrbahn. Also wild heute Morgen auf jeden Fall wieder ein Thema, da bitte sachte machen. Habt ihr noch mehr entdeckt, ruft ihr durch 0381 49 78 110. Gleich Actuality von Ed Sheeran, vorher gute Laune aus den 80ern mit Aha, Take on Me, moin!

0: Guten Morgen, 6:11 ist es. Auf in den Dienstag, ihr hört Ostseewelle.
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1: 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Genau.
0: Quizt, genau. Und dann vorbereitet. Aber du, ich meine, Freitag zum Beispiel hat es auch gar nicht so viel geholfen. Da war es auch nur eine richtige, aber die hat trotzdem gereicht. Ne?
1: Genau. Also seid wieder gespannt. Macht auf alle Fälle Spaß.

0: vor 6, Ostseewelle hier. Und wir haben Musik, die zum Wetter passt. Nächste halbe Stunde mit Bryan Adams, Summer of 69, Kult Hit und alle aktuellen Hits auch. Der coole Nummer von Alex Warren zum Beispiel, Fever Dream.
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4: Ich bin Katrin Müller. In wenigen Wochen wird US-Präsident Donald Trump 80 Jahre alt und er fällt immer wieder mit seinen ganz eigenen Gesundheitsgewohnheiten auf. So erzählt er immer wieder stolz, wie wenig Schlaf er braucht und bei Getränken setzt er vor allem auf Diät-Cola. Heute steht Trumps jährlicher Gesundheitscheck an.
5: Immer wieder gibt es hier Spekulationen über Trumps Gesundheit, weil er bei Meetings einnickt, geschwollene Beine und Blutergüsse an den Händen hat. Das Weiße Haus wiegelt ab. Das liege daran, dass Trump Aspirin schlucke und viele Hände schüttele. Trump ist nach eigenen Worten physisch und geistig fit wie ein Turnschuh. Aber nach seinen letzten Checkups folgten immer noch ein paar weitere Tests. Warum und mit welchem Ergebnis wurde nie gesagt. Trump schläft scheinbar nie, liebt Fastfood und Ketchup, trinkt nie Alkohol, aber er ist auch der älteste jemals eingeschworene Präsident. Aus den USA, Tina Eck.
4: Bei schweren russischen Luftangriffen sind im Osten der Ukraine nach Behördenangaben mindestens ein Mensch getötet und 15 weitere verletzt worden, darunter auch ein 8-jähriger Junge. Das ganze Wochenende überflog Russland massive Angriffe, auch auf die Hauptstadt Kiew. Und Moskau kündigte weitere schwere Attacken an, als Antwort auf den ukrainischen Beschuss eines Wohnheims in dem von Russland kontrollierten Gebiet Donbass. Bei sommerlichen Temperaturen sind am Wochenende in Freibädern, an Seen und Flüssen 6 Menschen ums Leben gekommen, darunter 4 Kinder und Jugendliche.
6: Langes Wochenende und Temperaturen um 30 Grad. In Schwimmbädern und an den Badeseen herrschte über Pfingsten Hochbetrieb. In Niedersachsen, Bayern, Nordrhein-Westfalen und Rheinland-Pfalz endete der Badespaß jedoch tödlich. Das jüngste Opfer, ein 4-jähriger Junge, wurde tot im Wasser in einem Freibad in Ludwigshafen entdeckt. Er ist vermutlich ertrunken. Im ostfriesischen Marienhafe bargen Taucher ein 13 Jahre altes Mädchen tot aus einem Kiessee. Die weiteren Opfer waren 11 und 14 Jahre alt. Außerdem wurden 2 Männer tot aus Badeseen geborgen. Diana Kramer, Nachrichtenredaktion.
4: Zum Fußball. Für den VfL Wolfsburg kam am Ende alles zusammen. Eine völlig verkorkste Saison, ein Relegationskrimi und schließlich der bittere Abstieg. Zum ersten Mal in der Geschichte steigen die Niedersachsen in die zweite Liga ab, nach einer 1:2 Niederlage im Relegationsrückspiel beim SC Paderborn. Für die Ostwestfalen geht es nach 6 Jahren wieder zurück in die erste Liga.
7: Alexander sorgt überall für schönes und teilweise heißes Wetter bei uns im Norden. Wir haben 12 Grad heute früh in Kiel am Computermuseum, 14 Grad in Hamburg an der Alster. Es ist heute heiter bis sonnig und tagsüber ziehen von Dänemark her ein paar Wolken auf. Es bleibt aber verbreitet trocken. Zwischen dänischer Grenze und Fehmarn gibt es ganz vereinzelt Regenschauer und Gewitter. In der Südwesthälfte scheint aber meist ungestört die Sonne den ganzen Tag. Und die Sonnenscheindauer liegt in Kiel bei 16, Lübeck hat 17, Hamburg 18 Stunden Sonne. Dazu wird es richtig warm, 22 bis 30 Grad. Am heißesten wird es Richtung Elbe. Der Zwei-Tage-Trend. Morgen am Mittwoch ein Mix aus Sonne und Wolken und es wird kühler, 16 bis 21 Grad, dazu recht windig. Am Donnerstag länger Sonne, aber auch einige Wolken, verbreitet trocken, 16 bis 22 Grad.

0: 6.03 Uhr, Ostseewelle, der beste Verkehrsservice für unser Land. A20 Richtung Stettin. Zwischen Greifswald und dem Rastplatz Peenetal bitte aufpassen, da gibt es Behinderungen durch einen kaputten LKW. Der steht da auf dem Standstreifen. Landkreis Vorpommern-Greifswald noch, B104 zwischen Straßburg und Woldeck, Höhe Gewerbegebiet, ein totes Reh. Dann Blitzer. Von euch schon gemeldet auf der A14 Richtung Wismar, Höhe Rastplatz Paterberg. A24 Richtung Hamburg, Höhe Kremmen und in den Baustellen Pritzwalk und Wörbelin. B5 für Lahn Richtung Prizier. B96 zwischen Lietze und Bergen, Höhe Ralswiek. B104 Fiedgeest Richtung Güstrow. B105 Rostock, Warnow-Allee aus dem Tunnel raus Richtung Lüttenklein. Und Höhe Altenwillershagen Richtung Stralsund. Auf der 111 Zempin, Hauptstraße beidseitig. B198 Ortseingang Stolpe stehen sie Richtung Neustrelitz. Boltenhagen Ostseeallee und Ortsausgang Röbel Richtung Dambeck noch einer. Habt ihr noch mehr entdeckt? Dann ruft er durch. 0381 49 78 110.
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0: Ja, und wer mit Gold wieder nach Hause nach Mecklenburg-Vorpommern gekommen ist, das hört ihr gleich nach Alex Warren, aktueller Hit Fever Dream und Leonie Holding On. Moin alle Mann.
2: Ja, guten Morgen.

0: Tja, Mensch, da haben sie mal Gold nach Hause geholt. Ist doch herrlich, oder? 6.10 Uhr ist es, Ostseewelle hier. Moin.
1: Aber es war ein richtig starkes und aufregendes Wochenende des Fanfarenzug Neustrelitz und das geht jetzt zu Ende. Ja. Die Truppe von der Seenplatte ist das ganze Wochenende im beschaulichen Belgien in Hamont-Achel gewesen und haben mit ihrer Marschmusik einfach mal Gold gewonnen. Wahnsinn, oder? Mhm. Wir haben mit Kalle vom Verein gesprochen. Wie war denn euer Wochenende?
2: Also wir hatten unseren Marschparcours, den wir mit Gold absolviert haben mit 83 Punkten. Dann hatten wir den Showwettkampf, was wir auch wieder mit Gold absolviert haben, auch mit circa 84 Punkten. Wir sind alle super stolz. Unser Jüngster, der gerade mal 12 Jahre alt geworden ist, der war so happy, der musste so weinen, dass wir ihn erstmal alle in den Arm nehmen mussten. Wir haben hier sommerliche Temperaturen bei 32 Grad. Das ist der absolute Wahnsinn hier. Ne? Also die Siegerehrung war 3 Stunden mit Verzögerung. Also es war schon echt die Härte.
0: Ja, da kann man wirklich nur sagen, herzlichen Glückwunsch zu dieser tollen Leistung und ihr könnt richtig stolz auf euch sein.
2: Die Truppe ist stolz auf sich selber. Wir auch als, sag mal, gestandene Leute im Verein, die schon jahrelange Erfahrungen, sag ich jetzt mal, haben. Mhm. Ne, wir sind eine kleine Truppe, es macht immer Spaß. Wir haben bekannte Gesichter hier gesehen, haben gemeinsam musiziert. Die Kinder haben ja noch Gott sei Dank Ferienzeit. Ja. Und wir als Arbeitnehmer, wir haben noch einen freien Urlaubstag.
0: Also, Fanfarenzug Neustrelitz räumt in Belgien Gold ab.
1: Da super, sind wir sehr stolz drauf.
0: Ja, und jetzt um 6 sind sie dann auch wieder zu Hause gelandet. Ich nehme mal an, jetzt ist erstmal Bettzeit angesagt und ein bisschen entspannen. 6.11 Uhr ist es. Ihr hört Ostseewelle. Moin, auf dem Weg in den Dienstag, 26. Mai.

0: Also beim Lüften friere es da heute Morgen nicht. Ihr hört Ostseewelle 6.15 Uhr. Moin.
1: Und für alle, die vielleicht ein bisschen müde sind, weil wir hatten das lange Pfingstwochenende, da haben wir uns vielleicht den ein oder anderen Rhythmus angewöhnt. Also ich kann nur von mir sprechen. Ich bin nämlich gestern Abend mit dem Gedanken ins Bett gegangen, oh, du musst jetzt schlafen, weil du hast so ein paar Stunden. Das war dann vorbei. Ich habe wirklich die ganze Nacht irgendwie nicht gepennt. Und dann kam ich noch auf die glorreiche Idee, so kurz vor Mitternacht so Melatonin-Weingummi zu nehmen.
0: Du bist auch so ein Profi, ehrlich.
1: Ich bin heute Morgen aufgewacht. Ich war wie betrunken, ich muss mal ehrlich sagen. Aber so langsam lässt die Wirkung nach. Ja, Leben am Limit. Man stellt sich ja seinen Herausforderungen.
0: Aber warte, so ein bisschen klingt es auch nach.
1: Ja. Nein, das ist alles gut. Ich wollte ja gerade das Wetter loben, weil die Sonne macht ja einiges gut. Ne? Und für alle, die auch so müde sind. Ja, jetzt ist doch gut. Die Sonne, die macht munter. Und heute wirklich ein richtig schöner Tag. Es wird teilweise richtig heiß, 26 bis 30 Grad.
0: A20 Richtung Stettin zwischen Greifswald und dem Rastplatz Peenetal. Bitte aufpassen, da gibt es Behinderungen durch einen kaputten LKW. Der steht da zwar auf dem Standstreifen, aber ragt eben doch so ein bisschen noch rüber auf die Spur. Habt ihr noch irgendwas entdeckt, was wichtig ist, dann meldet euch gerne. Die Ostseewelle Studio Hotline kennt ihr, das ist die 0381 49 78 110. So, aktueller Hit von Glockenbach jetzt. Ah, nee, ist der falsche Knopf, nein, schon. Und Tom Walker, hier ist Home. Moin.

0: Passend zur Sonne, Bryan Adams gleich, Summer of 69 hier bei Ostseewelle, 6.20 Uhr.
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0: Für Dienstag, den 26. Mai. Andrea, wir starten mit Widder.
2: Also ihr reagiert ja schnell und entschlossen. Achtet darauf, nicht zu impulsiv zu handeln.
0: Stier.
2: In der Liebe zählen heute kleine Gesten. Sie haben nämlich eine große Wirkung.
0: Zwillinge.
2: Ihr jongliert mehrere Aufgaben gleichzeitig und behaltet dennoch den Überblick.
0: Krebs.
2: Ein kurzer Rückzug hilft euch, wieder in eure Mitte zu kommen.
0: Löwe.
2: Ihr überzeugt mit Selbstbewusstsein und klaren Worten und das bringt euch Vorteile.
0: Jungfrau.
2: Euer Blick für Details zahlt sich aus. Ihr entdeckt nämlich was ganz Entscheidendes.
0: Waage.
2: Ihr sucht Harmonie, dürft aber auch eure eigenen Wünsche stärker vertreten.
0: Skorpion.
2: Ein Thema fordert eure Aufmerksamkeit. Geht ihnen konsequent nach.
0: Schütze.
2: Ein spontaner Plan bringt euch Freude und Abwechslung.
0: Steinbock.
2: Ihr arbeitet strukturiert und kommt Schritt für Schritt voran.
0: Wassermann.
2: Eure Kreativität kennt keine Grenzen, notiert eure Ideen.
0: Und bei den Fischen haben wir heute die Jamaika-Stechrochen.
2: Liebe Fische, euer Bauchgefühl führt euch sicher durch den Tag.
0: 6.21 Uhr, Ostseewelle hier, moin.

0: Drei Minuten vor halb sieben ist es. Ihr steht auf mit Ostseewelle. Schönen guten Morgen. Ein paar schöne Dancebeats in der nächsten halben Stunde dabei aus den 2000ern. Let's go something. Und es gibt was Poppiges aus den aktuellen Charts mit Loi, Red Eyes.
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0: Es ist 6.29 Uhr, Ostseewelle hier mit dem Guten Morgen-Update von Yvonne Siegert-Machotzek.
7: Es gibt erste Hinweise darauf, wie es zu dem tödlichen Balkonsturz einer Mutter im Kreis Rostock kommen konnte. Möglicherweise ist die Frau in Bützow beim Umräumen ausgerutscht und dabei dann vom Balkon im vierten Stock gefallen. Bei Badewetter sind am langen Pfingstwochenende in Freibädern, Seen und Flüssen bundesweit 6 Menschen ums Leben gekommen, darunter auch Kinder und Jugendliche. Die Unglücke ereigneten sich in Niedersachsen, Bayern, Nordrhein-Westfalen und Rheinland-Pfalz.
8: Hier bei uns zwischen Kiel und Hamburg.
7: Bei einem Brand auf einem Frachtschiff im Hamburger Hafen sind 8 Menschen teilweise schwer verletzt worden. Das Feuer im Lagerbereich des etwa 90 Meter langen Schiffs am Grevenhochkai brach am Nachmittag aus. Die Besatzung versuchte da zuerst noch selbst zu löschen. Die Feuerwehr half dann später. Der dichte Rauch vom Schiff war am Sonntag über Hamburg weit zu sehen.
0: 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Wir sind beim Guten Morgen Wetter, Andrea.
9: Und Hoch Alexander ist für dieses wunderbare Wetter zuständig. Wir haben ja noch Pfingsten in Erinnerung, das war ja auch klasse. Und so geht's weiter. Von morgens bis abends ganz viel Sonne. Nur im Norden und Osten Vorpommerns, da gibt es eventuell nachmittags mal ganz vereinzelt ein paar Schauer und Gewitter. Ansonsten bleibt es trocken. Die Sonnenscheindauer liegt zwischen 13 und 18 Stunden und wir erwarten heiße Temperaturen. Nachmittags um die 26 Grad in Greifswald bis zu 30 Grad Richtung Dömitz, Küstenregion 21 bis 25 Grad. Morgen am Mittwoch wird es dann in Anführungsstrichen ein bisschen kühler. Also da haben wir dann 17 bis 22 Grad maximal, am Donnerstag auch so. 17 bis 23 Grad und in den nächsten Tagen bleibt es recht sonnig.
0: 6.31 Uhr, Ostseewelle, der beste Verkehrsservice für unser Land mit der A20 Richtung Stettin. Zwischen Greifswald und dem Rastplatz Peenetal immer noch Behinderungen durch einen kaputten LKW. Der steht da auf dem Standstreifen. Dann moin.
10: Ja, moin, Danny hier. Und zwar auf der B23, Fahrt Richtung Hagenow. Ortsausgang war so. Da hat es gerade schwer geknallt.
0: Okay, alles klar. Ich sehe auch schon, das ist hier mit LKW und PKW und wir brauchen schon 10 Minuten länger. Dankeschön. Flitzer, Blitzer. Aufgebaut auf der A14 Richtung Wismar Höhe Rastplatz Platerberg. A24 Richtung Hamburg einmal Höhe Kremmen und in den Baustellen Pritzwalk und Würbelin. B5 stehen sie verladen Richtung Pritzier. B96 zwischen Lietze und Bergen Höhe Ralswiek. B105 Rostock einmal Warnow-Allee aus dem Tunnel raus Richtung Lütenklein und Ribnitz Richtung Stralsund Höhe Altenwillershagen. B111 Zempin Hauptstraße beidseitig. B191 Riederfelde Richtung Lübs, B198 Ortseingang Stolpe Richtung Neustrelitz, Boltenhagen Ostseeallee, Ortsausgang Gröbel Richtung Dambeck und geht weiter. Moin.
11: Einen wunderschönen guten Morgen, hier ist der Dirk.
0: Hey Dirk.
11: Blitzer vor der Wildbrücke, von Bergen kommend in Richtung Samtens wird geblitzt.
0: Danke, moin.
12: Guten Morgen, der Steffen hier. In Fiedgisch stehen Sie sogar beidseitig.
0: Ja, Alles klar? Habt ihr auch noch was entdeckt? Ruft er durch 0381 49 78 110.
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0: Und es gibt etwas gegen Erdbeerdiebe. In der nächsten halben Stunde, 6.50 Uhr, haben wir eine Verabredung. Jetzt erstmal Hurts, Wonderful Life und aktueller Hit von Lloyd zum Start in diesem Dienstag, Red Eyes. 6.32 Uhr, moin.
7: Moin.

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0: 6.43 Uhr, ihr hört Ostseewelle. Moin, Kurzblick aufs Guten Morgenwetter.
1: Und das sieht auch heute wieder schön sonnig und heiß aus, teilweise sogar bis 30 Grad.
0: Landkreis Ludwigslust-Parchim, B321, zwischen Warsow und Bandenitz gibt es jetzt erhebliche Behinderungen nach einem schweren Unfall mit einem LKW und einem PKW. Da braucht ihr gut und gerne 10 Minuten auch länger. Und aktuellster Flitzerblitzer, da muss ich mal ganz kurz hier reinklicken, steht auf der B96 zwischen Bergen und Samtens an der Wildbrücke. Habt ihr auch noch was? Meldet ihr euch auf der 0381 49 78 110. Gute Fahrt mit Lasko.

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Landkreis Ludwigslust-Parchim, die B321 zwischen Vaso und Bandenitz jetzt voll gesperrt nach dem schweren Unfall. Also Landkreis Ludwigslust-Parchim, B321 zwischen Vaso und Bandenitz jetzt voll gesperrt.

0: Und jetzt geht's den Erdbeerdieben an den Kragen. Ostseewelle hier. Wir haben 10 Minuten vor 7. Überall sieht man sie wieder, die Erdbeerverkaufshäuschen von Karls oder Erdbeerhof Glanz.
1: Ja.
0: Und so verlockend sie für uns sind, sind sie leider auch für Erdbeerdiebe.
1: Ja, erst am Freitag wurde in einem Häuschen in Lübben bei unseren Nachbarn in Brandenburg eingebrochen. Der Schaden gleich mal mehrere hundert Euro, fragt man sich mal wieder, ne?
0: Ja, kommt auch ein bisschen was zusammen. Pro Schale zahlt man ja auch immerhin knapp 9 Euro. Das summiert sich schnell.
1: Ja, und deswegen wird jetzt eben aufgerüstet, zumindest bei Karls. Robert Dahl hat gesagt, bevor das hier weitergeht, werden meine Erdbeerstände jetzt mit Alarmsystem ausgestattet.
0: Mensch.
1: Also mit Bewegungsmeldern, mit Lautsprechern drin, dass du sie auch gleich ansprechen kannst. Und überwacht wird das Ganze dann zentral aus Rövershagen. Da guckt dann einer mal ganz genau hin. 20 Stände werden diese Woche damit ausgestattet und danach folgen dann die anderen Erdbeerhäuschen. Also so funktioniert es denn nicht mehr mit dem Erdbeerklau. 10 Minuten vor 7.

0: Guten Morgen, 3:07 ist es, ihr hört Ostseewelle. Gleich gibt es eine schöne Powernummer aus den Charts. Kate und John, Turn the Lights Off. Und dazu natürlich alles, was ihr sonst noch gerne hört. Ein bisschen was Rockiges aus den 2000ern zum Beispiel, mit den Goo Goo Dolls.
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8: Ich bin Babette Büchner. Schulen, Ärzte, Schwimmbäder, schnelles Internet. Die kleine Stadt Haar bei München ist laut einer Studie des Instituts der deutschen Wirtschaft bundesweit am besten versorgt mit Infrastrukturangeboten. Schlusslicht des Rankings ist demnach Hirschtal in der Südwestpfalz. Im Vergleich der Flächenländer liegt Nordrhein-Westfalen vorn. Am unteren Ende steht Mecklenburg-Vorpommern. Sinkende Truppenzahlen und geopolitische Blockaden. In den vergangenen 25 Jahren gab es noch nie so wenig UN-Blauhelme und andere Einsatzkräfte bei Friedensoperationen wie zuletzt. Das zeigt ein Bericht des Stockholmer SIPRI-Instituts.
9: Auch Friedensmissionen gab es weniger als im Jahr zuvor. Der Grund? Ein perfekter Sturm aus finanziellen und politischen Faktoren, sagen die Forscher. Allein den UN-Blauhelmen fehlten im vergangenen Jahr 2 Milliarden US-Dollar. Die USA schulden den Vereinten Nationen Milliarden an Mitgliedsbeiträgen, unter anderem für die Friedensmissionen. Aus Stockholm, Julia Weschenbach.
8: Die Ölpreise sind mit den Anzeichen für eine mögliche Entspannung im Iran-Krieg heute deutlich gesunken. Der Preis für ein Barrel fiel auf etwas mehr als 98 US-Dollar und gab damit fast 5% nach. Wegen des Iran-Kriegs war der Ölpreis in diesem Jahr zwischenzeitlich auf ein Hoch bei etwas mehr als 126 Dollar pro Barrel geklettert. Vor Kriegsbeginn hatte der Ölpreis bei gut 70 Dollar gelegen.
10: Alexander sorgt überall für schönes und teilweise heißes Wetter bei uns im Norden. Wir haben 12 Grad heute früh in Kiel am Computermuseum, 14 Grad in Hamburg an der Alster. Es ist heute heiter bis sonnig und tagsüber ziehen von Dänemark her ein paar Wolken auf. Es bleibt aber verbreitet trocken. Zwischen dänischer Grenze und Fehmarn gibt es ganz vereinzelt Regenschauer und Gewitter. In der Südwesthälfte scheint aber meist ungestört die Sonne den ganzen Tag. Und die Sonnenscheindauer liegt in Kiel bei 16, Lübeck hat 17, Hamburg 18 Stunden Sonne. Dazu wird es richtig warm, 22 bis 30 Grad. Am heißesten wird es Richtung Elbe. Der Zwei-Tage-Trend. Morgen am Mittwoch ein Mix aus Sonne und Wolken und es wird kühler, 16 bis 21 Grad, dazu recht windig. Am Donnerstag länger Sonne, aber auch einige Wolken, verbreitet trocken, 16 bis 22 Grad.

0: Und das Wetter bleibt weiterhin super schön. Auch heute erwarten wir viel Sonne. Im Norden und Osten Vorpommerns, da haben wir eventuell mal vereinzelt ein paar Schauer tagsüber. Und es wird mächtig heiß, 26 bis 30 Grad teilweise. Morgen am Mittwoch haben wir Sonne, aber auch ein paar Wolken. Es wird ein bisschen kühler, 17 bis 22 Grad. Und genauso bleibt es auch am Donnerstag.
1: 7.02 Uhr, Ostseewelle, der beste Verkehrsservice für unser Land. A20 Richtung Stettin zwischen Greifswald und Rastplatz Peenetal. Verkehrsbehinderungen durch einen kaputten LKW, der steht auf dem Standstreifen. Dann Vollsperrung im Landkreis Ludwigslust-Parchim. Das betrifft die B321 zwischen Wasow und Bandenitz. Gab es einen schweren Unfall. Die Umleitungsempfehlung weicht am besten über Gamelin aus. Dann Flitzerblitzer. Aufgebaut auf der A14 Richtung Wismar, Höhe Rastplatz Platerberg. Dann die A24 Richtung Hamburg, Höhe Kremmen. Und in den Baustellen Pritzwalk und Wöbelin auch noch. Die 5 verlahen Richtung Pritzier einer. Dann stehen sie auf der B96. Das ist zwischen Lietz und Bergen, höher als Wieg. Und zwischen Bergen und Samtens an der Wildbrücke. B105 Rostock-Warnow-Allee aus dem Tunnel raus Richtung Lüttenklein und Höhe Altenwillershagen Richtung Stralsund. B111 Zempin-Hauptstraße beidseitig. B191 Riederfelde Richtung Lübs. B198 Ortsangang Stolpe Richtung Neustrelitz. Boltenhagen-Ostsee-Allee. Ortsausgang Röbel Richtung Dambeck. Und moin nochmal.
2: Einen wunderschönen guten Morgen, der Ende hier aus Gösthof. Ich wollte euch durchgeben auf der B104 Ortsausgang Schiebkes Richtung Tetro. Blitzen in beide Richtungen.
1: Alles klar, dankeschön. Habt ihr auch noch was entdeckt, ruft er durch. 0381 49 78 110. Denn keiner meldet mehr aktuelle Flitzerblitzer.
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1: Langes Pfingstwochenende liegt hinter uns. Ihr habt hoffentlich das Wetter schön genossen. Yvonne in der Nachrichtenredaktion. Moin.
0: Moin.
1: Andrea auf jeden Fall. Gogo.
0: Ja, es könnte ja gar nicht besser sein. Guten Morgen.
1: Ja. Gleich gibt's Sia, Chandelier. Vorher was Cooles von Kate und Jörn. Aktuelle Nummer. Turn the lights off. Kommt gut rein. 7.04 Uhr ist es. Moin.

0: Ja, moin, 7:07 ist es, ihr hört Ostseewelle und weil wir gerade Kate Union hatten mit Turn the Lights Off, ist ja eine richtig schnieke Dance-Nummer. Wir kriegen heute noch Studiobesuch bei uns, ne?
1: Und zwar Leandro und der ist 12 Jahre alt und ich würde sagen, der ist schon einer der erfolgreichsten DJs, die wir hier so haben bei uns in Mecklenburg-Vorpommern.
0: Ja, vor allen Dingen einer der jüngsten, ne?
1: Ja, Wahnsinn, was der macht und den wollen wir euch unbedingt vorstellen. Also da freuen wir uns schon drauf, ab 8 Uhr ist er hier.

0: 7.11 Uhr ist es, ihr hört Ostseewelle. Einen schönen guten Morgen am Dienstag, 26. Mai.
1: Und grüßt der Radiosender, grüßt mal die größte Tageszeitung hier bei uns in Mecklenburg-Vorpommern, das ist die Ostsee-Zeitung. Hm. Und Mensch, Schlagzeile heute, Ostseewelle-Moderator heiratet.
0: Achso, wer denn?
1: Was für ein schönes Foto von euch beiden, muss ich wirklich sagen.
0: Danke,
1: du bist ja sowieso fotogen, aber deine zukünftige Frau Mandy sieht auch ganz toll aus.
0: Schön, das freut mich. Ja, ich war auch, also wir haben gestern ganz viele Nachrichten gekriegt, weil wir wussten ja gar nicht, dass dieser oder wann dieser Artikel kommen wird. Und mit einem Schlag denkst du so, jetzt ist es soweit, ja.
1: Ja, du heiratest ja am 6.6. Genau. Ist ja schon nächste Woche. Nee.
0: Doch, nächste Woche, ja, doch. Also wenn du die Woche jetzt nimmst, dann sind es jetzt noch 12 Tage.
1: Ja,
0: ganz
1: genau. Wahnsinn. Ja. Ich habe mir den Artikel natürlich durchgelesen. Ich musste ein bisschen schmunzeln, weil ich musste sie von der Reling wegziehen.
0: Das war beim Heiratsantrag tatsächlich. Ne,
2: war weil, doch auf dem Schiff.
0: War auf dem Schiff, auf AIDA, ganz genau. Und dann habe ich so einen Kniefall gemacht, ganz klassisch. Und irgendwann war sie so im Taumeln, weil sie ja auch ein bisschen aufgeregt war und wahrscheinlich Kreislauf ein bisschen hatte, dass ich gedacht habe, jetzt nimmst du sie mal ein Stück von der Reling weg, nicht, dass sie drüber fällt. Das wäre ja auch doof gewesen dann. Ne?
1: Auch nett fand ich die Passage: zu seinen Schuhen sagt Wurlitzer nichts. Feststeht, es werden keine Buffalos sein.
2: Schade.
1: Wie groß ist Mandy? 1,70, ne?
0: Genau, also ein halber Zentimeter.
1: Ach, das ist ja süß.
0: Ja, gut. Aber auf jeden Fall freue ich mich sehr drauf in 2 Wochen. Deswegen bin ich auch ab nächste Woche dann erstmal nicht da. Nur ein bisschen eine Woche für die Vorbereitung und so. Ne?
2: Beine rasieren.
0: Meine jetzt.
2: Ja,
0: ja, ja, natürlich.
2: Ja, natürlich.
1: Ich darf das Ganze ja auch beobachten. Ich bin ja auch eingeladen. Ja, freue mich sehr. Ich kenne mich ja. Ich bin ja immer so überemotional bei solchen Anlässen.
0: Ja.
1: Uwe, stell mich nach ganz hinten.
0: Sonst ja, damit auch keiner merkt, wenn du umfällst. Also würde dich auch kurz liegen lassen, damit nicht stürzt.
1: Vielen Dank. Du bist immer sehr aufmerksam und nett zu mir.
0: Ja, 7.13 Uhr ist es. Guten Morgen. Ihr hört Ostseewelle, jetzt aktuell von Amy McDonald.

0: 7.16 Uhr ist es, ihr hört Ostseewelle, morgen. Kurzblick aufs Guten Morgenwetter.
1: Und da sieht's richtig schön sonnig aus und es wird herrlich warm, teilweise sogar 26 bis 30 Grad.
0: Landkreis Ludwigslust-Parchim, die B321 immer noch gesperrt nach schwerem Unfall zwischen Wasow und Bandenitz. Ihr weicht hier am besten über Gamelin aus. Dann moin noch.
2: Einen wunderschönen guten Morgen, hier ist der Dexter. Ich möchte einen Blitzer melden. Das ist in Lipnow, Fahrtrichtung Anklam.
0: Dankeschön an unseren Ostseewelle-Stammhörer. Moin nochmal.
3: Ja, guten Morgen, Matze hier. Ich würde gerne einen Flitzerblitzer melden.
0: Gerne.
3: Von Rheinmeckner im Treptow, für Stadtwald.
0: Okay, danke. Habt ihr auch noch was? Meldet das auch auf der 0381 49 78 110.

0: du auch mit Purple Disco Machine gleich Dopamin. 7.20 Uhr, es ist 10 Minuten vor halb 8.
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2: Ja, Oberamtsrat Alfred Klausen.
3: Morgens, Alfred. Na, wie ist?
2: Ah, ich hatte schöne Pfingsten und selbst?
3: Oh, du, wir auch. Wir haben Pfingstfasten gemacht.
2: Guck mal, wir so ähnlich. Wir haben fast Pfingsten gemacht.
3: Fast Pfingsten?
2: Ja, wir hätten Pfingsten fast vergessen.
3: Nein.
2: Doch, beinahe wäre ich gestern losgefahren, um am Rathaus dann doch zu merken, dass Feiertag ist.
3: Ja, weil du übererholt bist.
2: Ich?
3: Ja, wenn man zu viel Erholung hat, passiert genau sowas.
2: Hans-Werner, zu viel Erholung ist doch ein Widerspruch in sich. Hast du heute eigentlich schon gehört, was in der Welt los ist?
3: Ja, ich habe Nachrichten im Radio gehört.
2: Dann bring mich mal auf den neuesten Stand.
3: Arbeitnehmerinnen und Arbeitnehmern aus der freien Wirtschaft droht die Rente mit 70. Bei der Rente mit 63 wird über Einschnitte diskutiert und das Rentenniveau könnte grundsätzlich sinken.
2: Ja, da bin ich raus.
3: Nee, während Millionen gesetzlich Versicherte vor harten Einschnitten stehen, bleibt ein System bislang weitestgehend außen vor. Unsere Beamtenpensionen.
2: Genau richtig.
3: Das soll jetzt von der Politik diskutiert werden.
2: Was? Ja, diskutieren können die ja ruhig. Und dann weitermachen wie bisher. Basta.
3: Eben nicht. Ich könnte mir vorstellen, dass es auch bei uns Einschnitte gibt.
2: Bei uns? Du willst an die heilige Kuh ran? An die Stütze des Systems? An die wundervollen Menschen, die Deutschland am Laufen halten? Ohne die es keine Struktur und damit keine Bürokratie gäbe? Menschen wie ich, die alles dafür geben, dass es dabei bleibt, dass der Bürger auch zukünftig vor großen Herausforderungen steht und damit nicht zum Weichei mutiert?
3: Ich fürchte ja.
2: Dagegen muss es sofort ein Gesetz geben. Das Beamtenpensionsschutzgesetz. Wollen wir das auf den Weg bringen, Habe?
3: Alfred, das sag ich dir beim Käffchen.
1: Bingo. 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

Guten Morgen, ihr hört Ostseewelle. Ja, wir können ordentlich peppig, aber wir können eben auch mal ein bisschen was Ruhigeres für alle, die sagen, ey, so ein entspannter Start in so einen sonnigen Tag ist auch herrlich. Jetzt mit Adele bei Ostseewelle, 7.25 Uhr.

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1: 7.30 Uhr ist es, Ostseewelle hier. Was für ein toller Morgen. Sonnenschein pur, Mucke passt auch. Nächste halbe Stunde ganz entspannt. Sting, nicht aktueller, dieses Jahr ein Gold, Fields of Gold. Ein aktueller Hit aber von David Guetta, Teddy Swims und Tones and I. Gone, gone, gone gleich.
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1: Es ist 7.32 Uhr, Ostseewelle hier mit dem Guten Morgen-Update von Yvonne Siegert-Machotzek.
8: Es gibt jetzt erste Hinweise darauf, wie es zu dem tödlichen Balkonsturz seiner Mutter im Kreis Rostock kommen konnte. Möglicherweise ist die Frau in Bützow beim Umräumen ausgerutscht und ist dann vom Balkon gefallen im vierten Stock. Bei Badewetter am langen Pfingstwochenende sind in Freibädern, Seen und Flüssen bundesweit 6 Menschen ums Leben gekommen, darunter auch Kinder und Jugendliche.
9: Hier bei uns zwischen Kiel und Hamburg.
8: Die Bahnstrecke Bremen-Hamburg ist wieder befahrbar nach Oberleitungsschaden und Böschungsbrand. Bei Buchholz in Niedersachsen war eine Oberleitung kaputt. Das sah der Zugführer, auch eine Böschung stand in Flammen. Und darum musste ein Metronomzug eine Schnellbremsung machen. Er wurde geräumt, etwa 600 Menschen mussten raus.
1: Alle wichtigen Infos hört ihr jederzeit nochmal nach in der Ostseewelle-App. Und alles ausführlich gibt's dann wieder um 8. Jetzt kommen wir erstmal zum guten Morgenwetter, Andrea.
10: Und das ist weiterhin wunderschön, das Wetter. Was hatten wir für ein geiles Pfingstwochenende, muss man mal sagen. Ja. Ne? Also da war ja alles stimmig. Heute geht es weiter mit dem traumhaften Wetter. Viel Sonne fast überall. Nur im Norden und Osten Vorpommerns könnte es eventuell mal ein paar Schauer geben und auch Gewitter. Richtung Elbe scheint den ganzen Tag ungestört die Sonne. Die Sonnenscheindauer liegt zwischen 13 und 18 Stunden und es wird mächtig heiß, zwischen 26 und 30 Grad. Morgen wird es dann wieder ein bisschen kühler, 17 bis 22 Grad, aber es bleibt schön und genauso wird es auch am Donnerstag werden.
1: 7.34 Uhr, Ostseewelle, der beste Verkehrsservice für unser Land mit der A20 Richtung Stettin. Zwischen Greifswald und dem Rastplatz Peenetal, Achtung, Verkehrsbehinderungen durch einen kaputten LKW, der steht da auf dem Standstreifen. Landkreis Ludwigslust-Parchim, B321 zwischen Wasow und Bandenitz, immer noch Vollsperrung nach einem schweren Unfall. Die Umleitungsempfehlung von Ostseewelle geht am besten über Gammelin. Dann moin nochmal.
11: Moin, liebes Ostseewelle-Team, der Robert hier. Und zwar bitte einmal Vorsicht auf der 110 zwischen Görke, Fahrtrichtung Stolpe. Dort ist ein LKW liegen geblieben.
1: Danke. Flitzerblitzer noch fix stehen auf der A14 Richtung Wismar, Höhe Rastplatz Platerberg. Die A24 Richtung Hamburg, Höhe Kremmen und die Baustellen Pritzwalk und Wörbelin sind dabei. B5 Verlahn Richtung Prizier, B96 zwischen Lietze und Bergen, Höhe Ralswiek stehen sie. Und zwischen Bergen und Samtens an der Wildbrücke. B104 Fiedgeest beidseitig. B105 Rostock, Warnow-Allee aus dem Tunnel raus Richtung Lüttenklein. Und Ribnitz Richtung Stralsund, Höhe Altenwillershagen. B110 Liebenow Richtung Anklam. B111 Zempin, Hauptstraße stehen sie beidseitig. B191 Riederfelde Richtung Lübs. B198 Ortseingang Stolpe Richtung Neustrelitz. Boltenhagen, Ostseeallee, Ortsausgang Röbel Richtung Dambeck und zwischen Rheinberg und Altentreptow am Stadtwald. Habt ihr noch irgendwo was entdeckt, ruft er durch. 0381 49 78 110. Denn keiner meldet mehr aktuelle Flitzerblitzer.
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1: Und mit einem sagenhaften Jackpot von 400 Euro, meine Lieben.
10: Ja, und wird der heute geknackt bei Schlag den Wortwitzer? Geht ja gleich los um 7.40 Uhr. Also, wir sind ganz Ohr.

0: Stadt aus Wismar. Das ist der Stefan. Schönen guten Morgen.
1: Ahoi.
2: Hallo.
0: Ahoi ist ja auch eine Ansage, lieber Stefan.
1: Moin Uwe.
0: Lieber na, Stefan.
1: Aufgeregt.
2: Wie jetzt? Vor dir?
1: Natürlich. Vor wem sonst?
2: Ja, natürlich.
0: Das sollte auch sein, natürlich. Der Uwe. Stefan, du leider aber auch. Es geht ja jetzt um einiges. Ne? Wir haben 400 Euro im Jackpot. Was sagst du?
1: Ja, zu Hause weiß man alles, das weiß ja selber. Mhm. Jetzt ist natürlich die Frage, ob man es jetzt auch weiß. Ne?
0: So ist ja es. Auch immer so eine Glückssache. Ne? Liegen einem die Fragen an dem Tag oder auch nicht?
2: Ja.
0: Stefan, sei gewiss, du kriegst...
1: Es gibt ja keine schweren Fragen, es gibt nur Fragen, weiß man oder weiß man nicht. Ne?
0: Ja, ist richtig. Aber Stefan, sei gewiss, du kriegst gleich drei Fragen gestellt von mir. Du natürlich auch, Uwe. Dafür eine 20 Sekunden Zeit. Wenn ihr eine Frage nicht wisst, sagt ihr weiter, stelle ich die Frage zum Schluss nochmal. Immer die erste Antwort zählt. Bei Gleichstand gibt es eine Schätzfrage. Stefan, wollen wir?
1: Na los, ja. Na los, na los.
0: Wer war der erste Deutsche im Weltall?
1: Sigmund Jähn.
0: Welcher Disney-Film hat die meisten Fortsetzungen?
1: Weiter.
0: Welcher Bundesligist steigt nach 29 Jahren zum ersten Mal aus
1: Paderborn.
0: Der ersten Bundesliga ab? Okay. Welcher Disney-Film hat die meisten Fortsetzungen?
1: Scheiße.
0: Ich weiß nicht, wo du das jetzt
2: ne?
0: mit Paderborn.
1: Wolfsburg!
0: Ja!
1: Scheiße.
0: Oh, das ist ärgerlich, Stefan. Gerade wenn man es weiß, ne? Ja, hätte ich so gerne gelten lassen. Aber erste Antwort zählt. Und welcher Disney-Film hat die meisten Fortsetzungen? Finde ich ein bisschen schwierig. Toy Story.
1: Ah, kein Problem.
0: Toy Story,
1: ja.
0: Ja. Okay, aber Stefan, Sigmund Jähn. Entschuldigung, ich habe an andere Dinge gedacht. So, Stefan, eine Frage hast du richtig beantwortet. Uwe, jetzt machen wir mit dir weiter. Bist du bereit, mein lieber Uwe?
2: Ja, bin bereit. Kann losgehen.
0: Mit welchem Körperteil schmecken Schmetterlinge?
2: Oh, weiter.
0: Bei welchem Tennisturnier herrscht eine strenge, rein weiße Kleiderordnung?
2: Australian Open.
0: Welche Fußballnationalmannschaft muss für 21 Tage in Quarantäne, bevor sie zur WM darf?
2: Na, bestimmt Kongo wegen Ebola, ne?
0: Welchen Körperteil schmecken Schmetterlinge?
2: Fühler?
0: Nee, Füße.
2: Was, Füße?
0: Kann man die Füße schmecken? Meine Füße schmecken nicht.
2: Das würde ich jetzt auch nicht ausprobieren wollen.
0: Okay, ich habe noch eine Korrektur. Na? Bei welchem Tennisturnier herrscht eine strenge, rein weiße Kleiderordnung? Es ist Wimbledon. Wieder was dazugelernt. Ah, ihr macht das aber spannend. Das finde ich ja schön, dass wir zur Schätzfrage kommen.
2: Schiete.
0: Stefan, du bist immer noch im Spiel.
1: Eieiei, da haben wir ein bisschen Glück gehabt.
0: So, denk dran, ne? 400 Euro. Seid ihr bereit?
2: Ja.
1: Ja.
0: Kreuzfahrten werden bei den Deutschen ja immer beliebter und deshalb starten viele ihren Urlaub auf einem Schiff, auch in einem deutschen Hafen. Schiffe von AIDA, TUI Cruises oder auch MSC, die starten zum Beispiel in Warnemünde, Hamburg, Kiel oder auch Bremerhaven. Und jetzt schätzt doch mal, wie viele Passagiere sind vergangenes Jahr von einem deutschen Kreuzfahrthafen in den Urlaub gestartet?
2: Boah, also spontan sage ich 6 Millionen.
0: Und was sagst du, Stefan? Das ging jetzt aber schnell hier.
1: Ja, das ist 6 Millionen, keine Ahnung. Ich sag einfach weniger, ich weiß es nicht.
0: Ja, sag aber eine Zahl.
1: Ich sag 5.900.000.
0: Ich als Mathematik-Legasthenikerin, so. Es sind 1,51 Millionen.
2: Oh, Mann.
0: Du hast ihn, du hast ihn geknackt. Ja. Stefan, guck mal. Da warst du zwischenzeitlich gar nicht mehr so sicher bei einer richtigen Antwort, oder? Dass du heute noch siegen wirst.
1: Ja.
2: Alter, aber so kann es gehen. Glückwunsch, mein Lieber.
1: So
2: Glückwunsch.
1: Ha! Am Ende kackt die Ente.
2: So.
0: Ja, Stefan, du hast es geschafft. Stefan, darf ich dir dann 400 Euro überreichen? Ich wollte schon 50 Euro sagen, sorry.
1: Und auf jeden Fall die Tasse, die ist viel wichtiger.
0: Ja, guck mal, ne? Natürlich, die wollte ich nicht selber behalten, die kriegst du natürlich auch.
1: Ja, super geil.
0: Aber nur, wenn du uns ein Foto schickst, wo du aus der Kaffeetasse dann auch einen schönen Kaffee trinkst, was du aus der Tasse.
1: Das ist ja gar kein Problem.
0: Okay.
1: Ich wohne ja am Marktplatz in Wismar, mache ein Foto von direkt vom Markt.
0: Ja, sehr gut.
2: Dann hau rein und danke fürs Mitmachen.
1: Danke, Uwe. Ciao, viel Spaß.
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2: 7.44 Uhr ist es. Moin.

0: 13 Minuten vor 8 ist es. Ihr hört Ostseewelle auf in den Dienstag. Wir haben den 26. Mai und Wetter heute, ne, Andrea?
1: Ja, Wetter ist super und es ist auch logisch, denn wir kriegen ja gleich einen ganz sonnigen Studiogast bei uns. Da ist wohl der jüngste DJ aus Mecklenburg-Vorpommern, Leandro aus Rabensteinfeld bei Schwerin. Und er produziert selbst Techno-Songs oder Dance, ne? Also Uwe, du kennst dich ja da besser aus in der Rubrik.
0: Naja, das werden wir ihn nachher alles selber fragen, genau, was er so macht, ne? Also ich meine, er kennt sich scheinbar auch sehr, sehr gut aus. Ich habe mit ihm schon ein kleines Vorgespräch geführt. Er hat mir seinen kleinen Synthesizer gerade gezeigt und hat mir schon Geschichten dazu erzählt, mit welche Bands damit schon Songs gemacht haben. Also Wahnsinn.
1: Und wir müssen uns Leandro warm halten, weil wenn er dann erstmal eine Weltkarriere irgendwann mal startet, trauen wir ihn wirklich zu, dann kommt er immer zu uns, ne? Der vergisst nie, woher er denn seine Wurzeln
0: lässt hat. Vielleicht auch einen Teil seines Geldes hier.
1: Ja. So, aber wie gesagt, wettertechnisch sieht es heute echt gut aus. So viel Sonne im Land, vereinzelt kann es durchaus mal sein, dass es ein bisschen regnet. Und es wird mächtig warm, 25 bis 30 Grad.
0: Moin.
2: Moin aus der Welle, grüßt euch, Robert hier.
0: Na?
2: B96 von Rügen Richtung A20. Kurz hinter der Abfahrt Branshagen machen Sie Ihre Fotokamera startklar an der Buschmolli.
0: Ja, siehst du, und zwischen Bergen und Samtens an der Wildbrücke stehen sie auch. Also alle, die von Rügen runterfahren, da wird wieder fleißig Geld gemacht heute. Habt ihr auch noch was entdeckt? Meldet euch auf der 0381 49 78 110. Gleich gibt's einen Kulthit von Sting, Fields of Gold. Vorher noch eine aktuelle gute Laune Nummer von Austis. Hier ist Electrified. Moin, Allemann!

0: roter Teppich, die eigene Limousine, hunderte Menschen, die einem begeistert zujubeln. So sieht ja normalerweise das Leben der ganz großen Stars aus. Aber genau das hat jetzt auch eine 11-Jährige aus Schwerin erlebt. Ihr hört Ostseewelle 9 Minuten vor 8.
1: Oh ja, denn die kleine Lotte, die war letzte Woche bei den weltberühmten Filmfestspielen in Cannes.
0: Frankreich.
1: Ja, Südfrankreich. Hm. Ich habe nochmal nachgeguckt. Und das nicht nur einfach so, sie spielt die Hauptrolle im Drama Everytime. Der Film lief in einem Nebenwettbewerb, aber das volle Kann-Gefühl gab es trotzdem, war ja Paparazzis dabei, ja, Applaus, ne, jede Menge Trubel. Und ein Detail ist besonders süß, das blaue Glitzerkleid, was Lotte getragen hat, das kommt aus einem Schweriner Secondhand-Laden. Ne, warum nicht? Von Mecklenburg-Vorpommern direkt nach Südfrankreich und mitten dann hinein ins Rampenlicht der Filmwelt.
0: Was will man mehr, ne? Und Nachwuchstalent, auch gleich bei uns, meine Lieben, wir haben es ja eben schon mal gesagt. Leandro aus Rabensteinfeld bei Schwerin, der wohl jüngste DJ und Musikproduzent aus Mecklenburg-Vorpommern. Ab 8 Uhr wird er bei uns im Studio sein. Jetzt ist es 8 Minuten vor 8. Moin.

0: 2 Minuten vor 8 ist es, ihr hört Ostseewelle und Musik, die gute Laune macht, in der nächsten halben Stunde mit dabei. R.E.M., Shiny Happy People zum Beispiel oder auch eine coole Nummer von Coldplay und aktueller Sound von Taylor Swift dabei, Opalite.
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8: Ich bin Babette Büchner. Schulen, Ärzte, Schwimmbäder, schnelles Internet. Die kleine Stadt Haar bei München ist laut einer Studie des Instituts der deutschen Wirtschaft bundesweit am besten versorgt mit Infrastrukturangeboten. Schlusslicht des Rankings ist demnach Hirschtal in der Südwestpfalz. Im Vergleich der Flächenländer liegt Nordrhein-Westfalen vorn. Am unteren Ende steht Mecklenburg-Vorpommern. Sinkende Truppenzahlen und geopolitische Blockaden. In den vergangenen 25 Jahren gab es noch nie so wenig UN-Blauhelme und andere Einsatzkräfte bei Friedensoperationen wie zuletzt. Das zeigt ein Bericht des Stockholmer SIPRI-Instituts.
9: Auch Friedensmissionen gab es weniger als im Jahr zuvor. Der Grund? Ein perfekter Sturm aus finanziellen und politischen Faktoren, sagen die Forscher. Allein den UN-Blauhelmen fehlten im vergangenen Jahr 2 Milliarden US-Dollar. Die USA schulden den Vereinten Nationen Milliarden an Mitgliedsbeiträgen, unter anderem für die Friedensmissionen. Aus Stockholm, Julia Weschenbach.
8: Die Ölpreise sind mit den Anzeichen für eine mögliche Entspannung im Iran-Krieg heute deutlich gesunken. Der Preis für ein Barrel fiel auf etwas mehr als 98 US-Dollar und gab damit fast 5% nach. Wegen des Iran-Kriegs war der Ölpreis in diesem Jahr zwischenzeitlich auf ein Hoch bei etwas mehr als 126 Dollar pro Barrel geklettert. Vor Kriegsbeginn hatte der Ölpreis bei gut 70 Dollar gelegen.
10: Alexander sorgt überall für schönes und teilweise heißes Wetter bei uns im Norden. Wir haben 12 Grad heute früh in Kiel am Computermuseum, 14 Grad in Hamburg an der Alster. Es ist heute heiter bis sonnig und tagsüber ziehen von Dänemark her ein paar Wolken auf. Es bleibt aber verbreitet trocken. Zwischen dänischer Grenze und Fehmarn gibt es ganz vereinzelt Regenschauer und Gewitter. In der Südwesthälfte scheint aber meist ungestört die Sonne den ganzen Tag. Und die Sonnenscheindauer liegt in Kiel bei 16, Lübeck 17, Hamburg 18 Stunden Sonne. Dazu wird es richtig warm, 22 bis 30 Grad. Am heißesten wird es Richtung Elbe. Der Zwei-Tage-Trend. Morgen am Mittwoch ein Mix aus Sonne und Wolken und es wird kühler, 16 bis 21 Grad, dazu recht windig. Am Donnerstag länger Sonne, aber auch einige Wolken, verbreitet trocken, 16 bis 22 Grad.

0: Ostenvorpommerns, da gibt es tagsüber vielleicht mal ein paar graue Wölkchen. Es kann eventuell etwas regnen. Ansonsten bleibt es überall trocken. Wir werden heute heiße Temperaturen bekommen am Nachmittag zwischen 26 und 30 Grad. In der Küstenregion haben wir um die 20 bis 23 Grad. Und der Blick noch auf die nächsten Tage. Morgen am Mittwoch bleibt es schön, aber es wird frischer. So um die 12 bis 17 Grad. Und genauso wird es dann auch am Donnerstag werden.
1: 8:04, Ostseewelle, der beste Verkehrsservice für unser Land mit der A20 Richtung Stettin. Immer noch zwischen Greifswald und dem Rastplatz Peenetal, Behinderungen durch einen kaputten LKW, steht aber auf dem Standstreifen. Dann immer noch gesperrt die B321 im Landkreis Ludwigslust-Parchim, das ist zwischen Vaso und Bandenitz, da gab es einen schweren Unfall. Die Ostseewelle-Umleitungsempfehlung geht hier am besten über Gamelin. Flitzer, Blitzer, von euch gemeldet auf der A14 Richtung Wismar, Höhe Rastplatz Platerberg. A24 Richtung Hamburg, Höhe Kremmen, dann in den Baustellen Pritzwalk und Würbelin. B5 Verlahn Richtung Prizier. B96 zwischen Lietze und Bergen, Höhe Ralswiek. Dann zwischen Bergen und Samtens an der Wildbrücke auch. Und Rügenzubringer Richtung A20 hinter Brandshagen. B104 Fiedgeest, stehen sie beidseitig. B105 Rostock-Warnow-Allee aus dem Tunnel raus Richtung Lüttenklein. Und Ribnitz Richtung Stralsund, Höhe Altenwillershagen. B110 Liebnow Richtung Anklam. B111 Zempin Hauptstraße beidseitig. B191 Riederfelde Richtung Lübs, B198 Ortsangang Stolpe Richtung Neustrelitz, Boltenhagen Ostseeallee, Ortsausgang Röbel Richtung Dambeck und zwischen Rheinberg und Altentreptow am Stadtwald. Habt ihr auch noch was entdeckt, ruft ihr durch 0381 49 78 110, denn keiner meldet mehr aktuelle Flitzerblitzer.
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1: Und jetzt mit einem Studiogast, da haben wir uns schon lange drauf gefreut. Ja, Gott sei Dank hat er es geschafft, hier die Zeit sich zu nehmen, weil heute noch schulfrei ist. Und zwar ist er der jüngste Produzent und DJ Mecklenburg-Vorpommerns wahrscheinlich.
0: 12 Jahre jung. Erstmal guten Morgen, Leandro. Schön, dass du bei uns bist.
3: Hallo.
1: Kommt aus Rabensteinfeld bei Schwerin. Wir werden heute eine ganze Menge über dich und deine Musik erfahren, weil das, was du machst, ist einfach mal krass in dem Alter. Und dazu haben wir auch den Papa noch mit.
0: Ja, hallo Dirk.
1: Zugelassen. Hallo. Du darfst auch was sagen.
0: Und Dirk ist auch so am Strahlen. Also Mensch.
1: Wirklich. Also wir freuen uns auf die Stunde jetzt. Genau. Bleibt unbedingt dran, meine Lieben.

0: wenn der Nachwuchs es schon so drauf hat wie die Profis. Ihr hört Ostseewelle. Wir haben 9:09. Er ist gerade mal 12 Jahre alt und er hat mein Herz auf alle Fälle schon gewonnen, auch als ich ihn gesehen habe. Er kommt aus Rabensteinfeld bei Schwerin und lebt schon jetzt seinen Traum von einer großen DJ-Karriere. Heute ist er nämlich bei uns im Ostseewelle-Studio. Er ist nämlich ein absolutes Talent, DJ-Nachwuchstalent kann man sagen. Erstmal guten Morgen, Leandro.
1: Guten Morgen. Sag mal, Leandro, das ist ja Wahnsinn, was du schon so treibst. Du machst selber Musik. Du bist ja nicht nur DJ, damit möchtest du jetzt dann noch unterwegs sein, sondern auch Produzent. Also das, wo zum Beispiel Felix Sehn ja auch angefangen hat, hier aus Nordwestmecklenburg, das willst du dann jetzt auch schaffen. Wann hast du denn gemerkt, Musik produzieren ist genau mein Ding?
2: Also irgendwie, ich hatte mit 5 Jahren Klavier angefangen.
1: Mit 5 Jahren?
2: Ja.
1: Krass.
2: Und dann hatte mein Vater mich einmal gefragt, ob ich... weil ich habe fast den ganzen Tag am PC rumgesessen und nur gespielt.
0: Oh, gezockt,
1: du warst ein Zocker,
0: also,
1: ja. Da wollte er dich weghaben.
2: Mhm. Und dann, dann hat er mich gefragt, ob ich das mal ausprobieren möchte, weil er kannte jemanden. Und dann hat er es mir ein bisschen beigebracht. Mhm. Und den Rest habe ich mir dann ein bisschen selbst beigebracht.
0: Bisschen. Also Leandro, du stapelst tief. Ja. Wir haben ja mal ein paar Hörproben von dir mit, was du so machst.
1: Ja, Come Alive, den Song, den müssen wir nicht anhören, machen wir später. Wir wollen nur so ein bisschen was aufheben. Ne?
3: Come Alive, Come Alive.
1: Das ist ein Song, den Leandro selber gemacht hat.
0: Super, oder?
1: Geiles Ding, ja. Ich glaube, hättest du den an David Guetta verkauft, der den genommen hätte, gesagt, ja, wird ein Hit. Und alles so im Dance-Bereich, ne?
2: Ja.
1: Da willst du auch bleiben.
2: Ja, richtig.
1: Sehr schön.
0: Aber du hast ja schon eine richtige Fangemeinde aufgebaut. Wie viel hast du bei YouTube?
2: Bei YouTube habe ich knapp 70.000.
0: Boah, das muss man erst mal schaffen. 70.000, die dir da folgen. Bei TikTok auch. Ja auch, ne?
2: Ja, richtig.
1: Wie entsteht denn so ein Track bei dir, wenn du Musik machst?
2: Naja, also ich versuche erstmal Akkorde oder eine Bassline
1: zu bauen?
2: Ja, zu bauen.
1: Ja, genau.
2: Und dann mache ich daraus halt Akkorde, vielleicht summe ich auch noch eine Melodie darüber oder versuche eine auszudenken, weil ich habe in einem Video ja schon mal gezeigt, wie ich jetzt zum Beispiel Melodien kreiere.
1: Mhm.
2: Und dann, wenn ich die Idee gut finde, dann mache ich die weiter, weil das Ding ist bei mir, ich fange eine Idee an, dann...
1: Bringst du nicht zu Ende?
2: Ja.
1: Okay, jetzt muss man gleich mal fragen, weil Dirk ist ja der Papa und Dirk ist auch mit da.
4: Hallo.
1: Wie geht ihr denn miteinander um? Bist du da sehr kritisch, dass du ihm auch sagst, pass auf Junge, das geht so nicht weiter?
4: Naja, eigentlich versuche ich natürlich die Jugend machen zu lassen, weil ich denke, dass in meinem Alter, dass wir einen anderen Musikgeschmack haben und zum großen Ganzen sage ich mal schon, ja, finde ich super. Oder, ich meine, ich finde ja vieles super, was er macht.
0: Ja, ist ja klar, der eigene ja, Sohn, aber genau. Du bist trotzdem kritisch genug.
4: Ja, ich versuche zumindest kritisch zu sein.
1: Ja. Ja, Leute, ich würde sagen, wir lernen noch eine ganze Menge über Leandro und auch über Dirk kennen, ne, über den Papa, weil du spielst ja da eine sehr, sehr große Rolle auf jeden Fall mit. Und jetzt erstmal Sarah Larsen mit La Schleife über Ostseewelle. 8:12 Uhr, bleibt unbedingt dran. Moin!

0: 8:15 ist es, ihr hört aus der Welle. Einen schönen guten Morgen. Gleich geht's weiter mit dem wohl jüngsten DJ und Produzenten in Mecklenburg-Vorpommern, mit Leandro aus Rabensteinfeld bei Schwerin. Jetzt kommen wir aber erstmal aufs Guten Morgenwetter.
1: Und da sagen wir erstmal ein Hoch auf Alexander, der sorgt nämlich für das schöne Wetter. Auch heute ganz viel Sonne und es wird stellenweise richtig heiß, 26 bis 30 Grad.
0: Moin.
2: Guten Morgen aus der Welle, Marie hier. Die Vollsperrung war so, Bandenitz ist aufgehoben. Ich bin gerade durchgefahren. Liebe Grüße, schönen sonnigen Tag.
0: Danke ebenfalls. Moin.
3: Bis dann noch, guten Morgen. Ich wollte mich fragen, ob ihr die Blitzer schon habt auf der 24 Abfahrt Zarentin Richtung Hamburg.
0: Zarentin ist jetzt dabei, danke. Habt ihr auch noch was entdeckt, ruft ihr durch. 0381 49 78 110. 8:16 Uhr. Moin.

0: Er produziert wie ein Großer. Nicht nur unser Uwe hier heute Morgen. Wir haben übrigens 8:55, sondern Leandro, 12 Jahre alt, der kommt aus Rabensteinfeld bei Schwerin und lebt jetzt schon seinen Traum von der großen DJ-Karriere. Heute ist er bei uns. Guten Morgen, Leandro.
1: Guten Morgen.
2: Und sag mal, du hast uns hier eine kleine Tasche mitgebracht. Ich habe vorhin scherzhaft gefragt, hast du eine Triola mit? Ja? Was ist das, was du da mitgebracht hast?
1: Also ich habe so einen Synthesizer, so gesagt, mitgebracht.
2: Ja.
1: Mit dem wurde irgendwie ein Hitsong gemacht. Ich weiß nicht, kennt ihr noch Da-Da-Da?
2: Na klar!
1: Soll ich mal vorspielen?
0: Gerne, ja, gerne. Trio ist das, ne?
1: Also das habe ich schon mal in einem Video gezeigt und hier ist so gesagt so ein Rhythmus.
2: Ja, na klar.
1: Und den muss man einmal kurz schneller machen.
0: Mhm.
1: Und mit dem wurde halt der Song gemacht, so
3: aha,
1: gesagt.
3: Aha, aha.
0: Und so lässt nicht, du dich dann, aber so lässt du dich dann inspirieren. Also, ja, du nimmst auch teilweise alte Titel und sagst, die kann ich jetzt mal noch ein bisschen neuer machen. Ist ja heutzutage auch sehr modern. Ne, Altes ist ja nicht immer unbedingt schlecht und da hast du dich dann, ja, warum guckst du mich denn dabei so an?
2: Bitte. Aber sag mal, du hast ja in deinem Kinderzimmer, wir haben ja uns schon Videos von dir angucken dürfen, doch eine ganze Menge stehen. Also das ist ja nicht nur so, dass dein Computer steht, an dem du den ganzen Tag beschäftigt bist, sondern da steht mehr. Was hast denn du alles da?
1: Also ich habe ein Schlagzeug.
2: Geil.
1: Ein paar Gitarren und einen Bass. Die haben meinen großen Bruder gehört auch. Weil er hatte mal eine Band und die hieß Brausepulver und dann wegen Corona ist das dann alles irgendwie.
2: Ach schade, hat das nicht weiter geschafft dann.
0: Ja, aber du hast es dann übernommen, die ganze Technik, weil ist ja auch nicht günstig.
1: Ja.
0: Also das muss man dazu sagen.
2: Da muss man gleich mal den Papa fragen, ne? Weil das wollen wir natürlich wissen. Also unterstützt du das dann? Weil ich meine, er wird ja sicherlich kein eigenes Geld haben oder verdient er jetzt schon mit der Musik Geld?
4: Nee, also mit der Musik verdient er bis jetzt noch kein Geld.
2: Ja.
4: Und ich unterstütze das natürlich so gut ich kann.
2: Ja.
4: Und auch die Oma unterstützt ihn so gut sie kann.
2: Schön.
4: Ja. Ja.
0: Aber es ist total niedlich zu sehen, weil dein Papa ist auch so stolz auf dich. Da funkeln die Augen, wenn er über dich erzählt. Und das kann er ja auch sein. Wir wissen auch, dass du diese Woche Geburtstag hast.
1: Ja.
0: Am Freitag.
1: Richtig.
0: 13 Jahre alt, Mensch. Ja. Das ist immer noch so jung, da anzufangen.
2: Gibt es da was Neues geschenkt in Sachen DJ-Technik?
1: Nee, ich bin eigentlich glücklich.
2: Achso, na dann, da brauche ich nichts mehr. Auch schön. Also, Leandro wird noch eine Weile bei uns sein und wir werden nachher natürlich auch nochmal nachfragen, was du so an DJ-Vorbildern hast, ne, und wie du so mit den Songs noch weiter umgehst, was dein Ziel auf jeden Fall ist. Und das machen wir in der nächsten halben Stunde hier bei Ostseewelle. Jetzt erstmal eine Dame, die ist sowas von erfolgreich. Das wäre man auch gern. Taylor Swift, hier ist Opa Light.

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1: 8:26 Uhr, 8:45 Uhr, ihr hört Ostseewelle und gleich gibt's eine richtige Powernummer zum Wachwerden mit Bibi Rexha, New Religion.
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8: Hallo, Ostseewelle, Hitradio Hamburg, Schleswig-Holstein hier. Wir stehen auf ehrenamtliche Arbeit im Verein. Von den Vereinen gibt's ja richtig viele hier bei uns im Norden. Und hier ist auch schon der nächste. Moin!
9: Hallo, ich bin Francesca und gehöre zur Ballettschule Tavomina, die es jetzt seit 33 Jahren in Neumünster gibt.
8: Und worauf seid ihr so richtig stolz in eurem Verein?
9: Dass wir so viele tolle Schülerinnen und Schüler haben und so viele liebe Menschen treffen in unserem Leben durch unsere Arbeit und natürlich auch sehr dankbar sind immer für die ganze Unterstützung, die wir immer erhalten bei Aufführungen und auch außerhalb im Theater, wenn wir Sachen machen, gemeinsam mit der Kirche oder mit der Stadt Neumünster oder also eigentlich sind wir auf ganz viele Dinge stolz, aber ich glaube wirklich am meisten über unsere tollen Ballettschüler und Schülerinnen.
8: Ey, das ist so spannend, da will man glatt Mitglied werden bei euch. Wo findet man euch denn?
9: In den sozialen Netzwerken findet man uns auf jeden Fall auf Instagram, ballettschule.tavomina.de. Ansonsten auch immer gerne persönlich einfach bei uns vorbeikommen und sich einfach mal umsehen.
8: Danke.
9: Ja, ich sage vielen Dank fürs Zuhören und wir freuen uns immer jederzeit.
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1: Es ist 8.30 Uhr, Ostseewelle hier mit dem Guten Morgen-Update von Yvonne Siegert-Machorzek.
11: Es gibt erste Hinweise darauf, wie es zu dem tödlichen Balkonsturz einer Mutter im Kreis Rostock kommen konnte. Möglicherweise ist die Frau in Bützow auf Socken ausgerutscht. Sie hat wohl draußen im vierten Stock umgeräumt. Trotz Waffenruhe und laufender Verhandlungen zur Beilegung des Irankriegs hat das US-Militär dort wieder Ziele angegriffen. Darunter offenbar auch Boote, die in der Straße von Hormuz Minen verlegen wollten.
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11: Bei einem Brand auf einem Frachtschiff im Hamburger Hafen sind 8 Menschen teilweise schwer verletzt worden. Das Feuer im Lagerbereich des etwa 90 Meter langen Schiffs am Grevenhochkai brach am Nachmittag aus. Die Besatzung versuchte da zuerst noch selbst zu löschen. Die Feuerwehr half dann später. Der dichte Rauch vom Schiff war am Sonntag über Hamburg weit zu sehen.
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12: Und jetzt lassen wir Stunde für Stunde die Höhlen fallen. Heute Morgen hatten wir so um die 10 bis 12 Grad, aber jetzt heizt es sich ordentlich auf und teilweise kriegen wir 26 bis 30 Grad. In der Küstenregion so um die 21 bis 25 Grad. Seit den frühen Morgenstunden scheint schon ganz ungestört die Sonne. Falls mal ein bisschen Regen runterkommt, dann mal im Norden und im Osten Vorpommerns. Ansonsten bleibt es trocken. Morgen und übermorgen auch schön sonnig, aber es wird dann ein bisschen kühler. Da erwarten wir dann Höchstwerte um die 17 bis 23 Grad.
1: 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Auf den Straßen jetzt alles in Ordnung. Flitzer, Blitzer. Stehen auf der A14 Richtung Wismar, Höhe Rastplatz Platerberg. A24 Richtung Hamburg, Höhe Kremmen und in den Baustellen Pritzwalk und Wirbelin sowie Höhe Zarentin Richtung Hamburg. Auf der B5 Verlahn Richtung Prizier, B96 zwischen Lietze und Bergen höher als Wieg. Dann zwischen Bergen und Samtens an der Wildbrücke und Rügenzubringer Richtung A20 hinter Brandshagen. Auf der 104 Fiedgeest beidseitig, B105 Rostock-Warnow-Allee aus dem Tunnel raus Richtung Lüttenklein und Ribnitz Richtung Stralsund höher Altenwillershagen. Auf der 110 Liebnow Richtung Anklam, B111 Zempin-Hauptstraße beidseitig, B191 Riederfelde Richtung Lübs, B198 Ortsangang Stolpe Richtung Neustrelitz, Boltenhagen, Ostseeallee, Neubrandenburg-Karlshöhe, Ortsausgang Röbel Richtung Dambeck, zwischen Rheinberg und Altentreptow am Stadtwald und moin nochmal.
13: Morgen, Silvia hier. Hey. Ich wollte einen Blitzer melden in Neubrandenburg, Höhe Karlshöhe.
1: Haben wir nochmal, danke. Habt ihr noch was entdeckt, ruft er durch auf der 0381 49 78 110, denn keiner meldet mehr aktuelle Flitzerblitzer.
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1: Bei uns im Studio heute ein 12 Jahre alter Junge, muss man ja so sagen, der aber schon sowas hier macht.
12: Uwe, du bist ja aus der Szene, ich muss es ja sagen, ja. Aber du bist auch schwerst beeindruckt.
1: Ja, weil wer so eine Musik macht, der ist für mich einfach mal schon ein Held, ja. Und das ist Leandro aus Rabensteinfeld. Leandro de la Vega, einen schönen guten Morgen.
14: Moin, moin.
1: So, eine Sache müssen wir noch ganz kurz klären. Hast du schon Fans, so Mädels, die dich überall verfolgen?
14: Also irgendwie in der Schule bin ich einmal, glaube ich, essen gegangen. Und da sind dann zwei Mädels zu mir gekommen. Und die haben mir gezeigt, wie sie gefilmt haben, wie ich 50.000 Abonnenten auf YouTube erreicht habe.
12: Ja, das doch, guck mal, Leandro, aber so geht's doch los. Ja, jetzt hast du mittlerweile 70.000.
14: Ja.
12: Und also, die Zahl geht noch nach oben.
1: Ja, denke ich auch. Und wir wollen natürlich auch nächste halbe Stunde mal wissen, Leandro de la Vega, da steckt eine niedliche Geschichte hinter diesem Namen und die bekommt ihr hier bei Ostseewelle 58. Moin.

0: 8:40.
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0: 8.45 Uhr ist es, ihr hört Ostseewelle. Schönen guten Morgen. Kurzblick aufs guten Morgenwetter.
1: Und da sieht's wirklich richtig schön aus. So viel Sonne heute. Und dazu bleibt es so schön warm. 26 bis teilweise 30 Grad.
0: Moin.
2: Moin, hier ist der Thomas. Ich habe einen Blitzer für euch. Ja? Auf der 110 in Lipnow in der 60er-Zone in Richtung Usedom.
0: Danke. Habt ihr noch mehr? Ruft ihr durch 0381 49 78 110. Wir freuen uns heute sehr, denn wir haben einen ganz jungen Studiogast, 12 Jahre alt, aber macht schon so eine Musik hier. Er sitzt zu Hause am Rechner, am Piano, am Schlagzeug, an allem, was geht, denn das hat er alles in seinem Kinderzimmer stehen. Leandro de la Vega, einen schönen guten Morgen.
3: Morgen.
0: Sag mal, wie machst du das eigentlich alles? So zwischen Schule, Hausaufgaben, also ja, du bist auf dem Musikgymnasium, das wissen wir, aber also das muss man alles unter einen Hut kriegen. Wie geht das?
3: Naja, also wenn ich von der Schule nach Hause komme, mache ich erstmal Hausaufgaben und so.
0: Ja.
3: Mach das Wichtige, irgendwie sitze ich da dann irgendwie halbe Stunde, Stunde.
0: Also so viel wie sein muss, ja, nicht, ne?
3: Kommt halt drauf an, wenn ich viele Hausaufgaben habe, dann
0: ja,
3: länger und weniger, dann ja.
1: Aber noch länger sitzt du ja an deiner Musik. Also sag mal, wie viele Stunden so am Tag, wenn du produzierst?
3: Also irgendwie Tage, wo ich nicht frei habe, zum Beispiel Montag, Dienstag, da gehe ich ja zur Schule, da sitze ich so 2 bis 3 Stunden dran.
0: Jeden Tag. Wahnsinn. Mhm. Jetzt muss man mal ganz kurz auch nochmal fragen, der Papa Dirk ist ja auch da. Sag mal Dirk, wie ist denn das, musst du ihn manchmal auch bremsen, wenn er sowas macht?
4: Naja, ich muss abends schon ab und zu mal sagen, Leandro, es ist jetzt, ich sag's gar nicht gerne hier, aber es ist jetzt 22.30 Uhr
1: ja,
4: und jetzt mal Bett fertig machen.
1: Genau, aber lieber so als andersrum, aber du hast noch andere Hobbys. Geht das überhaupt, wenn man eigentlich hauptsächlich Musik produziert?
3: Ja, also so nebenbei manchmal kann ich mir auch Tage freinehmen, wo ich ja zum Beispiel, falls ich manchmal genug habe.
1: Aber was machst du dann?
3: Warum also, ich fahr gerne mit meinem Vater Fahrrad, spiele mit ihm Tischtennis.
1: Ach schön.
4: Ja, so auch, muss man auch machen.
3: Ja, auch manchmal Fußball.
1: Ja, du siehst nämlich aus wie ein Fußballer, muss ich jetzt mal sagen.
0: Und er hat unseren Bundespräsidenten schon getroffen. Ne? Warum, wieso, weshalb? Das klären wir gleich über Ostseewelle nach Shabusi, der Bar-Song Tipsy. 13 Minuten vor 9. Moin.

0: Ihr hört Ostseewelle, schönen guten Morgen. Und wenn es Talente gibt bei uns in Mecklenburg-Vorpommern, dann findet Ostseewelle natürlich sie sofort. Und heute Morgen ist Leandro bei uns im Studio, 12 Jahre alt, aus Rabensteinfeld. Guten Morgen.
1: Moin, moin.
0: Und Leandro, wir haben ja schon viel von dir erfahren. Du produzierst Musik, du bist quasi, ja, also du interessierst dich, seit du 5 Jahre alt bist, dafür und Tag und Nacht machst du nichts anderes. Und das führt sogar so weit, dass du sogar schon mal unseren Bundespräsidenten Frank-Walter Steinmeier getroffen hast. Wie kam es denn dazu?
1: Also ich bin ja auf einem Musikgymnasium.
0: Ja.
1: Und das Ding ist, jeden Heiligabend ist ja immer Weihnachten mit dem Bundespräsidenten.
2: Mhm. Genau.
1: Das wird dann ja aufgenommen und da sind immer Chöre und Orchester. Und das Ding ist, in dem Chor, den ich drin war, der hat eine Einladung bekommen.
0: Ach.
1: Nach Güstrow.
0: Mensch, nicht schlecht.
2: Das war 2024, ne?
1: Ja.
2: Ja. Okay, und da hat er dich dann habt ihr da aufgezeichnet, oder wie, mit ihm zusammen?
1: Ja, richtig. Also wir haben erstmal eine Generalprobenshow und dann eine Showshow, so gesagt.
2: Showshow.
0: Ah, sehr schön. Und konnte man mit dem auch so ein bisschen privat reden? War der nett?
1: Ja, also ich fand ihn nett.
0: Und hat er sich dann auch mit Musik ausgekannt? Also kam er denn zu euch und sagte, pass mal auf, ich habe das und das immer gehört oder sowas?
1: Naja, also er ist am Ende nochmal zu uns gekommen und hat ein Foto mit uns gemacht.
0: Ah ja, aber immerhin.
2: Schön so. Und dann hat er spontan sein DJ-Pult rausgeholt, der Frank-Walter Steinmeier, natürlich hat er gespielt.
0: Ja, genau. Das wäre
2: doch mal was. Apropos, hast du so Lieblingskünstler, wo du sagst, die findest du geil, da möchtest du auch mal so werden?
1: Ja, also es gibt Avicii.
2: Avicii, warte, das ist Avicii, ne?
1: Ja. Ja.
2: Wen noch?
1: Martin Garrix.
2: Martin Garrix finden wir auch, das ist Martin Garrix, genau. Oder?
1: John Summit auch.
2: Ja, okay, John Summit, ja. Und David Guetta hast du auch schon gesagt.
1: Oder? Ja, David Guetta.
2: Sehr cool. Dann drücken wir dir auf jeden Fall die Daumen, dass du so weit noch kommst. Du bleibst jetzt noch ein bisschen bei uns im Studio und wir wollen natürlich nur wissen, dein Name Leandro de la Vega, da steckt eine lustige Geschichte
0: dahinter. Das ist aber, das klingt schon wie so ein Künstlername.
2: Der groß wird.
0: Genau.
2: Definitiv. Also da halten wir auch dran fest. Also bleib noch ein bisschen hier, wir erfahren noch mehr. Nächste halbe Stunde hier bei Ostseewelle. 8 Minuten vor 9. Moin.
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0: Minuten vor 9. Ihr hört Ostseewelle. Einen schönen guten Morgen. Und wir haben so viele aktuelle Hits auch in der nächsten halben Stunde für euch. Natürlich einer, der immer sein muss. Ray, Where's My Husband? Geiles Ding. Dann Michael Schulte und Aussicht dabei. Harry Styles, ganz neue Nummer. American Girls. Und was Peppiges gibt's von Jennifer Lopez und David Guetta. Save Me Tonight.
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14: Ich bin Babette Büchner. Schulen, Ärzte, Schwimmbäder, schnelles Internet. Die kleine Stadt Haar bei München ist laut einer Studie des Instituts der deutschen Wirtschaft bundesweit am besten versorgt mit Infrastrukturangeboten. Schlusslicht des Rankings ist demnach Hirschtal in der Südwestpfalz. Im Vergleich der Flächenländer liegt Nordrhein-Westfalen vorn. Am unteren Ende steht Mecklenburg-Vorpommern. Sinkende Truppenzahlen und geopolitische Blockaden. In den vergangenen 25 Jahren gab es noch nie so wenig UN-Blauhelme und andere Einsatzkräfte bei Friedensoperationen wie zuletzt. Das zeigt ein Bericht des Stockholmer SIPRI-Instituts.
15: Auch Friedensmissionen gab es weniger als im Jahr zuvor. Der Grund? Ein perfekter Sturm aus finanziellen und politischen Faktoren, sagen die Forscher. Allein den UN-Blauhelmen fehlten im vergangenen Jahr 2 Milliarden US-Dollar. Die USA schulden den Vereinten Nationen Milliarden an Mitgliedsbeiträgen, unter anderem für die Friedensmissionen. Aus Stockholm, Julia Weschenbach.
14: Die Ölpreise sind mit den Anzeichen für eine mögliche Entspannung im Iran-Krieg heute deutlich gesunken. Der Preis für ein Barrel fiel auf etwas mehr als 98 US-Dollar und gab damit fast 5% nach. Wegen des Iran-Kriegs war der Ölpreis in diesem Jahr zwischenzeitlich auf ein Hoch bei etwas mehr als 126 Dollar pro Barrel geklettert. Vor Kriegsbeginn hatte der Ölpreis bei gut 70 Dollar gelegen.
16: Alexander sorgt überall für schönes und teilweise heißes Wetter bei uns im Norden. Wir haben 12 Grad heute früh in Kiel am Computermuseum, 14 Grad in Hamburg an der Alster. Es ist heute heiter bis sonnig und tagsüber ziehen von Dänemark her ein paar Wolken auf. Es bleibt aber verbreitet trocken. Zwischen dänischer Grenze und Fehmarn gibt es ganz vereinzelt Regenschauer und Gewitter. In der Südwesthälfte scheint aber meist ungestört die Sonne den ganzen Tag. Und die Sonnenscheindauer liegt in Kiel bei 16, Lübeck hat 17, Hamburg 18 Stunden Sonne. Dazu wird es richtig warm, 22 bis 30 Grad. Am heißesten wird es Richtung Elbe. Der Zwei-Tage-Trend. Morgen am Mittwoch Mix aus Sonne und Wolken und es wird kühler, 16 bis 21 Grad, dazu recht windig. Am Donnerstag länger Sonne, aber auch einige Wolken, verbreitet trocken, 16 bis 22 Grad.

0: Falls es doch mal vereinzelt regnet und sich ein paar Gewitter entladen, dann im Norden und Osten Vorpommerns. Morgen am Mittwoch und auch am Donnerstag bleibt es schön, aber es wird ein bisschen kälter. Dann haben wir so um die 17 bis 22, 23 Grad.
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2: Guten Morgen, Cindy hier. Ich wurde vor Grubenhagen Richtung Greifswald. Liegt ein Auspuff auf der Straße.
1: Ups, danke. Dann Flitzer, Blitzer. Stehen auf der A14 Richtung Wismar, Höhe Rastplatz Platerberg. A24 Richtung Hamburg, Höhe Kremmen. Dann in den Baustellen Pritzwalk und Wöbelin nochmal. Und Höhe Zarentin Richtung Hamburg. B5 Verlahn Richtung Prizier. B96 zwischen Lietze und Bergen, Höhe Ralswiek. Zwischen Bergen und Samtens einer an der Wildbrücke, Rügenzubringer Richtung A20 hinter Branzhagen. B104, Fehltgeest beidseitig. B105, Rostock-Warnow-Allee aus dem Tunnel raus Richtung Lüttenklein und Höhe Altenwillershagen Richtung Stralsund. B110 aufgebaut, Liebnow Richtung Anklam. B111, Zempin, Hauptstraße, beide Seiten. B191, Riederfelde Richtung Lübs und Ortsausgang Parchim Richtung Lübs auch. B198, Ortseingang Stolpe Richtung Neustrelitz, Boltenhagen, Ostseeallee. Greifswald am Helmsweger Berg. Neubrandenburg-Karlshöhe, Ortsausgang Röbel Richtung Dambeck, zwischen Rheinberg und Altentreptow am Stadtwald und moin noch.
3: Hallo, ich bin Cindy. Ich wollte nur einen Blitzer melden. Der wird in Zahnstorf gerade aufgebaut am Friedhof aus Richtung Boltenburg in Richtung Verlahn.
1: Danke, moin.
4: Moin, liebes Ostseewelle-Team, der Eggy hier. Ich wollte euch einen Blitzer verpetzen und zwar steht er in Rastow in Fahrtrichtung Pulverhof.
1: Alles klar, danke. Habt ihr auch noch was entdeckt? Ruft er durch auf der 0381 49 78 110.
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1: Heute mit dem wohl jüngsten Produzenten Mecklenburg-Vorpommerns, Leandro Della Vega aus Rabensteinfeld. Einen schönen guten Morgen.
6: Guten Morgen.
1: Das ist bei Schwerin. Wir quatschen schon den ganzen Morgen, wie sein Leben so aussieht. Ne? Ich meine, er hat das Ganze der Musik gewidmet und da kommt noch mehr in der nächsten halben Stunde. Woher kommt der Name und wo sieht er sich in 10 Jahren? Das alles um 9:15 Uhr. Moin.

0: Mit 12 Jahren mixt er eigene Hits. Ihr hört Ostseewelle. Leandro aus Rahmensteinfeld bei Schwerin ist heute bei uns im Ostseewelle-Studio. Und Leandro, wir haben schon viel über dich erfahren. Du machst deine eigene Musik.
1: Ja.
0: Und du hast auch einen sehr schönen Namen. Uwe, du kannst es immer viel besser aussprechen, sag mal.
2: Leandro de la Vega. Ne? Und da wollen wir natürlich mal wissen, ist ja eine niedliche Geschichte, die dahinter steckt. Wie ist der zustande gekommen?
1: Also das Ding ist, es gibt einen Film, der ist Zorro, und weil meine Mutter ja aus Kolumbien kommt,
2: ja?
1: Irgendwie habe ich mir den Film einmal angeguckt.
2: Zorro.
1: Ja, Zorro.
2: Geil. Den Original Zorro, richtig, ja?
1: Ja.
2: Geil.
1: Und ich fand den eigentlich echt cool, und weil Zorro ja mit Nachname de la Vega heißt, habe ich mir dann gedacht, ja, das ist doch ein cooler Name, oder nicht?
0: Sehr genau, schön. Und cool ist auch das, was du machst. Du hast schon viele Hits gelandet, hast, wir wiederholen nochmal, 70.000 Klicks bei YouTube oder Abonnenten besser gesagt.
2: Abonnenten, ja.
0: 70.000 bei TikTok, und ich weiß, Leandro, du brauchst jemanden auf Augenhöhe. Vielleicht hättest du ja mal Lust, was mit Uwe zu machen.
1: Natürlich.
0: Von der Körpergröße kommt es jetzt auch
2: du
0: hin.
2: Du setzt mich jetzt auch gar nicht unter Druck.
0: Nö,
2: ne?
0: Wollte
2: das,
0: ich jetzt.
2: Aber schön, dass wir das so machen. Also, für alle nochmal, die sich fragen, was macht er denn nun, die gerade eingeschaltet haben erst. Ne? Also, das ist Musik, die Leandro macht. Also wirklich, sehr hohes Niveau.
0: Absolut.
2: Oder auch hier. Ne? Das ist ja so mein persönliches Highlight, muss ich sagen. Ja? Und es ist ja immer so, man braucht ja immer Leute, mit denen man zusammenarbeitet. David Guetta macht das ja mittlerweile. Die ganz großen Stars, die haben ja immer diese Collabs. Deswegen würde ich doch sagen, lass uns doch mal zusammentun, wenn ich mit meiner Hochzeit durch bin. Das muss ich jetzt dazu sagen, ja, weil jetzt ist ja erstmal ein bisschen Zeit, die ich dafür natürlich gerne nutzen möchte. Aber lass uns doch irgendwie in der zweiten Jahreshälfte mal treffen. Dann komme ich dich mal besuchen. Du hast ja ein sehr schönes Studio. Und dann machen wir mal einen Song zusammen. Das ist hiermit jetzt gebongt. Und den werden wir dann hier, ich habe mit unserem Chef noch nicht gesprochen, aber den werden wir
0: Ach,
2: dann hier
0: auch. Das ab.
2: Ja, den stellen wir dann natürlich auch hier bei Ostseewelle vor, ne?
1: Ja.
2: Passt das?
1: Ja.
2: Leandro.
0: Oh, wunderbar. Mensch, und wenn ihr noch eine Background-Tänzerin braucht, ne? Also ich biete mich gerne an.
2: Oh, das ist gut, dass du nicht Sängerin gesagt hast. Leandro, danke schön, dass du da warst. Wir wünschen dir alles Gute, dass das mit der Musikkarriere auf jeden Fall nach vorne geht, dass du vielleicht irgendwann mal auf den großen Bühnen des Landes, Europas, Deutschlands, der Welt stehst.
0: Und da vergesst uns nicht.
2: Er lacht schon. 9.16 Uhr ist es. Moin.

0: 2:10, guten Morgen, ihr hört Ostseewelle. Kurze Morgen geht's rein in diesen Dienstag. Und wir haben für euch in der nächsten halben Stunde auch so einen Kult-Hit von Cyndi Lauper, Girls Just Wanna Have Fun. Und die aktuellen Charts alle vertreten. Zum Beispiel mit Dance von Alle Farben, Baby Goodbye.
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0: Es ist 9.31 Uhr, Ostseewelle hier mit dem Guten Morgen-Update von Yvonne Siegert-Machotzek.
11: Es gibt erste Hinweise darauf, wie es zu dem tödlichen Balkonsturz einer Mutter im Kreis Rostock kommen konnte. Möglicherweise ist die Frau in Bützow auf Socken ausgerutscht und dann wohl aus dem 4. Stock gefallen. Trotz Waffenruhe und laufender Verhandlungen zur Beilegung des Krieges hat das US-Militär wieder Ziele im Iran angegriffen, darunter wohl auch Boote, die in der Straße von Hormuz Minen verlegen wollten.
10: Hier bei uns zwischen Kiel und Hamburg.
11: Die Bahnstrecke Bremen-Hamburg ist wieder befahrbar nach Oberleitungsschaden und Böschungsbrand. Bei Buchholz in Niedersachsen war eine Oberleitung kaputt. Das sah der Zugführer, auch eine Böschung stand in Flammen. Und darum musste ein Metronomzug eine Schnellbremsung machen. Er wurde geräumt, etwa 600 Menschen mussten raus.
0: Alle wichtigen Infos hört ihr jederzeit nochmal nach in der Ostseewelle-App. Und alles ausführlich gibt's wieder um 10. Jetzt sind wir beim Guten Morgen mit André.
12: Ach, ist ein herrliches Wetterchen und das macht wirklich gute Laune. Also heute wieder von morgens bis abends Sonne. Die Sonnenscheindauer liegt zwischen 13 und 18 Stunden. Tagsüber kommen mal ein paar Wolken auf, gerade Richtung Vorpommern. Vielleicht gibt es da noch mal einzelne Schauer und Gewitter. Aber trotzdem bleibt es größtenteils trocken. Wir kriegen heute 26 bis 30 Grad, vor allem im Landesinneren. Entlang der Küste haben wir 21 bis 25 Grad. Morgen am Mittwoch und auch am Donnerstag bleibt es sonnig. Es wird aber kühler, 17 bis 21 Grad.
0: 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Sie war zwischendrin schon mal wieder frei, aber jetzt dann doch wieder gesperrt. Und zwar die B321 im Landkreis Ludwigslust-Parchim. Zwischen Wasow und Bandenitz, da gab es einen schweren Unfall. Da laufen die Bergungsarbeiten. Es wird wohl bis 12 Uhr dauern. Am besten weicht ihr hier über Gammelin aus. Blitzer. Stehen auf der A14 Richtung Wismar, Höhe Rastplatz Platerberg. A24 Richtung Hamburg, Höhe Kremmen. Dann in den Baustellen Pritzwalk und Wöbelin. Und Richtung Hamburg stehen zur Höhe Zarrentin. B96 drei Stück zwischen Lietze und Bergen, Höheralsweg, zwischen Bergen und Samtens an der Wildbrücke und auch nochmal Rügenzubringer Richtung A20 hinter Branshagen. Dann die B104, Fiedgeest beidseitig. B105, Rostock-Warnow-Allee aus dem Tunnel raus Richtung Lütt-Klein und Höhe Altenwillershagen Richtung Stralsund. B110, Liebenow Richtung Anklam. B111, Zempin-Hauptstraße, stehen sie beidseitig. B191, Riederfelde Richtung Lübs und Ortsausgang Parchim Richtung Lübs. B198, Ortseingang Stolpe Richtung Neustrelitz, Boltenhagen, Ostseeallee, Greifswald am Helmshilger Berg, Neubrandenburg-Karlshöhe, Ortsausgang Röbel Richtung Dambeck, zwischen Rheinberg und Altentreptow am Stadtwald, Rastow Richtung Pulverhof und moin noch.
13: Schönen guten Morgen, Ricardo hier. Ich wollte euch einen Blitzer durchgeben und zwar wird in Zarensdorf gerade der Blitzeranhänger eingerichtet auf der B5 in Fahrtrichtung WLAN.
0: Danke. Habt ihr auch noch irgendwo was entdeckt, ruft er durch 0381 49 78 110.
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0: Moin, moin.

0: Dunkeln ist ja auch bekanntlich gut munkeln.
1: Naja, gut.
0: 14 Minuten von 10 Ostseewelle hier.
1: Wäre es abends gewesen, dann hättest du recht gehabt, ne? Aber tagsüber im Landkreis Rostock gestern vielen Teilen Stromausfall.
0: Ich habe es auch gemerkt, ich war in Heiligendamm, aber es war nur kurz und dann ging das Licht wieder an und dann nochmal.
1: Ja, ja, genau. Ich wollte nämlich gerade sagen, am Anfang haben wir auch noch gedacht, was war das denn jetzt? Und mit einmal, ich glaube so anderthalb Stunden oder so, ja. Strom weg, ne? Und weißt du, was ich festgestellt habe bei uns im Ostseebad Nienhagen? Wir sind ja da in so einer Wohnsiedlung, ne? Und da ist sonst, hörst du, sage ich mal, so das Rauschen von irgendwelchen Wärmepumpen oder so, mehr nicht. Ja? Und dann mit einmal war komplette Ruhe. Und als der Strom dann länger weg war, hast du festgestellt, die Erwachsenen kommen plötzlich auf die Straße, die Kinder kommen auf die Straße, fangen an zu spielen.
0: Genau, und andere haben auch vielleicht rumgespielt bei einem kurzen Stromausfall, warum denn nicht?
1: Wir haben auch was Romantisches, dass man sich das vielleicht besser vorstellen kann mit Alex Warren jetzt. Hier ist Ordinary. Moin. 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

0: Minuten vor 10 ist es, ihr hört Ostseewelle, einen schönen guten Morgen und wir übergeben an den Mann mit Brusthaar.
1: Aber so flauschig.
0: Heidi.
2: Ja, aus dem Shirt guckt das oben raus.
1: Das ist doch eine pure Absicht, aber es ist schon wild.
0: Ja, schön die Brustkatze.
2: Jetzt gibt's Dua Lipa gleich mit Training Season. Viel Spaß bei der Arbeit.
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14: Ich bin Katrin Müller. Friedensforscher von Greenpeace sehen die Verteidigung in Europa stärker aufgestellt als von vielen angenommen. Selbst ohne die USA seien die europäischen NATO-Staaten Russland in wesentlichen militärischen Aspekten überlegen, heißt es in der Studie Europa allein zu Haus.
15: Den Rüstungswettlauf entscheiden die Europäer zusammen mit Kanada, den Friedensforschern zufolge für sich. Allein im vergangenen Jahr steckten sie umgerechnet 540 Milliarden Euro in ihre Streitkräfte, nahezu das Dreifache von Russland. Auch verfügen Europa und Kanada über doppelt so viele Kampfflugzeuge, viermal so viele Kriegsschiffe und dreimal so viel Artillerie wie die russischen Streitkräfte. Europas Verteidigungsressourcen seien enorm, so das Fazit der Studie. Tanja Wagner, Nachrichtenredaktion.
14: Trotz Waffenruhe hat das US-Militär Ziele im Iran angegriffen. Im Süden des Landes wurden Raketenstellungen getroffen und im Bereich der Straße von Hormuz Boote attackiert, die Minen in der Meerenge verlegen sollten, so das US-Militär. Unterdessen brachte US-Präsident Donald Trump eine mögliche Kompromisslösung für den Umgang mit Irans angereichertem Uran ins Spiel. Bei sommerlichem Badewetter sind am Pfingstwochenende in Freibädern, Seen und Flüssen 6 Menschen ums Leben gekommen. Darunter waren 4 Kinder und Jugendliche im Alter von 4 bis 14 Jahren. Die Unglücke bei Temperaturen um die 30 Grad ereigneten sich in Niedersachsen, Bayern, Nordrhein-Westfalen und Rheinland-Pfalz. Es gibt immer weniger Spatzen, Schwalben und Mauersegler in unserer Umgebung. Das ist das eher ernüchternde Ergebnis der Mitmachaktion des Naturschutzbunds NABU, bei der Freiwillige im ganzen Land Anfang Mai Vögel gezählt haben. Es gibt aber auch positive Trends.
16: Die Finken sind nämlich wieder da. Die wurden zuletzt nur noch selten gesichtet. Nun geht's aber ein fettes Plus in der Statistik, vor allem für Buchfinken. Doch dass die Spatzen und Mauersegler verschwinden, das macht den NABU-Experten Sorgen. Und sie sagen, das liege vermutlich daran, dass wir unsere Städte zubetonieren. Die Vögel kaum noch Nahrung finden, vor allem Insektenfresser. Zehntausende haben bei der Zählaktion mitgemacht und über 1 Million Vögel in unseren Parks und Gärten entdeckt. Claudia Wächter, Nachrichtenredaktion.
14: Insgesamt sind die Zahlen weiter rückläufig, wurden 2018 noch im Mittel knapp 34 Vögel pro Garten oder Park gezählt, so waren es diesmal nur noch etwa 28 Vögel.
2: Damit wir auch eure Lieblingsbadestelle hier mal im Radio abfeiern können, ruft uns gern an, schickt uns eine WhatsApp-Sprache dazu. Wo ist das bei euch? 0381 49 78 110. Das Wetter bei Ostseewelle, DAB Plus Service. Am Ostseebadestrand Steinwader bei Heiligenhafen heute bis 24 Grad. An der Badeanstalt Pugets am Ratzeburger See bis 30. Im Zwei-Tage-Trend bleibt es nicht so warm, weil der Wind sich auf Nord dreht. Es wird kühler, bleibt aber weiterhin freundlich.
17: 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Landkreis Ludwigslust-Parchim, B321, zwischen Warsow und Bandenitz, Vollsperrung, Bergungsarbeiten. Etwa noch 2 Stunden. Umleitungsempfehlung von uns für euch, bitte über Gamelin ausweichen. Hallo Flitzerblitzer, A24 Höhe Zachentin Richtung Hamburg stehen sie. Dann die B96 Rügenzubringer Richtung A20 hinter Branshagen. B104 Fiedgeest beidseitig. B110 Liebknow Richtung Anklam, B191 Ortsausgang Parchim Richtung Lübz, Greifswald, Helmsheger Berg, Neubrandenburg, Karlshöhe, Rastow Richtung Pulverhof. Wo habt ihr noch was entdeckt? Studio Hotline immer 0381 49 78 110, denn keiner meldet mehr aktuelle Flitzerblitzer.
18: Guten Morgen, Herr Schneider.
19: Moin.
20: Tag. 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

0: zum frisch reinkommen in den Arbeitstag. Gleich frische neue Hits bei Ostseewelle, BTS mit Swim. Wir wollen ja immer wissen, was so angesagt ist aktuell in den Charts. Dafür sind wir hier bei Ostseewelle alle miteinander verarbeitet und verabredet, nämlich morgens, mittags, nachmittags und abends all eure Lieblingshits. Aktuell und Kes Sia mit Beautiful People gleich dabei und wir starten mit Leonie in die nächste halbe Stunde. Bleibt dran!
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0: Am Nordseehallbad Büsum an der Nordsee, da wären es heute bis 26 Grad. Am Ostseebad Haffkrug an der Ostsee bis 30. Das Wetter bei Ostseewelle für Schleswig-Holstein und Hamburg. Freundlich und heiß heute. Im Zwei-Tage-Trend wird es dann kühler, es bleibt aber weiter trocken. Der Wind dreht dann auf Nord. 10.31 Uhr, der beste Verkehrsservice für unser Land. A24 Richtung Hamburg zwischen Sachentin und Raststätte Gudow. Stau, da ist heute eine Tagesbaustelle. Um 10 Minuten brauchen wir extra. Stadtverkehr Rostock, Röversäger Chaussee, stadtauswärts beim Grünfingers einspurig. Da gibt's Arbeiten an der Werbetafel. Ist 10 Minuten mehr. Im Landkreis Ludwigslust-Parchim B321 zwischen Warsow und Bandenitz weiter gesperrt. Durch die Bergungsarbeiten etwa bis 12. Bitte über Gamedin ausweichen. Aktuelle Flitzerblitzer. B96 Rügenzubringer Richtung A20. Hinter Brandshagen. B104 Feedgeist beidseitig. B109 Finkenbrück Richtung Ferdinandshof. B110 in Liebnow Richtung Anklam. Dann die B191 Ortsausgang Parchim Richtung Lübz. Greifswald, Helmsheger Berg. Wo habt ihr neue, frische Flitzerblitzer entdeckt? Alle mitmachen bitte.
13: Jo, moin, Sandro hier. Und zwar wollte ich nur kurz einen Laser melden. In Stralsund bei der Seestraße, bei der Feuerwehr. Da wird gelasert von der Polizei.
0: Grüße. Schwerin ist jetzt dabei, Ratzeburger Straße stadtauswärts.
14: Moin, hier ist der Sebastian. Ich wollte noch mal einen Blitzer durchkriegen an der Lohnmühle in Neubrandenburg. Das ist, wenn man stadtauswärts fährt.
0: Vielen Dank. keiner meldet mehr aktuelle Flitzerblitzer. Habt ihr noch einen entdeckt? 0381 49 78 110.
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Das heute sind solche Temperaturen, da sagen auch in der Werkstatt selbst die Kollegen, die schnell einen steifen Hals vom Durchzug bekommen. Komm, mach auf. Mach auf. Lass einfach Durchzug. Es geht ja nicht anders. Ostseewelle hier. Aktueller David Guetta und Sia Hit. Beautiful People.

0: Dein.
1: Mecklenburg-Vorpommern Nachwuchs-DJ Leonardo war heute früh in der Guten Morgen-Show bei Ostseewelle zu Gast. Bei Morgenmann Wurlitzer gibt es dazu mehr bei Social Media. Und für alle DJs natürlich eine prägende Figur ist immer Avicii. Ja, den gibt es jetzt bei Ostseewelle. Wake me up.

0: Super DJ-Sound von Robin Schulz. Ihr hört Ostseewelle bei der Arbeit. So macht das richtig Laune mit Rihanna, Only Girl in the World. In der nächsten halben Stunde sind wir ganz grandios dabei. Hey, was Entspanntes? Natasha Bedingfield, Unwritten aus den Super 2000ern, ist auch dabei. Und unser Nordwest-Mecklenburger Felix Jehn, Boy You Turn Me. Alle aktuellen Hits, alles was angesagt ist, geben wir euch natürlich auf die Ohren. Hier bei Ostseewelle.
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13: Ich bin Katrin Müller. Friedensforscher von Greenpeace sehen die Verteidigung in Europa stärker aufgestellt als von vielen angenommen. Selbst ohne die USA seien die europäischen NATO-Staaten Russland in wesentlichen militärischen Aspekten überlegen, heißt es in der Studie »Europa allein zu Haus«.
14: Den Rüstungswettlauf entscheiden die Europäer zusammen mit Kanada, den Friedensforschern zufolge für sich. Allein im vergangenen Jahr steckten sie umgerechnet 540 Milliarden Euro in ihre Streitkräfte, nahezu das Dreifache von Russland. Auch verfügen Europa und Kanada über doppelt so viele Kampfflugzeuge, viermal so viele Kriegsschiffe und dreimal so viel Artillerie wie die russischen Streitkräfte. Europas Verteidigungsressourcen seien enorm, so das Fazit der Studie. Tanja Wagner, Nachrichtenredaktion.
13: Trotz Waffenruhe hat das US-Militär Ziele im Iran angegriffen. Im Süden des Landes wurden Raketenstellungen getroffen und im Bereich der Straße von Hormuz Boote attackiert, die Minen in der Meerenge verlegen sollten, so das US-Militär. Unterdessen brachte US-Präsident Donald Trump eine mögliche Kompromisslösung für den Umgang mit Irans angereichertem Uran ins Spiel. Bei sommerlichem Badewetter sind am Pfingstwochenende in Freibädern, Seen und Flüssen 6 Menschen ums Leben gekommen. Darunter waren 4 Kinder und Jugendliche im Alter von 4 bis 14 Jahren. Die Unglücke bei Temperaturen um die 30 Grad ereigneten sich in Niedersachsen, Bayern, Nordrhein-Westfalen und Rheinland-Pfalz. Es gibt immer weniger Spatzen, Schwalben und Mauersegler in unserer Umgebung. Das ist das eher ernüchternde Ergebnis der Mitmachaktion des Naturschutzbunds NABU, bei der Freiwillige im ganzen Land Anfang Mai Vögel gezählt haben. Es gibt aber auch positive Trends.
15: Die Finken sind nämlich wieder da. Die wurden zuletzt nur noch selten gesichtet. Nun geht's aber ein fettes Plus in der Statistik, vor allem für Buchfinken. Doch dass die Spatzen und Mauersegler verschwinden, das macht den NABU-Experten Sorgen. Und sie sagen, das liege vermutlich daran, dass wir unsere Städte zu betonieren. Die Vögel kaum noch Nahrung finden, vor allem Insektenfresser. Zehntausende haben bei der Zählaktion mitgemacht und über 1 Million Vögel in unseren Parks und Gärten entdeckt. Claudia Wächter, Nachrichtenredaktion.
13: Insgesamt sind die Zahlen weiter rückläufig, wurden 2018 noch im Mittel knapp 34 Vögel pro Garten oder Park gezählt. So waren es diesmal nur noch etwa 28 Vögel.
0: Damit wir auch eure Lieblingsbadestelle hier mal im Radio abfeiern können, ruft uns gern an, schickt uns eine WhatsApp-Sprache dazu. Wo ist das bei euch? 0381 49 78 110. 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Am Ostseebadestrand Steinwader bei Heiligenhafen heute bis 24 Grad. An der Badeanstalt Pugets am Ratzeburger See bis 30. Im Zwei-Tage-Trend bleibt es nicht so warm, weil der Wind sich auf Nord dreht. Es wird kühler, bleibt aber weiterhin freundlich. 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Es ist 11.02 Uhr. A14 Richtung Wismar, kurz vor der Ausfahrt Grabow. Ein Reh neben der Fahrbahn, Vorsicht bitte. A24 Richtung Hamburg, heute Tagesbaustelle zwischen Sachentin und Gudow. Da merkst du sofort, ne? Gute 10 Minuten schon mehr. Stadtverkehr Rostock, Röversheger Chaussee, Stadtauswärtshöhe Grünfingers, da ist nur einspurig. Stadtverkehr Rostock, die Umgehung Richtung Grünhofer Bogen, da gab es gerade einen Unfall, eine Viertelstunde mehr. B321 zwischen Warsow und Bandenitz, hier ist noch gesperrt durch die Bergungsarbeiten, etwa eine Stunde über Gamelin ausweichen. Landkreis Mecklenburgische Seenplatte, B110, Ortsausgang Dargun Richtung Gneun. Vorsicht, eine Teppichrolle wohl auf der Fahrbahn. Wer hat's gemeldet? Aladin, dankeschön. Blitzer stehen. B96 Rügen zu Bringer Richtung A20 hinter Brandshagen. B103 Rostocks Stadtautobahn zwischen Evershagen und Blüttenklein, der FBA. B110 Liebnow Richtung Anklam. Greifswald, Helmsheger Berg, dann ist Neubrandenburg jetzt groß dabei. Karlshöhe, dann Friedrich-Engels-Ring, Höhe Lohmühle. Und ihr habt die Jahnstraße Richtung Reitbahnviertel noch am Start. Rastow Richtung Pulverhof, Schwerin-Ratzeburger Straße. Außerdem Stralsund-Seestraße bei der Feuerwehr. Wo habt ihr was entdeckt? Studio-Hotline bitte immer 0381 49 78 110. Denn keiner meldet mehr aktuelle Flitzerblitzer.
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0: Tachchen Schneider. Auch heute in der Mittagspause ist Käffchen trinken mit Baumann und Klausen angesagt. Wieso Oberamtsrat Alfred Klausen schon gestern am Pfingstmontag unbedingt arbeiten wollte, hören wir gegen 14:45. Und vorher, ihr habt sie auch schon in der Hand gehabt, oder? Die Sonnenmilch aus dem vergangenen Jahr. Ach, bei euch war sie noch im großen Sommerkoffer drin. Na, wir klären mal schnell, ob uns die alte Sonnenmilch neue Urlaubsbräune bescheren kann.

Manche erreichen heute 30 Grad. In Mecklenburg-Vorpommern ist noch schulfrei. Also dann mit den Kids ins Freibad, das ist eine feine Sache. Da ist natürlich Sonnencreme sehr wichtig. Ihr hört Ostseewelle, von Dermatologen empfohlen. Ja, was ist denn mit den Restbeständen aus dem Badschrank von der Sonnencreme? Hier sind die drei No-Gos in Sachen Sonnencreme nicht machen. Nicht zu dünn auftragen. Also wenn ihr eine Sonnenschutzcreme mit Lichtschutzfaktor 50 zu dünn auftragt, habt ihr am Ende nur 20 auf der Haut. Bringt auch nichts. Alle paar Stunden nachcremen ist sowieso wichtig, selbst beim Schwitzen. Auch wenn das am Ende eine spannende Mischung auf der Haut macht. Stellen vergessen ist No-Go Nummer 2. Wir vergessen oft sogenannte Sonnenterrassen. Also Ohren, Hand- und Fußrücken. Ey, Sonnenbrandohren machen ja jeden entspannten Nachtschlaf im Urlaub unmöglich, ne? Also. Drittes No-Go, abgelaufene Sonnencreme benutzen. Macht man nicht, bloß nicht, lieber wegschmeißen, eine neue kaufen, weil alte Sonnencreme verliert nicht nur Stück für Stück den UV-Schutz, wenn die Sonne, die Sonnencreme mit euch in der Sonne liegt. Passieren in dieser Tube auch Sachen, das will man nicht wissen. Diese Sapsche kannst du dann eigentlich nur noch toxisch wegschmeißen. So, wenn wir das alles beachten, dann ist einem tollen Sonnenbad ja nichts mehr im Wege stehend. 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

0: 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Und dieser hier passt gut dazu.
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0: Etliche Familien nehmen einen Extratag nach Pfingsten noch frei. Ne, auch unsere mehrfach Goldgewinner vom Fanfarenzug Neustrelitz, die haben ja gerade eben erst am Wochenende bei einem internationalen Wettbewerb in Belgien mehrmals abgeräumt. Kalle vom Verein, ihr Gewinner, gönnt's euch heute noch ein bisschen, ne?
1: Die Kinder haben ja noch Gott sei Dank Ferienzeit. Und wir als Arbeitnehmer, wir haben noch einen freien Urlaubstag.
0: Dann genießt es. Glückwunsch. Egal, ob im Job oder im Frei, Sonique liefert uns jetzt gleich klasse Grund, die 2000er zu feiern. It feels so good. Und alle aktuellen Hits hier mit Taylor Swift und Michael Schulte gleich nach 11:30. Bleibt bei Ostseewelle.
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0: Maurice hilft uns, das Schleswig-Holstein- und Hamburg-Programm von Ostseewelle noch besser zu machen. Maurice hat uns gemeldet, er geht sehr gerne ins Naturerlebnisbad Büdelsdorf. Und hier sind an der Luft aktuell schon 23 Grad. Das Wetter bei Schleswig-Holstein und Hamburgs Ostseewelle-Programm. Heute quasi heiß, im Zwei-Tage-Trend wird es kühler, bleibt aber gleich sonnig. 11:30.
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0: Dankeschön, Martin, dass du auch Ostseewelle beim Autofahren hörst. A20 Richtung Lübeck, sagst du, Parkplatz Quellental Richtung Kröpelin, Pannbrummi auf dem Standstreifen und noch Reifenteile auf der Fahrbahn. Höhe Parkplatz Quellental. Dankeschön. Stadtverkehr Rostock, Röversheger Chaussee, stadtauswärts beim Grünfingers noch einspurig, ja. Dann B321 in Ludwigslust-Parchim zwischen Warsow und Bandenitz wegen Bergungsarbeiten noch eine halbe Stunde gesperrt. Und B196 in Göhren Richtung Selin, da ist die Baustellenampel auf Rügen mit einer Viertelstunde plus aktuell. Blitzer, Blitzer, B104 Fied gehst beide Richtungen, B109 in Finkenbrück Richtung Ferdinandshof, B110 in Liebnow Richtung Anklam, Greifswald-Helmsegerberg, Neubrandenburg-Jahnstraße Richtung Reitbahnviertel, Schwerin-Ratzeburger Straße stadtauswärts, Stralsund-Seestraße bei der Feuerwehr.
12: Ja. Ja, moin, Steffi hier. Sie lesen, und zwar von Dummersdorf kommend Richtung Rostock auf der L39 direkt am Polizeipräsidium vor dem Waldstück.
0: Gute Fahrt, habt ihr noch einen entdeckt? 0381 49 78 110, denn keiner meldet mehr. Aktuelle Flitzer Blitzer.
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Klamottenläden wie Zara und C&A hassen diesen Trick. Superstar Taylor Swift trägt auf Fotos ein schwarzes Oberteil von H&M. Ich wette drauf, dass genau dieses Teil heute ratzefatz ausverkauft sein wird. Ja? Ostwelle jetzt alle aktuellen Hits Taylor Swift. The Fate of H&M. Ophelia, meine ich.

Dankeschön fürs Melden. 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Das ist Ostseewelle A20 Richtung Kreuz-Uckermark zwischen Neubrandenburg-Nord und Ost gesperrt nach Unfall. Richtung Kreuz-Uckermark die A20 zwischen Neubrandenburg-Nord und Ost gesperrt nach Unfall. Danke fürs schnelle Melden. Frank ist mit uns an der Studio-Hotline, verbringt den Arbeitstag mit uns. Dankeschön. Sag mal, Frank, auf einer Skala von 1 bis 10, 10 ist das höchste. Wie sehr vermisst du das lange, herrliche Pfingstwochenende? Wieso war es so toll? Was hast du Tolles erlebt?

0: ein Grabohöfe im Tierpark.
1: Grabohöfe gilt für viele als Geheimtipp bei Waren. Der Tierpark, der kleine, was hat dich am meisten abgeholt?
0: Ja, ein bisschen klein, familiär, nicht so aufgeblasen, alles schick dekoriert, einfach frei.
1: Danke dir für den Tipp. Ist ja heute auch nochmal schön an dem freien Tag in Mecklenburg-Vorpommern in Sachen schulfrei. Auch nochmal eine schöne Geschichte. Gute Fahrt, danke.
0: Danke.

0: erste Tag für dieses schöne Sommergericht, was viele von uns kennen von früher. So eine Kirschsuppe mit Grießklümpchen von Mutti gemacht, ne? Oh, wenn man das jetzt aus dem Kühlschrank holen könnte in der Firma, das wäre toll, oder?
1: Mir tropft der Zahn, hör auf jetzt, hör auf.
0: Ostseewelle am Start gleich mit Sultans, I Can Take My Hands Off You. Mucke gibt's von Dasha, frisch aus den Charts, und Norma Jean Martini kommt mit Overdrive. Mahlzeit, Ostseewelle.
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10: Ich bin Katrin Müller. Friedensforscher von Greenpeace sehen die Verteidigung in Europa stärker aufgestellt als von vielen angenommen. Selbst ohne die USA seien die europäischen NATO-Staaten Russland in wesentlichen militärischen Aspekten überlegen, heißt es in der Studie Europa allein zu Haus.
11: Den Rüstungswettlauf entscheiden die Europäer zusammen mit Kanada, den Friedensforschern zufolge, für sich. Allein im vergangenen Jahr steckten sie umgerechnet 540 Milliarden Euro in ihre Streitkräfte, nahezu das Dreifache von Russland. Auch verfügen Europa und Kanada über doppelt so viele Kampfflugzeuge, viermal so viele Kriegsschiffe und dreimal so viel Artillerie wie die russischen Streitkräfte. Europas Verteidigungsressourcen seien enorm, so das Fazit der Studie. Tanja Wagner, Nachrichtenredaktion.
10: Trotz Waffenruhe hat das US-Militär Ziele im Iran angegriffen. Im Süden des Landes wurden Raketenstellungen getroffen und im Bereich der Straße von Hormuz Boote attackiert, die Minen in der Meerenge verlegen sollten, so das US-Militär. Unterdessen brachte US-Präsident Donald Trump eine mögliche Kompromisslösung für den Umgang mit Irans angereichertem Uran ins Spiel. Bei sommerlichem Badewetter sind am Pfingstwochenende in Freibädern, Seen und Flüssen 6 Menschen ums Leben gekommen. Darunter waren 4 Kinder und Jugendliche im Alter von 4 bis 14 Jahren. Die Unglücke bei Temperaturen um die 30 Grad ereigneten sich in Niedersachsen, Bayern, Nordrhein-Westfalen und Rheinland-Pfalz. Es gibt immer weniger Spatzen, Schwalben und Mauersegler in unserer Umgebung. Das ist das eher ernüchternde Ergebnis der Mitmachaktion des Naturschutzbunds NABU, bei der Freiwillige im ganzen Land Anfang Mai Vögel gezählt haben. Es gibt aber auch positive Trends.
12: Die Finken sind nämlich wieder da. Die wurden zuletzt nur noch selten gesichtet. Nun geht's aber ein fettes Plus in der Statistik, vor allem für Buchfinken. Doch dass die Spatzen und Mauersegler verschwinden, das macht den NABU-Experten Sorgen. Und sie sagen, das liege vermutlich daran, dass wir unsere Städte zubetonieren. Die Vögel kaum noch Nahrung finden, vor allem Insektenfresser. Zehntausende haben bei der Zählaktion mitgemacht und über 1 Million Vögel in unseren Parks und Gärten entdeckt. Claudia Wächter, Nachrichtenredaktion.
10: Insgesamt sind die Zahlen weiter rückläufig, wurden 2018 noch im Mittel knapp 34 Vögel pro Garten oder Park gezählt, so waren es diesmal nur noch etwa 28 Vögel.
0: Ostseewelle Hörerfamilie hier auf DAB Plus wird immer größer. Julia sagt, diese 17 Grad Wassertemperatur der Ostsee vor Travemünde Sie hält's für übertrieben, sie hat's ausprobiert. Das Wetter für Schleswig-Holstein und Hamburg. Heute Sonne satt, 13 Stunden plus X. Es bleibt überwiegend trocken und kaum mal ein Schauer. Der Zwei-Tage-Trend geht temperaturmäßig deutlich zurück. Immer noch 20 Grad, okay, aber das Bergsee ist schon deutlicher Einschnitt und es bleibt weiter trocken. Manche sagen mittlerweile schon zu trocken. 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Wir runden mal auf 12.05 Uhr auf. A19 Richtung Berlin zwischen Linstow und Malchow. Da gibt es Reparaturarbeiten und so ein bisschen stockend. Also eine Viertelstunde dauert es aktuell länger hier. A20 Richtung Stettin. Vollsperrung zwischen Neubrandenburg Nord und Neubrandenburg Ost. Da gab es einen Unfall. Umleitungsempfehlung Neubrandenburg runter und dann die U61. A20 Richtung Lübeck, Wismar Mitte Richtung Grevesmühlen, da an der Ecke. Stau um 20 Minuten mehr. Dann sagt Andrea im Landkreis Nordwestmecklenburg, Prosegen Richtung Gegelow, da stockt's auch. Eine Viertelstunde mehr wird Baustelle sein, oder? Und wir haben Abreiseverkehr nach dem langen Pfingstwochenende. Von Usedom Richtung Wolgast. B111, Abbahnemin, 50 Minuten zusätzlich. Blitzer stehen. B96 zwischen Bergen und Samtenshöhe-Wildbrücke. B103 Rostocks Stadtautobahn zwischen Evershagen und Lüttenklein. Pauline meldet B108 in Pero Richtung Teterow. Das ist ein Laser, ne? B109, hier ist Nils ganz doll dabei und sagt Prenzlau-Stettiner Straße, Höhe Bushaltestelle. Dankeschön. Ortsausgang Dummersdorf Richtung Rostock am Polizeipräsidium. Dann Greifswald, Helmsteger Berg. Namensvetter André sagt Cargo, Federower Straße, Region Waren. Danke. Jana sagt Ortseingang Kessin, die Neubrandenburger unter der Eisenbahnbrücke. Neubrandenburg, Friedrich-Engels-Ring stehen sie weiter. Röbel, Minzower Straße, Schwerin, Ratzeburger Straße, Stralsund-Seestraße. Wo habt ihr was entdeckt? Ruft gleich durch, bitte. Studio-Hotline 0381 49 78 110. Denn keiner meldet mehr. Aktuelle Flitzerblitzer. Mahlzeit, ich bin André.
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Hallo Neustadt in Holstein. Hier hört Lisa Ostseewelle. Wir haben eben über Ostseewelle WhatsApp zwei Messages ausgetauscht und diese so, na, einer muss ja arbeiten, weil etliche Kollegen heute bei ihr auch noch freigenommen haben mit diesem Dienstag heute. Also für Lisa und alle Arbeiterinnen heute fleißig gibt's Powermusik von Dasha. Osten, Ostseewelle.

0: Super 2000er mit Flo Rida und Kesha, Ride Round. Gleich bei Ostseewelle. Dazu Miley Cyrus, End of the World. Klingt super gut. Wir machen Mittagspause mit Loy, Red Eyes. Dann haben wir alle aktuellen Hits dabei für euch. Bleibt dran, es ist kurz vor 12:30.
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0: Am Nordseehalbad Büsum an der Nordsee, da werden es heute bis 26 Grad. Am Ostseebad Haffkrug an der Ostsee bis 30. Das Wetter bei Ostseewelle für Schleswig-Holstein und Hamburg. Freundlich und heiß heute. Im Zwei-Tage-Trend wird es dann kühler, es bleibt aber weiter trocken. Der Wind dreht dann auf Nord. 12.30 Uhr genau, Ostseewelle, der beste Verkehrsservice für unser Land. A19 Richtung Berlin zwischen Linste und Malchow durch Reparaturarbeiten, stockender Verkehr mit einer Viertelstunde. Außerdem zwischen Röbel und Wittstock, A19 Richtung Süden, Reifenteile auf der Fahrbahn, bitte Vorsicht. Ihr werdet jetzt an der Unfallstelle vorbeigeleitet, A20 Richtung Kreuz Uckermark zwischen Neubrandenburg Nord und Neubrandenburg Ost. Vollsperrung aufgehoben, aber trotzdem dauert es dann eben jetzt 20 Minuten mehr. A20 Richtung Lübeck, Wismar Mitte, hier Stau um 20 Minuten. Abreiseverkehr von der Insel Usedom, B111 Bannemien in Richtung Wolgast plus 50 Minuten. Vor den Flitzerblitzern vermissten Meldungen der Polizei aus Schwerin. Gesucht wird die 14 Jahre alte Zoe Borchardt. Sie wurde zuletzt jetzt am Samstag gesehen. Zoe ist 1,65 hoch, schlank, hat schulterlange rotbraune Haare. Sie trägt eine schwarze Brille. Wahrscheinlich ist sie mit einer dunklen Jacke mit Fellkragen bekleidet. Blaue Jeans, schwarze Turnschuhe, braune Ledertasche. In unserer Ostseewelle-App und bei uns im Web gibt es ein Foto von ihr. Bitte die Hinweise an die Polizei. Flitzerblitzer, A24 Richtung Hamburg, Höhe Zarentin. Dann B5 Zarensdorf Richtung Ludwigslust. Flitzerblitzer-Anhänger, ne, Ela? B96 zwischen Bergen und Samtens, Höhe Wildbrücke. Ihr meldet B104, Feed gehst beidseitig. B108 in Pero Richtung Teterow. B109 Finkenbrück Richtung Ferdinandshof. B110 Liebnow Richtung Anklam. Jesse sagt B194 in Borrentin Richtung Demmin. Zwischen Altentreptow und Rheinberg einer. Ortsausgang Dummersdorf Richtung Rostock am Polizeipräsidium. Marius sieht Großwarnow, die 30er. Da fehlt noch eine Fahrtrichtung. Könnt ihr uns die noch nachreichen? Dankeschön. Cargo, Federoer Straße. Und als wäre das mit der Federoer Straße nicht genug. In Waren gibt es auch eine. Und da steht auch noch ein Flitzerblitzer. Stralsund Seestraße noch dazu. Wo habt ihr was entdeckt? 0381 49 78 110. Denn keiner meldet mehr aktuelle Flitzerblitzer.
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Also Haferbrei, Porridge zum Beispiel. Da ist alles Gesunde drin und es hält dich lange gut gelaunt. 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

0: In der Musik, Überraschungen hier beim Radio, immer geil. Wenn du in den Öffis sitzt, sind Überraschungen manchmal echt schwierig. Ich fahre ja so gerne Straßenbahn, zum Beispiel auch in Rostock, hier Dirkower Kreuz und dann weiter in die Nordweststadtteile. Da haben sie jetzt an einer Kreuzung so bekloppt die Schienen gebaut, dass das wirklich eine Kante ist. Da fährt die Straßenbahn über eine Kante und wenn du ohne Körperspannung in dieser Straßenbahn sitzt, hast du eine unfreiwillige Sitzung beim Chiropraktiker und wirst eingeruckst, weißt du? Bam, macht das knapp. Mann, Mann, Mann. Hier bei den Musiküberraschungen, da gehen wir ganz sanft und streichelnd vor. Nico Santos, Ray of Light, aktuell. Ellie Goulding, Love Me Like You Do. Und wir starten mit Turn the Lights Off. Wir wollen ja unsere Tanzmuskelchen auch ein bisschen was zu tun haben. Kato und John gleich bei Ostseewelle dranbleiben.
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13: Ich bin Katrin Müller. Friedensforscher von Greenpeace sehen die Verteidigung in Europa stärker aufgestellt als von vielen angenommen. Selbst ohne die USA seien die europäischen NATO-Staaten Russland in wesentlichen militärischen Aspekten überlegen, heißt es in der Studie Europa allein zu Haus.
14: Den Rüstungswettlauf entscheiden die Europäer zusammen mit Kanada, den Friedensforschern zufolge für sich. Allein im vergangenen Jahr steckten sie umgerechnet 540 Milliarden Euro in ihre Streitkräfte, nahezu das Dreifache von Russland. Auch verfügen Europa und Kanada über doppelt so viele Kampfflugzeuge, viermal so viele Kriegsschiffe und dreimal so viel Artillerie wie die russischen Streitkräfte. Europas Verteidigungsressourcen seien enorm, so das Fazit der Studie. Tanja Wagner, Nachrichtenredaktion.
13: US-Militärschläge gegen den Iran haben die Hoffnung auf ein Abkommen zum Ende des Kriegs und zur Öffnung der Straße von Hormuz gedämpft. Damit sind auch die Ölpreise wieder gestiegen. Der Preis für ein Barrel der globalen Referenzsorte Brent zur Lieferung im Juli stieg um mehr als 2% auf gut 98 US-Dollar. Gestern war der Preis auf den tiefsten Stand seit Mitte April gesunken. Bei sommerlichem Badewetter sind am Pfingstwochenende in Freibädern, Seen und Flüssen 6 Menschen ums Leben gekommen. Darunter waren 4 Kinder und Jugendliche im Alter von 4 bis 14 Jahren. Die Unglücke bei Temperaturen um die 30 Grad ereigneten sich in Niedersachsen, Bayern, Nordrhein-Westfalen und Rheinland-Pfalz. Es gibt immer weniger Spatzen, Schwalben und Mauersegler in unserer Umgebung. Das ist das eher ernüchternde Ergebnis der Mitmachaktion des Naturschutzbunds NABU, bei der Freiwillige im ganzen Land Anfang Mai Vögel gezählt haben. Es gibt aber auch positive Trends.
15: Die Finken sind nämlich wieder da. Die wurden zuletzt nur noch selten gesichtet. Nun geht's aber ein fettes Plus in der Statistik, vor allem für Buchfinken. Doch dass die Spatzen und Mauersegler verschwinden, das macht den NABU-Experten Sorgen. Und sie sagen, das liege vermutlich daran, dass wir unsere Städte zubetonieren. Die Vögel kaum noch Nahrung finden, vor allem Insektenfresser. Zehntausende haben bei der Zählaktion mitgemacht und über 1 Million Vögel in unseren Parks und Gärten entdeckt. Claudia Wächter, Nachrichtenredaktion.
0: Ostseewelle Hörerfamilie hier auf DAB Plus wird immer größer. Julia sagt, diese 17 Grad Wassertemperatur der Ostsee vor Travemünde, sie hält's für übertrieben, sie hat's ausprobiert. Das Wetter für Schleswig-Holstein und Hamburg. Heute Sonne satt, 13 Stunden plus X. Es bleibt überwiegend trocken und kaum mal ein Schauer. Der Zwei-Tage-Trend geht temperaturmäßig deutlich zurück. Immer noch 20 Grad. 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A20 Richtung Stettin, Höhe Lüdersdorf an der Baustelle, um 10 Minuten mehr, dann kriegen wir ein A24-Update, was?
16: Moin, hier ist der Grichi, grüße euch.
0: Hallo.
16: Ich wollte euch noch einen Stau melden auf der A24 Richtung Hamburg. Zwischen Zarentin und Gudow ist einspurige Verkehrsführung. Alles muss über den Standstreifen fahren, wegen Markierungsarbeiten. Ich habe gerade 20 Minuten gebraucht, um da durchzukommen.
0: Dankeschön fürs Aktualisieren. Markierungsarbeiten heißt ja immer so Tagesbaustelle. Ist dann auch wieder rum, ne? Hui! Und Landkreis Vorpommern-Greifswald. Abreiseverkehr von Usedom Richtung Festland. Deswegen B111 ab Bannemien plus 25 Minuten. Flitzerblitzer stehen. A24 Richtung Hamburg, Höhe Zarentin. B5 Zarensdorf Richtung Ludwigslust. B96 zwischen Bergen und Samtens, Höhe Wildbrücke. B108 in Pero. B109 Prenzlau-Stettiner Straße. B110 Liebnow Richtung Anklam. B191 Ortseingang Parchim aus Rom kommend. Zwischen Alten Treptow und Rheinberg. Groß-Warnow Bäckerstraße beidseitig. Cargo Federower Straße. Kessin Neubrandenburger Straße unter der Eisenbahnbrücke. Neubrandenburg, Friedrich-Engels-Ring und Jahnstraße. Dann stehen sie Röbel, Plauer Straße, neuer Flitzerblitzer-Anhänger ist das, oder? Noch mehr FBA-Updates, Jan?
17: Moin, Ostseewelle. In Ostkrug Richtung Verbinde wird gerade der Blitzeinhänger aufgestellt und eingemessen.
0: Danke dir.
18: Hallo, liebes Ostseewelle-Team. Ich würde gerne einen Laser melden. Sie haben gerade in Borrentin aufgebaut Richtung Demmin.
0: Jesse, super. Habt ihr noch einen entdeckt, dann ruft gleich durch. Studio-Hotline 0381 49 78 110. Ihr hört ja, wie geil das ist. Jeder gibt Bescheid. Denn keiner meldet mehr aktuelle Flitzerblitzer.
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0: Hi, André Schneider. Wir sollten häufiger loben, oder? Das machen wir gleich in unserem Müritz-Usedom-Stream. Unsere Geschichten mit ganz viel Heimatgefühl in der Region Kummerower See. Da können wir total toll loben. Wieso, hören wir gegen 13:45 Uhr. Und für die Küstenregion, ich brauche die Geschichte nicht zu sagen. Ich sage einfach nur kostenloses Parken. Kostenloses Parken sorgt allein für so viel Interesse, dass ihr alle um 13:45 Uhr wissen,

0: abgefahrener Sound mit Melanie C. Immer geil. Und damit wir in dieser Stimmung drin bleiben, gibt's gleich Kamrat und aktuelles von Sombre. Und was Spaßiges jetzt mit Baumann und Klausen.
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2: Ja, Oberamtsrat Alfred Klausen?
3: Morgens, Alfred. Na, wie ist?
2: Ah, ich hatte schöne Pfingsten und selbst?
3: Oh, du, wir auch. Wir haben Pfingstfasten gemacht.
2: Guck mal, wir so ähnlich. Wir haben fast Pfingsten gemacht.
3: Fast Pfingsten?
2: Ja, wir hätten Pfingsten fast vergessen.
3: Nein.
2: Doch, beinahe wäre ich gestern losgefahren, um am Rathaus dann doch zu merken, dass Feiertag ist.
3: Ja, weil du übererholt bist.
2: Ich?
3: Ja, wenn man zu viel Erholung hat, passiert genau sowas.
2: Hans-Werner, zu viel Erholung ist doch ein Widerspruch in sich. Hast du heute eigentlich schon gehört, was in der Welt los ist?
3: Ja, ich habe Nachrichten im Radio gehört.
2: Dann bring mich mal auf den neuesten Stand.
3: Arbeitnehmerinnen und Arbeitnehmern aus der freien Wirtschaft droht die Rente mit 70. Bei der Rente mit 63 wird über Einschnitte diskutiert und das Rentenniveau könnte grundsätzlich sinken.
2: Ja, da bin ich raus.
3: Nee, während Millionen gesetzlich Versicherte vor harten Einschnitten stehen, bleibt ein System bislang weitestgehend außen vor. Unsere Beamtenpensionen.
2: Genau richtig.
3: Das soll jetzt von der Politik diskutiert werden.
2: Was? Ja, diskutieren können die ja ruhig. Und dann weitermachen wie bisher. Basta.
3: Eben nicht. Ich könnte mir vorstellen, dass es auch bei uns Einschnitte gibt.
2: Bei uns? Du willst an die heilige Kuh ran? An die Stütze des Systems? An die wundervollen Menschen, die Deutschland am Laufen halten? Ohne die es keine Struktur und damit keine Bürokratie gäbe? Menschen wie ich, die alles dafür geben, dass es dabei bleibt, dass der Bürger auch zukünftig vor großen Herausforderungen steht und damit nicht zum Weichei mutiert?
3: Ich fürchte ja.
2: Dagegen muss es sofort ein Gesetz geben. Das Beamtenpensionsschutzgesetz. Wollen wir das auf den Weg bringen, Habe?
3: Alfred, das sag ich dir beim Käffchen.
1: Bingo. 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

0: wenn es ein bisschen schwierig heute war zum Start in den Arbeitstag nach 3 Tagen frei, dann haben wir jetzt nochmal die richtige Power-Wachmach-Packung mit Alex Warren, Fever Dream, Wonderful Life 25 mit Hertz und Purple Disco Machine auch gleich. Wenn ihr jetzt sagt, naja, aber wenn ich jetzt kurz vor 2:30 erst in den Arbeitstag richtig starte, jede Stunde zählt, ja, für den eigenen Erfolg. Los geht's, dazu gibt's Mucke von Avril Lavigne, bleibt bei Ostseewelle.
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0: Das Wetter bei Ostseewelle. Heute der Wind von Süd-Südwest, deswegen ist es auch so warm. Bis 29 Grad. Ab morgen kommt der Wind von Norden, deswegen kühler. Die Sonne bleibt aber, ergiebiger Regen aktuell nicht in Sicht. 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A20 Richtung Stettinhöhe, Lüdersdorf an der Baustelle 10 Minuten mehr. A20 Richtung Lübeck, Rostock-Südstadt, Gegenstände auf der Fahrbahn hier. A24 Richtung Hamburg zwischen Zarrentin und Gudow, Stau, Tagesbaustelle um 20 Minuten extra. Da kommt Sven mit dazu, hallo.
14: Hey Schneidi. Auf der A24 Richtung Hamburg hast du wieder ein Problem bei den Baustellenbrücken Wöbelin und Hagenow. Da staut sich das ein wenig.
0: Ah, heute auch noch mit dazu. Dankeschön. Stadtverkehr Rostock. Andi meldet B103 Stadtobahn, Höhe Lüttenklein. Mäharbeiten an den Auf- und Abfahrten. Es stehen wohl keine Schilder, ein bisschen schwierig zu sehen. Landkreis Vorpommern-Greifswald, B110, Anklam Richtung Insel, ein Wohnmobil mit einer Panne. B111, Bannemien, Insel abwärts, plus 25 Minuten. Und dann hatten wir Toni, glaube ich, am Telefon, B197, einen Unfall hinter der Umgehung Anklam Richtung Friedland. Dann war der Empfang auf einmal weg. Habt ihr da noch mehr? Gleich bitte durchrufen. Dankeschön. Flitzerblitzer. A24 Richtung Hamburg Höhe Zarrentin, B5 Zarensdorf Richtung Ludwigslust, nochmal Erinnerung, Flitzerblitzer Anhänger. Let's go, B103 Stadtautobahn Rostock zwischen Evershagen und Lüttenklein, B104 Fiedgeest beide Richtungen, B108 Pero Richtung Teterow, B109 Finkenbrück, B110 Liebnow Richtung Anklam, B194 in Borrentin Richtung Demi. Zwischen Alten Treptow und Rheinberg stehen sie. Groß-Warnow, Bäckerstraße beidseitig. Ortseingang Kessin, die neue Brandenburger Straße unter der Eisenbahnbrücke. Ortkrug Richtung Verbinden, neuer Flitzerblitzer-Anhänger. So, Rostock-Röversheger Chaussee stadteinwärts wieder. Schwerin-Ratzeburger Straße stehen noch, ja? Und waren Federower Weg. Habt ihr noch was gesehen? Studio-Hotline bitte 0381 49 78 110. Denn keiner meldet mehr aktuelle Flitzerblitzer.
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A19 Richtung Berlin zwischen Röbel und Wittstock, Reifenteile auf der Fahrbahn. Reifenteile auf der Fahrbahn A19 Richtung Süden zwischen Röbel und Wittstock, bitte Vorsicht.

Na klar, die meisten hören beim Autofahren Ostseewelle. Grüße in die Region Anklam, Mandy, Thomas zum Beispiel. Ihr meldet uns gerade Sorgen, ne, weil südlich von Anklam geht nichts mehr. Die ganze südliche Anklammer-Umgehung zwischen Anschluss Friedland und Pasewalker Allee B109 komplett gesperrt. Da ist ein Unfall, mehrere Rettungsfahrzeuge und Feuerwehren im Einsatz. Ihr werdet über B110 oder über die Blesewitzstraße umgeleitet. Das ist also südlich von Anklam gerade das große Problem. Kommt trotzdem alle gut voran. Ostseewelle am Start jetzt mit One Republic. I Don't Wanna Wait und David Guetta.

Herbert oder Hermann, das sind so Klassikernamen für Sauerteigbatzen, oder? Ihr kennt vor allem Hermann. Welche ihr? Schnell noch anrufen und durchgeben hier. DAB Plus Display ist ja immer unsere Mitmachnummer. Thema ist jetzt nämlich Sauerteig. Hier auf DAB Plus für Schleswig-Holstein und Hamburg bei Ostseewelle. So ein Sauerteig musst du ja pflegen. Bisschen Wasser, bisschen Mehl, bisschen bewegen, damit du lange Freude an ihm hast und ihn auch verteilen kannst. Jetzt gibt's in Kiel ein Hotel für Sauerteig, wenn du zum Beispiel lange in Urlaub fliegst oder so. Ne? Seit dem Wochenende kannst du bei Bäcker David Schöne in Kiel Stinkviertel deinen Sauerteig in Pflege geben. Ist eine schöne Idee, hat deutschlandweit Schlagzeilen gebracht.

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18: Guten Tag, ich bin Peter Gösicke. In Hamburg gibt es so viele akute Kindeswohlgefährdungen wie noch nie zuvor. Mehr als 1400 Fälle sind es laut den neuesten Zahlen. 10 Jahre zuvor hatten Jugendämter rund 500 Kinder gemeldet, die vernachlässigt, körperlich oder psychisch misshandelt worden sind oder sexuelle Gewalt erlebt hatten. Außerdem hatten 2024 über 2000 Haushalte mit Minderjährigen Unterstützung benötigt. Nach einem Unfall ist die A7 im Kreis Pinneberg in Schleswig-Holstein kurzfristig vollgesperrt worden. Zwischen der Raststätte Holmoor West und der Anschlussstelle Schnelsen Nord ist ein DHL-LKW mit einem Reifenschaden auf dem Standstreifen liegen geblieben. Ein weiterer LKW ist dann auf den stehenden raufgefahren. Der halbe DHL-Laster ist zerfetzt, beide LKW-Fahrer sind aber unverletzt. Durch die Aufräum- und Bergungsarbeiten wurde der Verkehr auf einem Fahrstreifen an der Unfallstelle vorbeigeleitet. In Schleswig-Holstein sorgen die hohen Spritpreise für immer mehr E-Autos auf den Straßen. So hat es der Landesverband des Kfz-Gewerbes bestätigt. Dabei ist insbesondere die Nachfrage nach gebrauchten Elektrofahrzeugen gestiegen. Einige Marken sind kaum noch verfügbar, aber auch neue Fahrzeuge sind seit März stärker nachgefragt. Die Auswahl bei den Autohändlern im Land ist aber noch groß, besonders bei den teuren Modellen. Bei den preisgünstigeren Stromern könnten die Lieferzeiten je nach Marke etwas länger sein. Die seit dieser Woche geltende E-Auto-Prämie des Bundes hat hierbei bisher für keinen zusätzlichen Nachfrageschub gesorgt.
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18: Rauchen ist bei jungen Menschen wieder stärker im Trend. Eine Untersuchung des Drogenbeauftragten Streeck hat ergeben, dass bei den 12- bis 17-Jährigen inzwischen wieder fast 10% rauchen. Noch vor 4 Jahren waren es nur 6% gewesen. Und deutlich mehr Mädchen rauchen jetzt. Streeck führt das vor allem auf die E-Zigaretten mit Aromen zurück. Beim Vapen sind die Zahlen stark angestiegen. 4 Menschen sind bei einem Schulbusunfall in Belgien zu Tode gekommen. Laut Verkehrsminister Jean-Luc Roux sind es 2 Kinder, der Busfahrer und eine Begleitperson. Der Bus hat den Bahnübergang überquert, als sich die Schranken geschlossen haben. Womöglich gab es einen Stau. Wann immer etwas Wichtiges passiert, ihr hört es sofort bei Ostseewelle und jetzt das Wetter.
19: Ostseewelle-Hörerfamilie hier auf DAB Plus wird immer größer. Julia sagt, diese 17 Grad Wassertemperatur der Ostsee vor Travemünde. Sie hält es für übertrieben, sie hat es ausprobiert. Das Wetter für Schleswig-Holstein und Hamburg. Heute Sonne satt, 13 Stunden plus X. Es bleibt überwiegend trocken und kaum mal ein Schauer. Der 2-Tage-Trend geht temperaturmäßig deutlich zurück. Immer noch 20 Grad, okay, aber das merkst du, ist schon deutlicher Einschnitt und es bleibt weiter trocken. Manche sagen mittlerweile schon zu trocken. 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Um 14.03 Uhr A19 Richtung Berlin zwischen Röbel und Wittstock, Reifenteile auf der Fahrbahn. A20 Richtung Stettin, Höhe Lüdersdorf an der Baustelle plus 10 Minuten. A24 Fahrt Richtung Hamburg zwischen Zarentin und Gudow plus 15. Und ein bisschen Abreiseverkehr noch, der letzte von der Insel Usedom. Bannemien Richtung Wolgast plus 20 Minuten. B109 Unfall, Frontalcrash mit 2 Pkw auf der südlichen Umgehung Anklam hinter der Abfahrt Zuckerfabrik in Richtung Pasewalk. Polizei sagt uns, sie leiten jetzt dran vorbei. Es sind aber um 20 Minuten weiter extra für alle. Vor den Flitzerblitzern vermisst eine Meldung der Polizei aus Schwerin. Gesucht wird Zoe Borchardt. Sie ist 14, wurde zuletzt am Samstag gesehen. Zoe ist 1,65 groß, schlank, hat schulterlange rotbraune Haare. Sie trägt eine schwarze Brille. Aktuelle Kleidung sind nur Vermutungen, sagt die Polizei. Eine dunkle Jacke mit Fellkragen könnte es sein. Eine blaue Jeans, schwarze Turnschuhe und eine braune Ledertasche hat sie womöglich dabei. Ein Foto bei ostseewelle.de hilft beim Suchen und die Hinweise bitte an die Polizei. Danke an euch. Flitzerblitzer B96 zwischen Bergen und Samtens Höhe Wildbrücke. B105 Ribnitz Richtung Strahli, Höhe Altenwillershagen. Na, Flitzerblitzer-Anhänger. Dann stehen sie B108 in Pero Richtung Tedrow, B194 in Borrentin Richtung Demmin, zwischen Altentrepte und Rheinberg. Dummersdorf Richtung Rostock, Höhe Polizeipräsidium Greifswald, Stralsunder Straße. Kessin unter der Eisenbahnbrücke. Neubrandenburg, Friedrich-Engels-Ring und Jahnstraße. Rostock, Rövershäger Chaussee, Stadt einwärts. Waren Federoher Weg noch dabei? Wo habt ihr ein?
20: B96 am Parkplatz Freizwieg Richtung Bergen steht der Blitzeranhänger.
19: Dankeschön, Fredi, dass du nochmal Bescheid gibst. Studio Hotline für alle 0381 49 78 110. Denn keiner meldet mehr. Aktuelle Flitzerblitzer.
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Wollen wir in Mecklenburg-Vorpommern kein Geld mehr haben? Ja, ist eine steile These jetzt, ne? Aber ihr wisst ja alle, weil ihr beim Aufstehen und früh beim Autofahren Ostseewelle hört, 7.40 Uhr heute Stefan aus Wismar. Hat Wörlitzer im Guten Morgen Quiz Schlag den Wörlitzer besiegt. 400 Euro hat er bekommen und worüber hat er sich noch mehr gefreut? Genau, über die exklusive und verkäufliche Ostseewelle. 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Wir sind offenbar gerade in Rausgeberlaune, also beziehungsweise morgen mal ein Wörlitzer, weil er nicht so gut drauf ist. 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

0: Ach, Sorgenkind ist heute die südliche Umgehung B109 von Anklam, oder? 0381 49 78 110. Silvia aus der Hörerfamilie.
1: Hi, einen wunderschönen guten Tag. Wir stehen schon seit anderthalben Stunde auf der 109 aus der Fahrtrichtung Anklam in Richtung wohin?
2: Phasewald.
1: Da rührt sich gar nichts. Von der anderen Seite kommen die Fahrzeuge bei dem Unfall. Das ist eine Katastrophe hier. Hier tut sich gar nichts.
0: Haben wir gehört, Silvia. Dankeschön. Da war die Information, die uns die Polizei vorhin gegeben hat, offenbar nicht ganz richtig. Vorsichtig ausgedrückt. Wir fragen da noch mit allem Nachdruck nochmal nach. Also im Moment Anklam Nordstadt maximal über Gnewizin-Bargeschow kannst du umfahren. Östlich oder westlich über Buzo, Pelsin, um dann irgendwie Richtung Süden weiterzukommen, war. Aber das ist ja da, auch wenn du da anstehst, B109, ist ja eine Katastrophe. Wir machen uns gleich nochmal schlau. Ostseewelle, gute Fahrt!

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8: Roswitha hört uns in Bad Segeberg auf DAB+. Hallo, Ostseewelle-Hörerfamilien Schleswig-Holstein. Der Ilsee Bad Segeberg im Moment Wassertemperatur 20 Grad und an der Luft 26. Na, auf geht's! Heute bleibt's wunderbar freundlich im Zwei-Tage-Trend ebenso. Easy, aber deutlich kühler mit dem Nordwind dann. Kurz nach 2:30.
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8: A20 Richtung Stettin, Höhe Lüdersdorf an der Baustelle plus 10 Minuten. A24 Richtung Hamburg, Markierungsarbeiten zwischen Zarentin und Gudow heute. Eine Viertelstunde mehr. Vor Pommern-Greifswald die B109 Anklam, vor allem eben der südliche Teil der Anklammer Umgehung. Hinter der Abfahrt Zuckerfabrik in Richtung Pasewalk ist weiter gesperrt nach Unfall. Umfahrt das am besten von Norden aus gesehen über den Lilienthalring und Bargeschow-Woserow. Flitzerblitzer, B96 Bergen auf Rügen Richtung Stralsundhöhe Teschenhagen. B108 Pero Richtung Teterow. B194 in Borrentin Richtung Demmin zwischen Alten Treptow und Rheinberg. Greifswald, Stralsunder Straße, Kessin unter der Eisenbahnbrücke, Neubrandenburgs Friedrich-Engels-Ring ist dabei und Jahnstraße, Rostock-Röversheger Chaussee stadteinwärts, Röbel-Bahnhofstraße bei der Polizei, Waren-Federower Weg und Waschow Richtung Wittenburg. Wo habt ihr was entdeckt? Studio-Hotline bitte 0381 49 78 110, denn keiner meldet mehr aktuelle Flitzerblitzer.
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Ostseewelle. Dankeschön fürs Hören. Time flies, so don't blink twice. Ihr habt es am langen Pfingstwochenende ja schon bei uns gehört. Einer aus Mecklenburg-Vorpommern hat 2,3 Millionen Euro beim Euro-Jackpot am Freitag gewonnen. Der Tipp wurde online gespielt, deswegen kann keiner sagen, wo genau der Glückspilz wohnt, nicht mal ein Landkreis geht. Lotto Mecklenburg-Vorpommern hat uns nur gesagt, naja, wenn beim Online-Tipp abgeben alle Daten eingegeben worden sind, dann überweisen wir das Geld einfach von

0: Gleich mehr von Kollege Adrian Mützel bei Ostwelle im fröhlichen Feierabend mit Michael Patrick Kelly, mit Ray und Junat Ass. Bleibt dran.
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13: Wieder Streik bei Mediclean. Haftstrafen für Geldautomatensprenger. Guten Tag, ich bin Ingo Lorenz. Bei Mediclean wird ab morgen wieder gestreikt. Das hat die Gewerkschaft Verdi mitgeteilt. Und diesmal nicht einen, sondern zwei Tage. Beim Streit zwischen Gewerkschaft und Chefetage geht es um das nichtärztliche Personal des Müritz-Klinikums. Laut Verdi weigert sich der Konzern weiterhin, einen Tarifvertrag abzuschließen. Morgen gibt es dazu auch eine Demo in Röbel, übermorgen in Waren. Gestreikt wird auch in Neubrandenburg und Parchim bei Mediclean. Auf der Anklamer Umgehung der B109 hat es heute Mittag schwer gekracht. Hier sind mehrere Autos ineinander gefahren. 5 Menschen sind verletzt, sagt die Polizei. Wie schwer, das steht noch nicht fest. Der Unfall hat auch zu einem langen Stau geführt. Ostseewelle-Hörer haben von 90 Minuten Anstellen berichtet.
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13: Weil sie in ganz Deutschland Geldautomaten gesprengt haben, müssen 4 Männer für etliche Jahre hinter Gitter. Das Landgericht Wuppertal hat die Niederländer zu Haftstrafen verurteilt zwischen 3,5 und fast 8,5 Jahren. Laut Anklage hatten die 4 18 Mal Geldautomaten gesprengt binnen 2 Jahren. Dadurch sollen sie 1,7 Millionen Euro erbeutet haben. Sie waren jedes Mal mit schnellen Autos vorgefahren und binnen kürzester Zeit nach der Explosion wieder weg gewesen. 4 Menschen sind bei einem Schulbusunfall in Belgien zu Tode gekommen. Laut Verkehrsminister Jean-Luc Krück sind es 2 Kinder, der Busfahrer und eine Begleitperson. Der Bus hat den Bahnübergang überquert, als sich die Schranken geschlossen haben. Womöglich gab es einen Stau. Der Lokführer hat noch eine Notbremsung versucht, ist aber nicht mehr rechtzeitig zum Stehen gekommen. 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
14: Zum Wetter sagen wir sonnig, und wer was anderes meint, dem sagen wir so nicht, ne? Es ist einfach traumhaft. Bei 31 Grad Maxi, kleiner Schönheitsmakel für Rügen später, kann eventuell regnen oder gewittern. Zwei Tage Trend, morgen am Mittwoch und dann auch am Donnerstag. Sonne, paar Wolken, 23 Grad, läuft. So, jetzt 15.02 Uhr, bester Verkehrsservice für unser Land bei Ostseewelle mit der A24 Richtung Hamburg zwischen Zarrentin und Gulo. Staut es sich mal wieder. Zu viele Autos im Feierabendverkehr unterwegs, 20 Minuten obendrauf. Landkreis Vorpommern-Greifswald, das beschäftigt uns schon eine Weile. B109 Anklam, und zwar hinter der Zuckerfabrik Richtung Pasewalk. Hat es einen Unfall gegeben, ist jetzt halbseitig offen, rollt jetzt alles langsam wieder an. Flitzerblitzer, B5 zwischen Neugülze und Dersenow. B96 Bergen auf Rügen Richtung Straße. Und Höhe Teschenhagen. B103 Stadtautobahn Richtung Warnemünde an der Tanke. Dankeschön an Eva fürs Melden. B105 Ribnitz Richtung Stralsund, Höhe Altenwildershagen. Nochmal 105 Rostock rein in Bentwisch. Dann B108 Prerow Richtung Teterow. B194 in Borrentin Richtung Demmin zwischen Altentreptow und Rheinberg. Greifswald Stralsunder Straße. Kessin Neubrandenburger Straße unter der Eisenbahnbrücke versteckt. Rostock Röversheger Chaussee statt einwärts. Röbel Bahnhofstraße bei der Polizei. Wie praktisch? Fahren Federow Weg aus Federow kommend, Waschow beidseitig des Weiteren.
15: Hi, Jackie ist hier.
14: Moin.
15: Und zwar haben sie den Blitzer aus Riederfelde jetzt nach Loderan in die 30er-Zone in Richtung Parchen gestellt.
14: Hiermit gekauft. Wenn ihr auch noch was gesehen habt, ja, damit Studio Hotline ist die 0381 49 78 110. Denn keiner meldet mehr aktuelle Flitzerblitzer.
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0: Wenn das Auto nach Feierabend zum Endgegner wird, ihr hört Ostseewelle und dieser Dienstag, der 26. Mai, der hat gute Chancen, der bisher heißeste Tag des Jahres zu werden. Und viele eurer Autos sind vom Feierabend natürlich richtig bullig warm jetzt. Da gibt's aber zum Glück ein paar kleine Tipps, wie ihr den Heimweg ein bisschen kühler gestalten könnt. Ostseewelle-Kollege Axel Prokop ist jüngst zurück vom Lüftungslehrgang. Verrät uns jetzt, wie wir das hinkriegen, Axel, erzähl.
1: Ja, Achtung, Tipp Nummer 1, der Türtrick. Bevor ihr euch ins Auto setzt, macht das Beifahrerfenster auf und schiebt dann mit der Fahrertür die heiße Luft raus. Also 5-6 Mal die Tür so auf und zu schwingen, das hilft auf jeden Fall schon mal.
0: Nicht schlecht.
1: Tipp Nummer 2, der Klimaanlagentrick. Viele denken ja, Fenster auf oder Klimaanlage. Das ist aber Quatsch. Beides auf einmal, das wirkt wahre Wunder. Zumindest, wenn man es kurzzeitig macht. Also, alle Fenster im Auto auf, Klimaanlage kurz auf volle Pulle drehen und dann wird, wie beim Türtrick, so die heiße Luft quasi nach draußen gedrückt und dann die Fenster zumachen und mit Umluft entspannter runterkühlen.
0: Genau, also nicht die Klimaanlage voll durchballern lassen, sonst ist die Kühlflüssigkeit. Ja, des Weiteren, Axel?
1: Ja, Tipp Nummer 3 ist gegen das heiße Lenkrad. Einfach ein Handtuch oder ein Taschentuch tut's auch drüberlegen, damit euch nicht die Pfoten verbrennen.
0: Kurz und gut, 3 Tipps gegen heiße Autos zum Feierabend. Danke, Kühlbeauftragter Axel Prokop.
1: Gerne.
0: Alle Tipps nochmal zum Angucken auf unseren Social-Media-Kanälen bei Ostseewelle.

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1: Martin Garrix und Ed Sheeran mit Repeated.

0: Ostseewelle ist an am Dienstagnachmittag. Heute die Radios im Land mal zwei Lautstärken hochdrehen. Die Klimaanlagen und Ventilatoren machen nämlich so Lärm. Lohnt sich aber gleich in der nächsten halben Stunde für den Bruder von Dr. Edgar, Dr. Alban. Der eine macht frostige Sachen, der andere heiße Hits. It's My Life aus den 90ern gibt's gleich. Dazu Neues von Disco Lines. No Broke Boys. So geht die meiste Musik mit allen aktuellen Hits.
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0: Richtig frisch. Wir haben's 15.31 Uhr. Ostseewelle ist hier mit dem Feierabend-Update für 3:30 mit Ingo Lorenz.
9: Eine Reihe von Unfällen hat es in Mecklenburg-Vorpommern heute gegeben. Unter anderem sind auf der Umgehung Anklam zwei Autos frontal ineinander gekracht. Ein Mensch wurde schwer verletzt, vier weitere leicht, darunter ein Kleinkind. Die Europäische Union hat den russischen Geschäftsträger in Brüssel einbestellt. Russland hatte vorher systematische Angriffe auf Entscheidungszentren in Kiew angekündigt und Diplomaten aufgefordert, die Stadt zu verlassen.
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0: Jo, Schwitzehitze im Land und das sieht schon durchaus sommerlich aus. Vielerorts Warnemünde am Alten Stromsaft 25, Bansin auf Usedom 24. Im Moment überall trocken bei 31 maximal. Zwei Tage Trend. Auch schön und trocken. Also schön trocken bis 23. 15.32, bester Verkehrsservice für unser Land hier von Ostseewelle. A20 Richtung Stettin hinter Jamen, Eimer auf der rechten Spur. Des Weiteren Vollsperrung auf der 20 zwischen Friedland und Pasewalk Süd nach einem Unfall. A24 Richtung Hamburg zwischen Zarentin und Gudow, stockend hier 15 Minuten plus. Und zwischen Suckow und Parchim hier außerdem auch Vollsperrung nach Unfall. Landkreis Vorpommern-Greifswald, die B109 Anklam hinter der Zuckerfabrik Richtung Pasewalk. Halbseitig offen, geht langsam jetzt voran. Und dann haben wir vor den Flitzerblitzern eine Vermisstenmeldung der Polizei aus Schwerin. Die 14 Jahre alte Zoe Borchardt wird gesucht. Zuletzt am Samstag gesehen worden, 1,65 groß, schlank, schulterlange rotbraune Haare, trägt eine schwarze Brille. Trägt wahrscheinlich außerdem dunkle Jacke mit Fellkragen, blaue Jeans und schwarze Turnschuhe. Wenn ihr irgendwas wisst, die Hinweise gerne an die Polizei. Dankeschön. Flitzerblitzer stehen auf der B5 zwischen Neugülze und Dersenow. Dann B96 Bergen auf Rügen Richtung Stralsund, Höhe Teschenhagen. B103 Stadtautobahn Richtung Warnemünde, Höhe Tankstelle. B105 nochmal, Ortseingang Rostock in Bentfisch. B108 Pero Richtung Teterow. B194 in Borrentin Richtung Demmin. zwischen Altentreptow und Rheinberg. Greifswald-Stralsunder Straße. Ortkrug Richtung Pfarrbinde, Röbel in der Bahnhofstraße und Waschow beidseitig. Wenn ihr mehr gesehen habt, sagt's gerne auf der Studio-Hotline 0381 49 78 110. Denn keiner meldet mehr aktuelle Flitzerblitzer.
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0: nächste halbe Stunde scheppert musiktechnisch bei Ostseewelle mehr als 30 Minuten Sonne pur. Alle Farben, Ariana Grande und aus den 2000ern rausgeholt, B3 mit A.I.O. Die meiste Musik mit allen aktuellen Hits, das gibt's hier jeden Tag, den ganzen Tag, ne?
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10: Guten Tag, ich bin Peter Gösicke. In Hamburg gibt es so viele akute Kindeswohlgefährdungen wie noch nie zuvor. Mehr als 1400 Fälle sind es laut den neuesten Zahlen. 10 Jahre zuvor hatten Jugendämter rund 500 Kinder gemeldet, die vernachlässigt, körperlich oder psychisch misshandelt worden sind oder sexuelle Gewalt erlebt hatten. Außerdem hatten 2024 über 2000 Haushalte mit Minderjährigen Unterstützung benötigt. Nach einem Unfall ist die A7 im Kreis Pinneberg in Schleswig-Holstein kurzfristig vollgesperrt worden. Zwischen der Raststätte Holmoor West und der Anschlussstelle Schnelsen Nord ist ein DHL-LKW mit einem Reifenschaden auf dem Standstreifen liegen geblieben. Ein weiterer LKW ist dann auf den stehenden raufgefahren. Der halbe DHL-Laster ist zerfetzt, beide LKW-Fahrer sind aber unverletzt. Durch die Aufräum- und Bergungsarbeiten wurde der Verkehr auf einem Fahrstreifen an der Unfallstelle vorbeigeleitet. In Schleswig-Holstein sorgen die hohen Spritpreise für immer mehr E-Autos auf den Straßen. So hat es der Landesverband des Kfz-Gewerbes bestätigt. Dabei ist insbesondere die Nachfrage nach gebrauchten Elektrofahrzeugen gestiegen. Einige Marken sind kaum noch verfügbar, aber auch neue Fahrzeuge sind seit März stärker nachgefragt. Die Auswahl bei den Autohändlern im Land ist aber noch groß, besonders bei den teuren Modellen. Bei den preisgünstigeren Stromern könnten die Lieferzeiten je nach Marke etwas länger sein. Die seit dieser Woche geltende E-Auto-Prämie des Bundes hat hierbei bisher für keinen zusätzlichen Nachfrageschub gesorgt.
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10: Rauchen ist bei jungen Menschen wieder stärker im Trend. Eine Untersuchung des Drogenbeauftragten Streeck hat ergeben, dass bei den 12- bis 17-Jährigen inzwischen wieder fast 10% rauchen. Noch vor 4 Jahren waren es nur 6% gewesen. Und deutlich mehr Mädchen rauchen jetzt. Streeck führt das vor allem auf die E-Zigaretten mit Aromen zurück. Beim Vapen sind die Zahlen stark angestiegen. 4 Menschen sind bei einem Schulbusunfall in Belgien zu Tode gekommen. Laut Verkehrsminister Jean-Luc Roux sind es 2 Kinder, der Busfahrer und eine Begleitperson. Der Bus hat den Bahnübergang überquert, als sich die Schranken geschlossen haben. Womöglich gab es einen Stau. 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
0: Der Blick zum Wetter vor uns in Hamburg und in Schleswig-Holstein am Dienstag. Wahnsinnstemperaturen bis 30 Grad heute, viel Sonne, eventuell mal ein Regen oder ein Gewitter möglich. Aber ansonsten alles schick. 2-Tage-Trend, morgen am Mittwoch und dann auch am Donnerstag. Sonne, Wolken bis 22 Grad maximal, na siehste. So, 16.02 Uhr, bester Verkehrsservice für unser Land hier bei Ostseewelle mit der A20 Richtung Stettin. Vollsperrung zwischen Friedland und Pasewalk Süd nach einem Unfall. Ostseewelle Umleitungsempfehlung, bereits Neubrandenburg Ost runter, dann B197 folgen und die B104 Richtung Woldeck. A24 Richtung Hamburg zwischen Zarrentin und Gudow, da stockt es nach einem Unfall. Des Weiteren Richtung Hamburg Vollsperrung zwischen Suko und Parchim, hier voraussichtlich bis 0 Uhr. LKW beteiligt, Kraftstoffe ausgelaufen. Ostseewelle Umleitungsempfehlung hier ab Suko über die U2 und die U4. Stadtverkehr Rostock, Röversheger Chaussee stadtauswärts. Da staut es sich 10 Minuten und Landkreis Vorpommern-Greifswald auf der 109 Anklam. Hinter der Zuckerfabrik Richtung Pasewalk, halbseitig offen nach Unfall, geht langsam weiter. Ne? Flitzerblitzer. Haben wir B5 zwischen Neugülze und Dersenow. B96 Bergen auf Rügen Richtung Stralsund, Höhe Teschenhagen. Nochmal 96 Richtung A20, Höhe Rastplatz Rügenblick, die altbekannte Stelle da. B103 Stadtautobahn Rostock Richtung Warnemünde hoch, Höhe Tankstelle. B105 Ribnitz Richtung Stralsund, Höhe Altenwillershagen und Ortseingang Rostock in Richtung Benfisch. B108 Pero Richtung Teterow. B191 Lutheran Richtung Parchim. B321 Hagenow aus Tordin kommend. Zwischen Altentreptow und Rheinberg. Greifswald, Stralsunder Straße. Kessin, Neubrandenburger Straße unter der Eisenbahnbrücke. Ortkrug Richtung Fahrbinde. Röbel Richtung Bahnhofstraße und in Waschow beidseitig. Wenn ihr mehr gesehen habt, sagt's gerne auf der Studio-Hotline 0381 49 78 110. Denn keiner meldet mehr aktuelle Flitzerblitzer.
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0: Mit Adrian Mützler am Fernrohr und Hitzewelle können wir auch mit den Glass Animals, das ist Heatwaves bei Ostseewelle.

16.09 Uhr, Ostseewelle hier, bester Verkehrsservice für unser Land, immer sofort, wenn etwas passiert, beziehungsweise wenn bei einem Unfall sich irgendwas bewegt. B109 Anklam beschäftigt uns ja jetzt schon ein paar Stunden hinter der Zuckerfabrik, da war eben halbseitig offen, jetzt ist wieder voll gesperrt, weil die Bergungsarbeiten laufen, wenn die abgeschlossen sind. Dann ist für alle wieder Freifahrt. Ist heute irgendwie der große Tag der Sperrungen bei Ostseewelle. Super! Schönen ersten Tag nach Pfingsten und dann stehst du hier etliche Stunden im Stau. Egal, wo ihr unterwegs seid, ob ihr fahrt oder steht, haltet durch. Ostseewelle ist bei euch, gleich mit Prince Little Joe aus den 90ern mit United. Vorher die gute Lola Young Messi bei Ostseewelle. Schönen guten Tag.

0: So, ich würde dann gleich die Lunte anzünden für das Feierabendfeuerwerk heute, ne? Wird heute bei Ostseewelle zur Verfügung gestellt von Katy Perry. Firework gleich nach halb und mal wieder ein Beweis, dass das Musikjahr 2026 dem vorherigen in nichts nachsteht. Wenn so Songs laufen, wie der neu von Harry Styles, American Girls. Hörprobe gleich nach halb in der meist Musik mit allen aktuellen Hits.
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7: Ohne unsere Vereine hier bei uns im Norden geht gar nichts. Und deshalb hören wir hier bei Ostseewelle Hitradio Hamburg-Schleswig-Holstein mit Stolz auf die nächsten Vereinshelden, die richtig anpacken. Moin!
8: Ja, ich bin der erste Vorsitzende vom Tennisclub 78 Eckernförde und mein Name ist Dr. Norbert Lynch.
7: Was macht euren Verein so besonders?
8: Wir sind ein sehr familiärer Tennisverein in Eckernförde und haben die Besonderheit, dass es direkt neben uns auch noch einen anderen Tennisverein gibt, der deutlich älter ist. Und entstanden ist unser Tennisverein 1978, deswegen heißt er auch TC 78 Eckernförde, weil damals der andere Club Aufnahmestopp hatte und dieser Bäckerboom damals natürlich die Tennisplätze gefüllt hat. Wir machen viel zusammen, aber ganz wichtig haben wir das geschafft, dass wenn jetzt einer vom Blau-Gelb mit einem vom TC 78 Tennis spielen möchte, dann ist es egal auf welcher Anlage, also da fließt dann auch kein Geld mehr.
7: Welches Ereignis werdet ihr nie vergessen?
8: Insbesondere diese Jugendtennisturniere, wo wir dann mit Zelten und abends am Lagerfeuer sitzen und sowas und nicht nur Tennis spielen, sondern auch irgendwie Geschicklichkeitssachen oder Bodycar-Rennen oder sowas. Das ist das, was mir so aus den letzten 20 Jahren als Highlight in Erinnerung ist.
7: Ja, vielen Dank für diesen Einblick.
8: Ja, dann sage ich herzlichen Dank und kann nur sagen, der Tennisclub 78 Eckernförde freut sich auf alle, die gerne mal vorbeikommen und dürfen mich auch gerne über E-Mail kontaktieren, dr.linz@t-online.de.
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0: 16.30 Uhr haben wir das. Ostseewelle ist hier mit dem Feierabend-Update für halb fünf mit Ingo Lorenz.
10: Eine Reihe von Unfällen hat es in Mecklenburg-Vorpommern heute gegeben. Unter anderem sind auf der Umgehung Anklam zwei Autos frontal ineinander gekracht. Ein Mensch wurde schwer verletzt, vier weitere leicht, darunter ein Kleinkind. Die Europäische Union hat den russischen Geschäftsträger in Brüssel einbestellt. Russland hatte vorher systematische Angriffe auf Entscheidungszentren in Kiew angekündigt und Diplomaten aufgefordert, die Stadt zu verlassen.
0: Alles, was heute Nachmittag wichtig ist, wieder in einer halben Stunde in den Nachrichten um 17 Uhr und jederzeit zum Nachhören in der Ostseewelle-App. Klasse Wetter, 30 Grad haben wir noch nicht ganz erreicht. Bolzenburg an der Elbe kratzt gerade dran mit 29 und etwas, aber mal gucken, was da noch geht über den Tag, ne? Ansonsten Sonne und Wolken und im Zwei-Tage-Trend auch sonnig-wolkig mit 22 Grad Maxi. Jetzt 16.31 Uhr, bester Verkehrsservice für unser Land. A20 Richtung Stettin, vollgesperrt zwischen Friedland und Pasewalk Süd nach einem Unfall. Unsere Ostseewelle-Umleitungsempfehlung Neubrandenburg-Ost runter. Dann über die 197 und die 104 Richtung Woldeck. Pasewalk Süd kommt er wieder rauf. A24 Richtung Hamburg, Vollsperrung zwischen Suko und Parchim, wahrscheinlich bis 0 Uhr. LKW hier beteiligt, Kraftstoffe ausgelaufen. Hier die Umleitungsempfehlung Asuko runter und dann der U2 und der U4 folgen. Dann kommt was von euch. Moin.
11: Hallo, hier ist Dagmar, ich möchte euch mal eine Verkehrsmeldung durchgeben. Auf der B321 ist gerade voll gesperrt wegen eines Unfalls von Teichim in Richtung Mahnitz.
0: Super, das ist natürlich genau auch dieser Bereich, der irgendwie sich mit der Umleitungsstrecke von der A24 kreuzt. Dann haben wir Landkreis Vorpommern-Greifswald auf der 109, Anklam hinter der Zuckerfabrik Richtung Pasewalk, vollgesperrt wegen Bergungsarbeiten im Moment. Und Stadtverkehr Rostock, die Röversjäger Chaussee, stadtauswärts Stau sind hier 10 Minuten länger. Flitzerblitzer, B5 zwischen Neugülze und Dersenow, B96 Richtung A20 Höhe Rügenblick, B103 Stadtautobahn Richtung Warnemünde Höhe Tankstelle, B105 Ortseingang Rostock in Benfisch, B108 Pero Richtung Teterow, B194 Borrentin Richtung Demmin, B321 Hagenow, wenn ihr aus Turdin kommt, zwischen Altentreptow und Rheinberg, Greifswald, Stralsunder Straße, Kessin, Neubrandenburger Straße unter der Eisenbahnbrücke, Ortkrug Richtung Fahrbinde, in Rostock, Röversjäger Chaussee statt einwärts, Röbel, Bahnhofstraße bei der Polizei, in Schwerin, Ratzeburger Straße, danke an Lea bei WhatsApp fürs Melden, in Waren, Federoer Weg und in Waschow beidseitig. Wenn ihr mehr habt, dann gerne Bescheid sagen auf der Studio-Hotline 0381 49 78 110.
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0: Ob Ostseewelle Musikstar Harry Styles seine Wohnung in Berlin eigentlich vermisst, hat er sich ja zugelegt. Ist ja gerade eine ganze Weile erstmal unterwegs, ne? Together Together heißt seine Welttournee und da spielt er heute Abend in Amsterdam. Und dann geht's weiter für ihn. Auf die weite Reise. Großbritannien, Brasilien, Mexiko, USA, Australien. Und jetzt ist er hier bei uns. Wie macht der Mann das?
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2: Harry Styles, American Girls.

0: weiß nicht, ob heute noch jemand von euch nach Westerland fährt. Die meisten fahren wohl eher nach Hause. Ostseewelle fährt vorne mit im Autoradio. Schön laut drin, gleich für Sommersound von Marques Vayamos Compañeros. Und diese Band, die so einen schönen spanischen Namen hat und spanische Musik macht, ist ja gar nicht spanisch, ne? Zwei Deutsche und ein Italiener, aber... Sommerlich klingt's auf jeden Fall trotzdem. Ed Sheeran haben wir und Neues von BTS mit Swim.
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17: Guten Abend, ich bin Peter Gösicke. Nach nicht einmal 4 Wochen fällt die Schleichfähre in Schleswig-Holstein wieder aus. Bis Mitte Juni. Grund dafür sind Antriebsprobleme. Jetzt wird auf Ersatzteile gewartet. Der Landesbetrieb für Küstenschutz, Nationalpark und Meeresschutz hat vermeiden wollen, dass die Fähre mitten auf der Schlei liegen bleibt. Für Autofahrer heißt das, den Meeresarm weiträumig umfahren. Passanten können über die Lindaunisbrücke. Durch die wirtschaftlichen Schäden durch den Ausfall der Fähre wird gegen das Land Schleswig-Holstein eine Sammelklage vorbereitet. Diese sei von mehreren Unternehmen, vor allem aus der Gastronomie- und Tourismusbranche, aber auch betroffene Bürger sollen sich an der Klage beteiligen können. Wird heute wieder versucht, den Kadaver vom Buckelwal Timmy abzutransportieren? Nach dem gescheiterten Bergungsversuch am vergangenen Donnerstag liegt der tote Meeressäuger vor der dänischen Insel Anholt. Ein ursprünglicher Plan hatte vorgesehen, den Kadaver mit Hilfe von Booten in den Hafen von Grenaa zu ziehen und ihn dort zu obduzieren. Die Bergung ist jedoch abgebrochen worden, der tote Wal liegt auf einer Sandbank und ist durch Gase stark aufgebläht, wodurch er droht zu explodieren. Ob heute noch ein Versuch gestartet wird, den Wal zu bergen, sei abhängig von Wetter und dem Wellengang.
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17: Die EU hat den Geschäftsträger der russischen Botschaft in Brüssel einbestellt. Dies gilt unter Diplomaten als sehr deutlicher Rüffel. Auslöser? Die Aufforderung der russischen Regierung an Ausländer und Diplomaten, die ukrainische Hauptstadt Kiew zu verlassen. Sonst könne man nicht für deren Sicherheit garantieren. Die EU-Kommission sagt, vorsätzliche Angriffe auf Zivilisten und nicht militärische Ziele seien Kriegsverbrechen. Weil sie in ganz Deutschland Geldautomaten gesprengt haben, müssen 4 Männer für etliche Jahre hinter Gitter. Das Landgericht Wuppertal hat die Niederländer zu Haftstrafen verurteilt, zwischen 3,5 und fast 8,5 Jahren. Laut Anklage hatten die vier 18-mal Geldautomaten gesprengt, binnen 2 Jahren. Dadurch sollen sie 1,7 Millionen Euro erbeutet haben. Sie waren jedes Mal mit schnellen Autos gekommen und binnen kürzester Zeit nach der Explosion wieder weg. 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
0: Der Blick zum Wetter vor uns in Hamburg und in Schleswig-Holstein am Dienstag. Wahnsinnstemperaturen bis 30 Grad heute, viel Sonne, eventuell mal ein Regen oder ein Gewitter möglich. Aber ansonsten alles schick. 2-Tage-Trend, morgen am Mittwoch und dann auch am Donnerstag. Sonne, Wolken. Gleich 17.02 Uhr. Bester Verkehrsservice für unser Land hier bei Ostseewelle mit der A20 Richtung Stettin. Vollsperrung zwischen Friedland und Pasewalk Süd nach einem Unfall. Ostseewelle Umleitungsempfehlung Neubrandenburg Ost runter. Es war also weiträumig. Die B197 fahren, die B104 in Richtung Woldeck und Pasewalk Süd wieder rauf. A24 Richtung Hamburg. Vollsperrung zwischen Suko und Parchim. Voraussichtlich bis Mitternacht. LKW beteiligt hier beim Unfall. Kraftstoffe auf der Fahrbahn, muss alles sauber gemacht werden, LKW weg. Ja, Ostseewelle Umleitungsempfehlung, Ausfahrt Suko runter und dann der U2 und der U4 folgen. Landkreis Ludwigslust-Parchim auf der 321 zwischen Parchim und Marnitz, das ist auch vollgesperrt nach einem Unfall. Landkreis Vorpommern-Greifswald auf der B109 Anklam hinter der Zuckerfabrik Richtung Pasewalk, da ist auch gesperrt wegen Bergungsarbeiten. Und Stadtverkehr Rostock-Röversheger Chaussee stadtauswärts sind es aktuell 10 Minuten länger. Es staut sich hier, meine Güte. Flitzerblitzer stehen B5 zwischen Neugülze und Dersenow. B96 Richtung A20 Höhe Rastplatz Rügenblick. Justin meldet bei WhatsApp B103 Stadtautobahn Richtung Warnemünde Höhe Tanke. Dann B105 Ortsausgang Rostock in Bentwisch. B191 Lutheran Richtung Parchim. Ortkrug Richtung Fahrbinde. Röbel Bahnhofstraße bei der Polizei und Schwerin Ratzeburger Straße. Wenn ihr mehr gesehen habt, gerne Bescheid sagen. Studio-Hotline ist die 0381 49 78 110. Denn keiner meldet mehr aktuelle Flitzerblitzer.
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0: Beutzenburg hat die 30 geknackt.
1: Ja, klatscht ruhig mal.
0: Machen wir. Ihr hört Ostseewelle am Dienstagnachmittag. Es ist das erste Mal in diesem Jahr in Mecklenburg-Vorpommern die 30-Grad-Marke überboten worden. An der Elbe in und um Beutzenburg klettert das Thermometer heute Nachmittag am höchsten im Land. Ist im Umkehrschluss auch der wärmste Tag des Jahres bisher hier. Bisher der wärmste Tag im Mai bei 26 Grad und der All-Time-Record ist schon ein bisschen her. 1922, da hatten wir in Schwerin knapp 36. Hui! Ja, genießen. Jetzt erstmal viel Abkühlung und alles Gute an die Elbe mit BTS Swim.

0: Ihr hört Ostseewelle im Feierabend am Dienstag und hier läuft der Soundtrack zum Feierabend. Katie Nine in der nächsten halben Stunde mit Summer Dreamin'. Das ist der Song aus der Bacardi-Werbung von früher, wer die noch kennt. Musikalische Erinnerung gleich eine halbe. Sombrous 12 to 12 haben wir noch, neu bei Ostseewelle. Ist meiner Meinung nach der beste Song bisher im Musikjahr 2026, ne? Gleich mehr. 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
12: Auf die vielen tollen Lehrer und Trainer, die in der Kampfkunstakademie unterrichten. 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
0: Gleich 17.30 Uhr aufgerundet, Ostseewelle hier mit dem Feierabend-Update für 17:30 mit Ingo Lorenz.
15: Mehrere Unfälle auf Autobahnen hat es heute gegeben. Auf der A24 sind bei Suckow drei Lastwagen zusammengekracht. Auf der A20 bei Neubrandenburg hat sich ein Auto überschlagen. Beide Male wurden Menschen leicht verletzt. Der neue Kinderreport ist heute vorgestellt worden. Darin fordern die befragten Erwachsenen einheitliche Bildungsstandards in ganz Deutschland und sie wünschen sich mehr Personal und Schulsozialarbeit.
0: Alles, was heute Nachmittag wichtig ist, wieder in einer halben Stunde in den Nachrichten um 18 Uhr und jederzeit zum Nachhören in der Ostseewelle-App. Wetter kannst du nichts sagen, bis zu 30 Grad, überall trocken und im Zwei-Tage-Trend gleiches Bild mit 22. Schnell erzählt, das ist das Angenehme am Frühling. Jetzt haben wir es, 17.30 Uhr, bester Verkehrsservice für unser Land bei Ostseewelle mit der A20 Richtung Stettin. Vollsperrung zwischen Friedland und Pasewalk Nord nach einem Unfall. Ostseewelle Umleitungsempfehlung, Neubrandenburg Ost runter, dann über die B197 und die B104 Richtung Woldeck. Pasewalk Nord kommt da wieder rauf. A24 Richtung Hamburg, das starke Stück heute Nachmittag. Vollsperrung zwischen Suckow und Parchim. bis 0 Uhr. LKW beteiligt, hier Kraftstoff ausgelaufen. Ostseewelle Umleitungsempfehlung, Soko runter Richtung Segelkow. Und Landkreis Ludwigslust-Parchim da in der Gegend, die 321 zwischen Parchim und Marnitz ist nach einem Unfall voll gesperrt. Immerhin gibt es gute Nachrichten.
10: Guten Abend, ich wollte bloß sagen, die B109 in Anklam ist wieder frei.
0: Herzlichen Dank, wenigstens etwas. Stadtverkehr Rostock, Röversheger Chaussee statt auswärts staut es sich 10 Minuten und Petersdorfer Straße Richtung Dirkow. Eine Wildschweinfamilie auf der Fahrbahn. Naja, gute Fahrt. Flitzerblitzer, B5 zwischen Neugülze und Dersenow, B96 Richtung A20 Höhe Rügenblick. B105 Ortseingang Rostock kurz vor der Autobahnbrücke. B321 Hagenow, wenn ihr aus Tordin kommt. Röbel Bahnhofstraße bei der Polizei und Schwerin-Ratzeburger Straße. Wenn ihr mehr gesehen habt, sagt's gern auf der Studio-Hotline 0381 49 78 110.
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17.41 Uhr, Ostseewelle hier. Dienstag Feierabend ist irgendwie der Nachmittag der großen Sperrungen hier im Land. Die A24 Richtung Hamburg ja wahrscheinlich bis Mitternacht zu, das schmeckt halt überhaupt nicht. Immerhin gibt es ein Update von der A20 Richtung Stettin zwischen Friedland und Pasewalk Nord ist ja ebenfalls noch zu. Jetzt haben wir zumindest mal eine Zeit von der Polizei bekommen, bis 18.30 Uhr circa. Wer da hinten ansteht und sagt, nee, auf gar keinen Fall, Ostseewelle Umleitungsempfehlung, Neubrandenburg Ost runter über die 197 und die 104 Richtung Woldeck. Pasewalk Nord kommt da wieder rauf. Gutes Durchhalten allerseits.

0: Hoffe ich, dass ihr wenigstens so nette Kollegen habt, wie wir hier bei Ostseewelle. Unsere Kollegin Sophie Dietrich, die ist eben zum Supermarkt gestiefelt. Hat einfach bei alle eine Runde Eis geholt. Das ist super. Ich habe so ein Waffeleis. Kollege Ingo Lorenz aus den Nachrichten, was bei dir?
1: Es war ein, ich kann ja keine Schleichwerbung machen, ein dominantes Eis eines großen deutschen Herstellers.
0: Genau, unten Waffel, oben Schokolade und ich habe hier so eine spitze Tüte mit Schokolade oben drauf. Schmeckt auf jeden Fall.
1: Danke, Sophie.
0: Dankeschön, ich hoffe, ihr habt auch so nette Kollegen. Schönen Feierabend, ne?

0: Das ist aus der Welle am Dienstagabend. Feierabendstimmung, bei den meisten so geil, schönes Wetter und bei den anderen so, oh, ich hänge immer noch im Auto. Für die, die in irgendeiner Sperrung stehen, im Stau stehen oder bei denen es einfach nicht vorangeht, Mucke, bei der man nicht unbedingt ins Lenkrad beißt. So, schön entspannt ist Olivia Dean, Man I Need, neu bei Ostseewelle in der nächsten halben Stunde und Desireless Voyage, Voyage von 87, auch das eher gediegene Töne für einen gediegenen Feierabend, so nämlich.
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16: Guten Abend, ich bin Peter Gösicke. Nach nicht einmal 4 Wochen fällt die Schleichfähre in Schleswig-Holstein wieder aus. Bis Mitte Juni. Grund dafür sind Antriebsprobleme. Jetzt wird auf Ersatzteile gewartet. Der Landesbetrieb für Küstenschutz, Nationalpark und Meeresschutz hat vermeiden wollen, dass die Fähre mitten auf der Schlei liegen bleibt. Für Autofahrer heißt das, den Meeresarm weiträumig umfahren. Passanten können über die Lindaunesbrücke. Durch die wirtschaftlichen Schäden durch den Ausfall der Fähre wird gegen das Land Schleswig-Holstein eine Sammelklage vorbereitet. Diese sei von mehreren Unternehmen, vor allem aus der Gastronomie- und Tourismusbranche, aber auch betroffene Bürger sollen sich an der Klage beteiligen können. Was geschieht mit dem Kadaver von Buckelwald Timmy? Nach dem gescheiterten Bergungsversuch am vergangenen Donnerstag liegt der tote Meeressäuger auf einer Sandbank vor der dänischen Insel Anholt. Der tote Wal ist durch Gase stark aufgebläht, wodurch er droht zu explodieren. Berichten zufolge ist ein weiterer Bergungsversuch für heute Nachmittag geplant gewesen, doch weder Schiffe noch Einsatzkräfte sind aufgetaucht. Diesbezüglich soll sich die dänische Umweltbehörde morgen mit einer Stellungnahme äußern.
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16: Die EU hat den Geschäftsträger der russischen Botschaft in Brüssel einbestellt. Dies gilt unter Diplomaten als sehr deutlicher Rüffel. Auslöser? Die Aufforderung der russischen Regierung an Ausländer und Diplomaten, die ukrainische Hauptstadt Kiew zu verlassen. Sonst könne man nicht für deren Sicherheit garantieren. Die EU-Kommission sagt, vorsätzliche Angriffe auf Zivilisten und nicht militärische Ziele seien Kriegsverbrechen. Weil sie in ganz Deutschland Geldautomaten gesprengt haben, müssen 4 Männer für etliche Jahre hinter Gitter. Das Landgericht Wuppertal hat die Niederländer zu Haftstrafen verurteilt, zwischen 3,5 und fast 8,5 Jahren. Laut Anklage hatten die 4 18-mal Geldautomaten gesprengt, binnen 2 Jahren. Dadurch sollen sie 1,7 Millionen Euro erbeutet haben. Sie waren jedes Mal mit schnellen Autos gekommen und binnen kürzester Zeit nach der Explosion wieder weg. 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
0: Der Blick zum Wetter für uns in Hamburg und in Schleswig-Holstein am Dienstag. Wahnsinnstemperaturen bis 30 Grad heute, viel Sonne, eventuell mal ein Regen oder ein Gewitter möglich. Aber ansonsten alles schick. Zwei-Tage-Trend, morgen am Mittwoch und dann auch am Donnerstag. Sonne, Wolken bis 22 Grad maximal, na siehste. 18.03 Uhr, bester Verkehrsservice für unser Land hier bei Ostseewelle. Mit der A20 Richtung Stettin, Vollsperrung weiter zwischen Friedland und Pasewalk Nord. Polizei sagt so bis 18.30 Uhr, das wäre noch eine knappe halbe Stunde durchbeißen und dann wäre das erledigt. Hoffen wir es mal. Ostseewelle Umleitungsempfehlung trotzdem mit an die Hand, Neubrandenburg Ost runter. Über die B197 und die B104 Richtung Woldeck. Pasewalk Nord kommt da wieder auf die Autobahn. Ja, die A24 Richtung Hamburg, Vollsperrung zwischen Suckow und Parchim bis 0 Uhr wahrscheinlich. LKW-Unfall habt ihr gerade in den Ostseewelle-Nachrichten auch gehört. Hier würde es drumherum gehen, Suckow runter und Richtung Siegelkow fahren. Landkreis Ludwigslust-Parchim, da außerdem Vollsperrung auf der 321 zwischen Parchim und Marnitz nach einem Unfall. Flitzerblitzer, B5 zwischen Neugülze und Dersenow in Zarensdorf. B96 Richtung Autobahn, Höhe Rügenblick. B105 Ribnitz Richtung Stralsund, Höhe Altenwillershagen. B321 Hagenow aus Turdin kommend. Ortkrug Richtung Fahrbinde. Röbel Bahnhofstraße bei der Polizei und Schwerin Ratzeburger Straße. Soweit von hier. Wenn ihr mehr gesehen habt, gerne ergänzen, so ihr könnt. Studio Hotline ist die 0381 49 78 110. Denn keiner meldet mehr aktuelle Flitzerblitzer.
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0: So gleich zum Feierabend bei Ostseewelle die volle Dröhnung Sommermusik. Es ist der heißeste Tag des Jahres bis jetzt im Land. Dazu ein kühles Getränk und Michel Tellot, Icy Chupego, Sommerhit von 2012. Ja, ja, mehr Sommer von Oceana, Endless Summer, gleich nach 18.30 Grad.
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1: 18.30 Uhr haben wir es, Ostseewelle hier mit dem Feierabend-Update für 6:30 mit Ingo Lorenz in den Nachrichten.
2: Mehrere Unfälle auf Autobahnen hat es heute gegeben. Auf der A24 sind bei Suco gleich drei Lastwagen zusammengekracht. Auf der A20 bei Neubrandenburg hat sich ein Auto überschlagen. Beide Male wurden Menschen verletzt. Der neue Kinderreport ist heute vorgestellt worden und darin fordern die befragten Erwachsenen einheitliche Bildungsstandards in ganz Deutschland und sie wünschen sich mehr Personal und Schulsozialarbeit.
1: Alles, was heute Abend wichtig ist, wieder in einer halben Stunde in den Nachrichten um 19 Uhr und jederzeit zum Nachhören in der Ostseewelle-App. Also heute Abend bis 30 Grad mit Sonne und Wolken, im Zwei-Tage-Trend das gleiche bei 22. Das ging schnell, ne? So, 18.31 jetzt, bester Verkehrsservice für unser Land. Ja, die A20 Richtung Stettin, auf der Zielgeraden, sag ich mal, in der Vollsperrung zwischen Friedland und Pasewalk Nord, Unfall. Weiter hinzu, sollte sich aber in den nächsten Minuten erledigt haben. Trotzdem die Ostseewelle Umleitungsempfehlung, falls es ein paar Minütchen länger dauert, Neubrandenburg Ost runter, über die B197 und die B104 Richtung Woldeck, Pasewalk Nord geht's wieder rauf. Die A24 Richtung Hamburg. Vollsperrung zwischen Suco und Parchim bis 0 Uhr, also Mitternacht. LKW hier beteiligt, habt ihr auch schon in den Ostseewelle Nachrichten gehört, Kraftstoffe ausgelaufen und die Ostseewelle Umleitungsempfehlung. Ausfahrt Suco runter und dann Richtung Segelkow fahren. Soweit. Flitzerblitzer. B5 zwischen Neugülzer und Dersenohöhe in Zarensdorf. B96 Richtung Autobahnhöhe Rügenblick. B191 in Lutheran Richtung Parchim. Ortkrug Richtung Fahrbinder. Röbel Bahnhofstraße bei der Polizei und Schwerin Ratzeburger Straße. Wenn ihr mehr gesehen habt, gerne anrufen. Studio Hotline ist die 0381 49 78 110. Denn keiner meldet mehr aktuelle Flitzerblitzer.
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1: Mit Adrian Mützel am Fernrohr und das ist hier euer portugiesisch Crashkurs am Dienstagabend. Simba! Nossa!

18:43 Ostseewelle hier, bester Verkehrsservice für unser Land. Immer sofort, wenn etwas passiert, A20 Richtung Lübeck. Zwischen Zuro und dem Kreuz Wismar, da hat jemand einen Teppich verloren. Bitte aufpassen, A20 geht Richtung Lübeck. Zwischen Zuro und dem Kreuz Wismar, da hat einer seinen Teppich auf der Fahrbahn verloren. Bitte aufpassen. Allseits gute Fahrt, wo immer ihr unterwegs seid mit Ostseewelle.

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Deutschen stehen halt einfach auf die Klassiker, ne? Hier ist Ostseewelle am heißesten Tag des Jahres im Land bisher und die Eisdielen, die haben heute einen richtigen Reibach gemacht wahrscheinlich. Und obwohl du ja bei manchen Läden 5 Minuten brauchst, bis du jede Sorte angeguckt hast, bleiben wir Deutschen bei, sag ich mal, bei den gewöhnlichen Sorten, ne? Vanille auf der 1, Schoko auf der 2, Erdbeer und Stracciatella auf der 3.

0: Ja, Herr Ingo. Fürst Pückler.
1: Ja, Herr Fürst, es muss nämlich nicht immer Lorbeer, Zitronenmelisse, Matcha oder Brombeer, Bärlauch, Banane sein.
0: Bremsenreiniger, Schmieröl.
1: Oh. Aber ein Schlagsahne dazu, ne? Das muss sein. In diesem Sinne, schmecken lassen, so wie Oceana jetzt. Endless Summer bei Ostseewelle.

0: wir wollen den Ostseewelle Musikstars jetzt nicht ihre Kreativität absprechen, ne? Aber immer so einen komischen Beigeschmack, wenn du eine Künstlerin hast und der Titel heißt ungefähr so wie sie. Also Beispiel hier aus 2010, die Künstlerin aus Südafrika, Welile, und der Songtitel heißt Elele. Was halten wir davon? Ingo Lorenz in den Nachrichten. Das wäre so, als ob du ein Ingo und der Song heißt Bingo, oder?
1: Ja, und dann jagen wir noch einen Dingo.
0: Genau, ja. Also ihr seht, wie kreativ sind wir hier bei Ostseewelle. Gut, dass wir beide keine Musik machen. Du machst gleich Nachrichten. Ich erzähle noch kurz, was in der nächsten halben Stunde kommt. Willi Lee mit Elile unter anderem. Und Kato und John mit Turn the Lights Off. Ja, bitte.
1: Und spiel nicht bitte, nicht Ringo spielen.
0: Ich versuch's, ja.
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11: Ich bin Babit Büchner. Die Europäische Union hat den Geschäftsträger der russischen Botschaft in Brüssel einbestellt. Hintergrund sind Russlands Drohungen vor weiteren Angriffen in Kiew.
12: Wir sehen hier eine konzertierte Aktion der EU mit einer ganz klaren Botschaft an Moskau, die lautet: Wir lassen uns nicht einschüchtern. Die EU hat den russischen Geschäftsträger in Brüssel einbestellt und Deutschland und andere EU-Länder, beispielsweise auch Schweden oder Norwegen, haben ebenfalls die jeweiligen russischen Botschafter einbestellt. Das ist die Reaktion auf diese Aufforderung, Kiew so schnell wie möglich zu verlassen, weil nämlich Russland dort massive Angriffe plane. Aus Brüssel, Edith Ebeling.
11: Halb so viele Grundschüler mit mangelnden Mathekenntnissen, mehr Jugendliche mit Spitzenleistungen und nur noch halb so viele Schulabbrecher wie heute. Bundesbildungsministerin Karin Prien will sich messbare Ziele für Verbesserungen im deutschen Bildungswesen setzen. Anlass ist der neue Kinderreport des Deutschen Kinderhilfswerks, eine Umfrage unter Erwachsenen und Schülern. Beide Gruppen wünschen sich demnach Reformen und unter dem Strich mehr Geld für das Bildungssystem. Morgen wird Bundeswirtschaftsministerin Katharina Reiche zu einem Besuch in China erwartet. Das Land zählt zu den größten Handelspartnern Deutschlands. Bei wichtigen Gütern wie Akkus und Antibiotika werden wir zudem immer abhängiger von China, zeigt eine Studie.
13: Akkus für E-Autos, Solarpanels oder seltene Erden für die Industrie. Bei vielen Gütern ist Deutschland auf China angewiesen. Diesen Vorteil nutzt Peking häufig auch als politisches Druckmittel. Die China-Strategie der Bundesregierung hat deshalb eigentlich zum Ziel, bestimmte Güter auch woanders einzukaufen. Stattdessen wächst die Abhängigkeit. Gemessen am Gewicht kamen im vergangenen Jahr rund 2/3 der Direktimporte von Lithium-Ionen-Akkus aus China. Bei Solarpanels stieg der Wert auf über 90%. Katrin Müller, Nachrichtenredaktion.
11: Kunden der Postbank müssen sich wegen Warnstreiks wieder auf Einschränkungen einstellen. Weil es in den Tarifverhandlungen keinen Fortschritt gibt, hat die Gewerkschaft Verdi für die nächsten Tage eine Ausweitung der Proteste angekündigt. Zunächst soll es morgen das Backoffice treffen, in dem Bankgeschäfte wie Zahlungsverkehr abgewickelt werden. Ab Donnerstag sollen dann die Beschäftigten in den Postbankfilialen und Callcentern ihre Arbeit niederlegen.
0: Der Blick zum Wetter für uns in Hamburg und in Schleswig-Holstein am Dienstag. Wahnsinnstemperaturen bis 30 Grad heute, viel Sonne, eventuell mal ein Regen oder ein Gewitter möglich. Aber ansonsten alles schick. Zwei-Tage-Trend, morgen am Mittwoch und dann auch am Donnerstag. Sonne, Wolken bis 22 Grad maximal, na siehste. So, jetzt 19.02 Uhr, bester Verkehrsservice für unser Land hier bei Ostseewelle. Mit der A20 Richtung Stettin, Vollsperrung zwischen Friedland und Pasewalk Nord. Nach einem Unfall sollte eigentlich 18.30 Uhr wieder befahrbar sein, dauert aber noch etwas. Wir sagen sofort Bescheid, wenn es hier frei ist. Die Ostseewelle Umleitungsempfehlung Neubrandenburg-Ost runter über die B197 und die B104 Richtung Woldeck. Pasewalk Nord kommt da wieder rauf. A20 Richtung Lübeck zwischen Zuro und Kreuz Wismar, Teppich auf der Fahrbahn. Die A24 Richtung Hamburg habt ihr gerade in den Ostseewelle Nachrichten gehört. Vollsperrung zwischen Suckow und Parchim, fetter Unfall mit 3 Lkw, bis 0 Uhr ist hier zu, die Kraftstoffe werden weggeputzt. Ostseewelle Umleitungsempfehlung, Suckow runter und dann Richtung Segelkow fahren. Flitzerblitzer, haben wir B5 zwischen Neugülze und Dersenow in Zahrensdorf. B103 Rostocker Stadtautobahn Richtung Warnemünde hoch, Höhe Tanke, Avia ist das glaube ich. B105 Ribnitz Richtung Stralsund, Höhe Altenwillershagen. B321 Hagenow, wenn ihr aus Todin kommt. Ortkrug Richtung Fahrbinde, Röbel Bahnhofstraße und Schwerin-Ratzeburger Straße. So, wenn ihr mehr gesehen habt, also noch mehr, dann ruft gern an. Studio Hotline ist immer die 0381 49 78 110. Denn keiner meldet mehr aktuelle Flitzerblitzer.
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0: wenn ein Musikvideo bei YouTube 9 Milliarden Mal angeklickt wird, dann kann das nicht so schlecht gewesen sein tatsächlich. Und dann ist der Song auch gerade gut genug für Ostseewelle. Luis Fonsi und Daddy Yankee, Despacito, Sommersound von 2017 hier in der nächsten halben Stunde. Machen wir 9 Milliarden und eins draus, wa? Dazu Michael Schulte und ein bisschen Mad Con aus den 2000ern.
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0: Gleich 19.30 Uhr Ostseewelle hier mit dem Feierabend-Update für 19:30 mit Ingo Lorenz.
9: Die Polizei im Kreis Rostock sucht weiterhin nach dem Fahrer eines schwarzen Audi-SUV. Der war gestern auf der falschen Straßenseite unterwegs zwischen Klein-Upal und Lohmen. Ein anderer Autofahrer ist deswegen zur Seite gezogen und dabei gegen zwei Bäume gekracht. Die Bundesregierung verurteilt die neuen russischen Angriffe auf die Ukraine scharf und hat deswegen auch den russischen Botschafter einbestellt. Moskau setze auf Terror und Eskalation, heißt es vom Auswärtigen Amt.
0: Alles, was heute Abend wichtig ist, wieder in einer halben Stunde in den Nachrichten um 20 Uhr und jederzeit zum Nachhören in der Ostseewelle-App. Wettertechnisch Glatte 1, teilweise noch 29, 30 Grad drin. Später in der Nacht, ja, auch trocken, wird einstellig teilweise bis 9. Der Zwei-Tage-Trend wieder munter mit Sonne und Wolken bei 22 jeweils. So, 19.29 Uhr, bester Verkehrsservice für unser Land hier bei Ostseewelle. Mit der A20 Richtung Stettin, die Vollsperrung zwischen Friedland und Pasewalk Nord, zähneknirschend. Ist immer noch da. Eigentlich sollte die seit einer Stunde weg sein, dauert immer noch mit den Bergungsarbeiten. Ostseewelle Umleitungsempfehlung Neubrandenburg Ost runter. Über die B197 und die B104 Richtung Woldeck fahren. Pasewalk Nord kommt da wieder rauf. Ja, und die A24 Richtung Hamburg habt ihr heute auch schon in den Ostseewelle Nachrichten gehört. Und hier im Verkehrsservice Vollsperrung zwischen Suco und Parchim bis 0 Uhr. Umleitungsempfehlung Suco runter Richtung Sigelko. Flitzerblitzer haben wir B5 zwischen Neugülze und Dersenow in Zarensdorf. B96 Richtung Autobahn, also A20 Höhe Rastplatz Rügenblick. Dann geht's weiter auf der B103 Stadtautobahn zwischen Evershagen und Lüttenklein in Rostock. Dann habt ihr was für uns? Moin.
10: Ja, hallo, der Thorsten. Auf der 105, wenn man von Benzisch Richtung Rostock fährt, kommt der erste Testeblitzer und 200 Meter dahinter steht noch ein Mobiler.
0: Das ist ja ein Ding. Hinter dem Blitzenanhänger noch ein Blitzer aufgebaut. Frech. Weiter geht's Ortkrug Richtung Pfarrbinde und in Schwerin-Ratzeburger Straße. Wenn ihr mehr gesehen habt, sagt's gerne auf der Studio-Hotline 0381 49 78 110. Denn keiner meldet mehr aktuelle Flitzerblitzer.
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0: mit Adrian Mützel hier am Fernrohr am Dienstagabend und euch den schönsten Feierabend der Woche. Er wird sicherlich ganz schön, weil die Temperaturen einfach stimmen. Schöne Runde mit dem Hund, wenn er Bock hat. Oder im Garten, wenn ihr Bock habt. Und dazu läuft Ostseewelle. David Guetta und Sia, Beautiful People.

könnte für viele der schönste Feierabend der Woche sein. Ihr hört Ostseewelle am Dienstag, der heißeste Tag des Jahres im Land bis jetzt. Und gerade heute macht es draußen besonders Laune. Schöne Garten, nur Terrasse oder irgendwo ans Wasser. Und das Praktische ist, ihr habt ja euren Lieblingssender jederzeit über die knallrote Ostseewelle-App mit dabei. In der Hosentasche oder wie bei Liana aus Rostock, da liegt das Handy einfach neben ihr am Stadthafen. Und sie hat gesagt, ja, ein bisschen Jimmy Somerville, You Make Me Feel, das würde zum Hugo gut passen. Dann würde ich sagen, schenk nochmal nach. Und wir drehen auf für deinen Musikwunsch. Wenn ihr auch was hören wollt, Ostseewelle-App anschmeißen und auf Mitmachen klicken, dann läuft das. Das ist Jimmy Somerville.

Einen schönen warmen Dienstagabend. Ostseewelle ist hier am bisher heißesten Tag des Jahres im Land. Und ja, ich kann nur sagen, Dankeschön an Sophie Dietrich, die jetzt die Sendung nicht nur übernimmt, sondern heute auch losgestiefelt ist und einfach für die Kollegen in der Redaktion und auch für

0: Nicht? Ein schönes Eis gekauft hat, Sophie. Hast du gut
1: ja,
0: gemacht.
1: Sehr gerne. Ja, sehr gerne. Da freue ich mich, dass ihr euch gefreut habt.
2: Ja.
1: Genau, du machst schönen Feierabend. Viel Spaß jetzt noch
0: ich
1: an deinem Abend.
0: Ja.
1: Ja, sehr gut. Und für den Neuen heißt es hier jetzt gleich wieder Hit oder Shit. Heute klarer Vorteil für alle, die noch mit dem Auto unterwegs sind. Adrian, du vielleicht ja auch gleich.
0: Ja, ich werde zuhören.
1: Ja, Fenster runterkurbeln und dann kannst du dir den Fahrtwind durch die langen Haare nämlich wehen lassen. Oh ja, ich bin gespannt, was ihr dazu sagt. Um 8:45 geht's los. Hit oder Shit hier bei Ostseewelle. Bis dahin gibt's jetzt noch mehr von euren Lieblingshits. Hier ist Glow von Madcon.
0: Oh, den mag ich gerne.
1: Oh ja.

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1: Deutschland, siehst du das nicht? Diese Frage stellt ein Literaturkonzert, das ihr am Samstag in der Stralsunder Nikolaikirche erleben könnt. Kantor Matthias Pech lädt euch dazu herzlich ein.
2: Das gab ein ganz kurzfristiges Angebot im Fahrwasser der politischen Bildung. Ein Angebot, hier ein Konzert zu machen, bei dem ein Schauspieler, das ist Roman Knieschka, der bekannt ist aus einigen Krimis, immer der Bösewicht, der liest hier bedeutende Texte von Brecht, Tucholsky, Mascha Kaleko und anderen. Und ein Holzbläser Quintett spielt Werke aus dieser Zeit um 1929 bis 1933. Und an diesem Zeitraum sieht man schon, worum es geht. Es geht um den Niedergang der Demokratie, in diesem Fall speziell der Weimarer Republik. Anhand von Texten, anhand von Musik, von Eisler, Weil, Cole Porter, also Jazz und aber auch Schlager aus dieser Zeit. Und das ist ein wunderbares Miteinander. Und ich denke mal, das sollte sich niemand entgehen lassen, der besorgt ist angesichts der politischen Situation, die wir zurzeit haben. Denn das droht alles noch einmal wieder zu passieren.
1: Samstag um 19 Uhr in der Stralsunder Nikolaikirche. Deutschland, siehst du das nicht? Der Eintritt ist frei, eine Kollekte aber erbeten. Mit diesem Literaturkonzert kommt das Ensemble Opus 45 übrigens auch noch in andere Städte bei uns im Land. Alle Termine auf www.opus-45.de. Aus der Ostseewelle Kirchenredaktion, Jana Kagnette.
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10: Polizei sucht Fahrerflüchtigen. Deutschland bestellt russischen Botschafter ein. Guten Abend, ich bin Ingo Lorenz. Zwei schwere Unfälle auf der A20 bzw. A24, ein Frontalcrash auf der B109 bei Antlam. Die Straßen in Mecklenburg-Vorpommern haben heute viel erlebt, aber noch immer beschäftigt die Polizei ein Unfall vom Pfingstmontag. Am Nachmittag war ein 61-Jähriger mit seinem Land Rover unterwegs, von Klein-Upal nach Lohmen im Kreis Rostock. Plötzlich ist ihm ein schwarzer Audi-Geländewagen auf seiner Fahrbahn entgegengekommen. Der Fahrer hat seinen Land Rover dann nach rechts gelenkt, um einen Frontalcrash zu verhindern. Er ist gegen zwei Bäume gekracht und hat sich dabei verletzt, seine Beifahrerin auch. Der andere ist einfach weitergefahren, ein älterer Mann mit kurzen weißen Haaren und einem männlichen Beifahrer. Aus dem vermissten Fall in Hagenow ist nun endgültig ein Mordfall geworden. Die Staatsanwaltschaft Schwerin hat mitgeteilt, sie hat Anklage erhoben gegen einen 37-jährigen Mann. Er soll seine Freundin umgebracht haben. Motiv, sie wollte ihn nicht weiter unterstützen. Den Ermittlungen nach hat er sie schon im Dezember getötet. Im Februar wurden dann Leichenteile in Plastiksäcken gefunden. Durch die Untersuchung steht jetzt fest, es ist die Vermisste.
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10: Die Bundesregierung verurteilt die neuesten russischen Angriffe auf die Ukraine scharf. Das Auswärtige Amt hat deshalb den russischen Botschafter einbestellt. Moskau setze auf Terror und Eskalation, heißt es. Auch die EU hat den russischen Top-Diplomaten in Brüssel einbestellt. Die russische Führung hatte systematische Schläge gegen militärische und politische Entscheidungszentren in Kiew angekündigt und verlangt, die ausländischen Diplomaten sollten die Stadt schnellstens verlassen. Schreck zur Mittagsstunde in Rust in der Nähe von Freiburg hat es heute einen Stromausfall gegeben und damit sind auch die Achterbahnen im berühmten Europapark ausgefallen und stehen geblieben. Nach 5 Minuten war der Notstromdiesel im Park angeworfen und die Bahnen konnten wieder in die Stationen fahren. Einige wurden aber auch auf der Strecke geräumt. Verletzt wurde niemand. 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Und jetzt das Wetter.
8: So ein schöner sommerlicher Abend heute. Immer noch ganz, ganz viel Sonne und das noch bei Temperaturen um die 25 Grad aktuell. Das kühlt aber natürlich im Laufe der Nacht wieder ein bisschen ab. Die Tiefstwerte gehen bis zu 9 Grad runter. Der Zwei-Tage-Trend. Morgen am Mittwoch wird es auch wieder schön sonnig, aber ein bisschen frischer als heute. 22 Grad maximal. Ja, ist ja trotzdem noch okay, ne? Und übermorgen am Donnerstag Sonne-Wolken-Mix bei bis zu 23 Grad. 20:01 Ostseewelle, der beste Verkehrsservice für unser Land. Die A20 Richtung Stettin zwischen Friedland und Pasewalk Nord gab es einen Unfall, war voll gesperrt, ist jetzt aber alles wieder frei. A24 Richtung Hamburg, Vollsperrung zwischen Suko und Parchim. Das dauert noch bis voraussichtlich 0 Uhr. Da war ein LKW beteiligt und da sind auch Kraftstoffe ausgelaufen. Die Ostseewelle Umleitungsempfehlung ab Ausfahrt Suko Richtung Sigelkow fahren. Die Flitzerblitzer, die stehen auf der B5 zwischen Neugülze und Dersenow in Zahrensdorf. B96 Richtung A20 Höhe Parkplatz Rügenblick. 2 Stück auf der B103 Stadtautobahn Richtung Warnemünde Höhe Tanke und Stadtautobahn zwischen Evershagen und Lüttenklein. Dann B105 Ribnitz Richtung Stralsund Höhe Altenwildershagen. Ortseingang Rostock, Bentwisch hinter dem festen Flitzerblitzer-Anhänger. Dann B191 in Lutheran Richtung Parchim. B321 Ortseingang Hagenow aus Tordin kommt. Ort Krug Richtung Verbinde und in Schwerin Ratzeburger Straße. Habt ihr noch mehr entdeckt? Dann meldet sie uns sehr gerne. Studio Hotline ist die 0381 49 78 110. Denn keiner meldet mehr aktuelle Flitzerblitzer.
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Ihr hört Ostseewelle am Dienstagabend, gleich 8:45. Und was gehört zu so einem schönen Frühsommerabend unter Freunden, so wie wir das ja sind, also wir und ihr, dazu? Richtig ein schönes Spiel. Na dann, spielt ihr jetzt wieder Musikchef. Ab geht's, eine Runde Hit oder Shit. Heute mit einem Song, der ist sehr passend zum Wetter. Frische Housebeats gibt's jetzt von Star-DJ Kygo, gemeinsam mit dem Sänger Dan Timinski. Fun Fact, den kennt ihr von diesem hier. Jetzt hat er endlich einen neuen und den hören wir uns gemeinsam an. 0381 49 78 110. Könnt ihr schon mal einwählen und dann, wenn ihr mögt, gebt ihr mir hinterher sehr, sehr gerne Bescheid, ob er euch gefällt. Ist es ein Hit oder ist es Shit? Das ist On Your Mind von Kygo und Dan Timinski.

0: Hit oder Shit bei eurem Lieblingssender Ostseewelle. Wie fandet ihr Heaven on Your Mind von Kygo und Dan Timinski? Gebt's mir gerne durch. 0381 49 78 110. So, hier ist schon der Erste an der Leitung. Hallo, wer ist denn da dran?
1: Hallo. Hallihallo, hier ist Vivian.
0: Na du?
1: Ich wollte sagen, das Lied ist ein absoluter Hit.
0: Ein Hit. So, hier, meine Strichliste geht los. Dann 1-0 für Hit. Ich danke dir, liebe Vivian. Dann geht's weiter. Wer ist denn hier dran? Hallo.
2: Moin, Thorsten aus Beckendorf. Also meine Gedanken sind auch frei. Shit.
0: Du sagst, es ist Shit. Du magst ihn nicht, ja?
2: Danke.
0: Jo.
2: Nein.
0: Ja, okay, danke dir fürs Mitmachen.
2: Tschüss.
0: Oh, auf Wiedersehen. Dann, wer ist hier denn dran? Hallo.
3: Hi Sophie, ist der Thomas aus Nübs.
0: Na Thomas, und was sagst du? Ist Hit oder Shit?
3: Ich sag ein Hit wieder.
0: Du sagst, es ist ein Hit. Damit haben wir ein bisher Hit. 2-1 für Hit. Ich danke dir auch fürs Mitmachen. So, und dann gehen wir mal hier rein. Gucken wir mal bei WhatsApp. Können wir auch mal gucken. Ist geil, sagen Nicole und Mike aus Sassnitz. In Ordnung. Dann haben wir hier 3-1 für Hit soweit. Oh, und hallo, wer ist hier noch am Telefon?
4: Ja, hallo, hier ist Thorsten aus Kirchmühlen.
0: Na, Thorsten.
4: Also ich sage, das ist auf jeden Fall ein Hit.
0: Du sagst es auch, das ist ein Hit. Dann haben wir 4-1 für Hit bis hierhin. Vielen lieben Dank, Thorsten, fürs Mitmachen. Und dann gehen wir hier nochmal rein bei WhatsApp. Gucken wir nochmal hier. Ines sagt auch, es ist ein Hit. Liebe Grüße, Ines. Okay, supidupi. Dann war das ja soweit ganz einfach. Ihr sagt 5-1 für Hit. Damit sagen wir das so, wie es ist, der Musikredaktion. Morgen um 8:45 hören wir uns dann wieder zu dieser beliebten Musikrubrik. Ich bedanke mich bei euch allen fürs Mitmachen und dann wünsche ich euch jetzt erstmal noch einen wunderschönen Dienstagabend, jetzt mit einem richtig geilen 90er. Hier ist Top Thumbing von Chumbawamba bei Ostseewelle.

0: Ihr hört Ostseewelle am Dienstagabend gleich mit einem richtig schönen Sommerhit. Da gibt's, also ich hatte eben schon richtig Gänsehaut, als ich einmal vorab reingehört habe, Summer Wine. Und dazu aus den aktuellen Charts natürlich, trotz des eh schon heißen Wetters, heizen wir euch trotzdem noch ein bisschen ein mit Baby Rexha und New Religion. 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
0: Ihr hört Ostseewelle, meine Güte, mit dem Blick aufs Wetter heute am Dienstagabend. Es ist immer noch super herrlich, landesweit kaum eine Wolke am Himmel, dafür aber richtig viel Sonne. Aktuell bei Temperaturen noch um die 24 Grad. Mein Gott, entschuldigt, ich bin ein bisschen heiser. Der Zwei-Tage-Trend. Morgen am Mittwoch wird es genauso schön sonnig wieder. Es wird noch ein bisschen frischer. 22 Grad dann an der Spitze. Und übermorgen am Donnerstag wechseln sich Sonne und Wolken wieder ein bisschen mehr ab am Himmel. Bei Temperaturen bis hin zu 23 Grad. 20.31 Uhr. 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A24 Richtung Hamburg ist eine Vollsperrung zwischen Suko und Parchim. Die ist noch bis voraussichtlich 0 Uhr. Da ist ein LKW beteiligt und Kraftstoffe sind ausgelaufen. Die Ostseewelle Umleitungsempfehlung ist Abfahrt Suko runter und dann Richtung Siggelkow fahren. Und dann noch eine Meldung aus dem Landkreis Ludwigslust-Parchim. B191 zwischen Dömitz und Dannenberg ist aktuell voll gesperrt wegen eines Unfalls. Die Flitzerblitzer stehen auf der B5 zwischen Neugülze und Dersenow und Zarensdorf. B96 Richtung A20 Höhe Parkplatz Rügenblick. B103 Stadtautobahn Richtung Warnemünde Höhe Tanke und nochmal zwischen Evershagen und Lüttenklein. Dann B105 Ribnitz Richtung Stralsund Höhe Altenwillershagen. Und Ortseingang Rostock Bentwisch hinter dem festen Blitzer. Dann B191 in Lutheran Richtung Parchim. B321 Ortseingang Hagenow aus Tordin kommt. Ort Krug Richtung Verbinde und noch einer in Schwerin in der Ratzeburger Straße. Habt ihr noch mehr entdeckt? Dann meldet sie uns sehr gerne. Studio Hotline ist die 0381 49 78 110. Denn keiner meldet mehr aktuelle Flitzerblitzer.
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0: Mit Sophie. Hi.

0: Ihr hört Ostseewelle, Dienstagabend, kurz vor 21 Uhr. Und es gibt gleich einen fetten Hit aus 2011, Somebody That I Used To Know. Entspannter Indie-Pop, jetzt zu den letzten Metern in der Spätschicht. Und dazu ein ganz neuer Hit, Vanta Black von Macy Kay. 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
4: Ich bin Babit Büchner. Nach Drohungen aus Moskau über einen massiven Angriff auf die ukrainische Hauptstadt Kiew haben die EU und die Bundesregierung russische Vertreter einbestellt. Eine Sprecherin der EU-Außenbeauftragten Kallas schrieb auf der Plattform X, der russische Aufruf an ausländische Staatsbürger und Diplomaten Kiew zu verlassen, stelle eine inakzeptable Eskalation dar. Ähnlich reagierte das Auswärtige Amt. Unterdessen drohte der russische Parlamentschef mit dem Einsatz von Massenvernichtungswaffen gegen die Ukraine. Donald Trumps Gesundheitszustand sorgt immer wieder für Spekulationen. Jetzt hat sich der US-Präsident einer turnusgemäßen ärztlichen Untersuchung unterzogen und danach von einem guten Ausgang geschwärmt. Alles sei perfekt verlaufen.
5: Es gehört hier in den USA zur politischen Routine, dass Präsidenten ihre Gesundheitschecks öffentlich machen. Das Weiße Haus mauert im Fall Trump aber besonders. Stets wird dem fast 80-Jährigen nach den Untersuchungen eine topfitte Konstitution bescheinigt, körperlich und geistig. Jegliche Fragen über geschwollene Beine, Blutergüsse an den Händen und Schläfrigkeit bei Konferenzen werden regelmäßig abgeschmettert und Symptome heruntergespielt. Das ist auch diesmal nicht anders. Auf dem Papier ist Trump fit wie ein Turnschuh. Aus den USA, Tina Eck.
4: Seit mehr als 80 Tagen war das internationale Internet im Iran gesperrt. Nun funktioniert es teilweise wieder.
6: Es war die längste landesweite Internetabschaltung in der jüngeren Geschichte des Irans. Unklar ist, ob die Wiederherstellung von Dauer sein wird. Iranische Medien haben die teilweise Aufhebung der Sperre nach rund 3 Monaten bestätigt. Einige Nutzer berichten, dass sie wieder Freunde und Familien im Ausland erreichen konnten. Andere sind allerdings immer noch offline, vor allem Nutzer mit mobilem Internet. Seit Kriegsbeginn Ende Februar hatte die Regierung den Zugang zum weltweiten Internet nahezu komplett lahmgelegt. David Riemer, Nachrichtenredaktion.
4: Kunden der Postbank müssen sich wegen Warnstreiks wieder auf Einschränkungen einstellen. Weil es in den Tarifverhandlungen keinen Fortschritt gibt, hat die Gewerkschaft Verdi für die nächsten Tage eine Ausweitung der Proteste angekündigt. Zunächst soll es morgen das Backoffice treffen. Ab Donnerstag sollen dann die Beschäftigten in den Postbankfilialen und Callcentern ihre Arbeit niederlegen.
7: Der Blick zum Wetter für uns in Hamburg und in Schleswig-Holstein am Dienstag. Wahnsinnstemperaturen bis 30 Grad heute. Viel Sonne. Eventuell mal ein Regen oder ein Gewitter möglich. Aber ansonsten alles schick. 2-Tage-Trend. Morgen am Mittwoch und dann auch am Donnerstag. Sonne, Wolken bis 22 Grad maximal. Na siehste.

0: 21.03 Uhr, Ostseewelle, der beste Verkehrsservice für unser Land. A24 Richtung Hamburg, Vollsperrung zwischen Suko und Parchim ist bis voraussichtlich 0 Uhr noch. Da ist ein LKW beteiligt, da sind Kraftstoffe ausgelaufen. Die Ostseewelle Umleitungsempfehlung, ab Ausfahrt Suko Richtung Sigelko fahren. Dann Landkreis Ludwigslust-Parchim, B191 zwischen Dömitz und Dannenberg. Da ist aktuell noch vollgesperrt wegen eines Unfalls. Umfahrt das am besten weiträumig. Die Flitzerblitzer stehen auf der A14 Richtung Wismar, Höhe Rastplatz Plater Berg. A24 Richtung Hamburg, Höhe Kremmen in den Baustellen Pritzwalk und Wörbelin. Dann B5 zwischen Neugülze und Dersenow in Zarensdorf. B103 Stadtautobahn zwischen Evershagen und Lüttenklein. B105 Ribnitz Richtung Stralsund, Höhe Altenwillershagen. Und B105 Ortseingang Rostock-Bentwisch hinter dem festen Blitzer. Dann B191 noch einer in Lutheran Richtung Parchim. Und Katrin meldet uns noch Ortsausgang Waschow Richtung Zarrentin. Habt ihr noch mehr entdeckt? Dann meldet sie uns sehr gerne. Studio Hotline ist die 0381 49 78 110. Denn keiner meldet mehr aktuelle Flitzerblitzer.
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Ihr hört Ostseewelle am Dienstagabend. 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Taylor Swift, hau ihn rein jetzt!

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1: Macy Kay, Vanta Black.

0: Nicht mehr weit bis zum ersten Feierabend dieser kurzen Arbeitswoche, liebe Spätschichtler. Rihanna gibt uns gleich nochmal ordentlich Feuer rein. Und dazu, kleiner Ohrwurm, Where is my husband? Volle Frauenpower auf den Dienstagabend, das ist Ostseewelle. 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
0: Langsam weg, die Sonne wird langsam auch immer frischer. Aktuell noch meist über 17 Grad, im Laufe der Nacht geht's aber noch runter bis auf 9. Es ist und bleibt schön trocken. Der Zwei-Tage-Trend, morgen am Mittwoch und auch übermorgen am Donnerstag, da hört das mit der Sonne gar nicht mehr auf. Dazu wird's aber nicht mehr so bruttig heiß, 23 Grad maximal. 21.30 Uhr, Ostseewelle, der beste Verkehrsservice für unser Land. A24 Richtung Hamburg ist immer noch voll gesperrt zwischen Suko und Parchim, wahrscheinlich sogar bis Mitternacht heute. Da ist ein LKW beteiligt, der hat da Kraftstoff verloren, also ist ausgelaufen. Die Ostseewelle Umleitungsempfehlung ab Ausfahrt Suko dann Richtung Sigelkow fahren. Landkreis Ludwigslust-Parchim B191 zwischen Dömitz und Dannenberg ist aktuell immer noch voll gesperrt wegen eines Unfalls und fahrt das Ganze am besten weiträumig. Die Flitzerblitzer, die stehen auf der A14 Richtung Wismar, Höhe Rastplatz Platerberg, A24 Richtung Hamburg, Höhe Kremm in den Baustellen Pritzwalk und Wörbelin, B5 zwischen Neugülze und Dersenow in Zahrensdorf, B103 Stadtautobahn zwischen Evershagen und Lüttenklein, B105 zwei Stück, einmal Ribnitz Richtung Stralsund, Höhe Altenwillershagen und Ortseingang Rostock, Bentwisch hinter dem festen Blitzeranhänger. Dann B191 in Lutheran Richtung Parchim und noch einmal Ortsausgang Waschow Richtung Zarrentin. Habt ihr noch mehr entdeckt? Dann meldet sie uns sehr gerne. Studio Hotline ist die 0381 49 78 110. Denn keiner meldet mehr aktuelle Flitzerblitzer.
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0: Während die einen heute Luftsprünge gemacht haben, weil das Wetter so geil war, ist einer bei uns im Land noch einen Meter höher gesprungen.
1: Ich bin reich!
0: Ja, so könnte das heute geklungen haben. Da hat nämlich einer aus Mecklenburg-Vorpommern heute einfach den doppelten Lotto-Euro-Jackpot abgeräumt. 2,35 Millionen Euro sind's. Ey, das ist bisher der größte Lotteriegewinn dieses Jahr. Hat er mit nur 16 Euro Einsatz gewonnen. Wahnsinn. Ihr hört Ostseewelle, Dienstagabend. Wir sind auch reich, na, zumindest an Hits. Und wir teilen ja auch wenigstens mit euch. Hier ist einer eurer liebsten 80er. Das ist Maneater von All & Oates. Viel Spaß damit, schönen Abend euch.

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1: Das ist der aktuelle Hit von Kygo mit Khalid und Griffin. Save My Love.

0: Ihr hört Ostseewelle am Dienstagabend und hier geht's direkt gleich weiter nach den Nachrichten mit Electrified von Ostseewelle, aktueller Hit, und direkt danach noch viel aktueller Miles Smith und Niall Horan mit Drive Safe. Ein Ohrwurm nach dem anderen. 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
3: Ich bin Diana Kramer. Der gesetzlichen Pflegeversicherung droht ein Milliardendefizit. Die Bundesregierung arbeitet deshalb an einer Reform. Nun ist eine weitere Erhöhung des Beitragssatzes für Kinderlose um 0,1 Prozentpunkte im Gespräch. Das wurde der dpa aus Koalitionskreisen bestätigt.
4: Kinderlose Versicherte ab 23 Jahren müssten dann einen Pflegebeitragssatz von 4,3% zahlen. Für versicherte Mütter und Väter würden die Sätze gleich bleiben, also bei 3,6% bei einem Kind und entsprechend kleineren Beiträgen bei mehr Kindern. Gesundheitsministerin Wagen wollte die Pläne nicht bestätigen, sondern kündigte ein Gesamtkonzept an. Das wünscht sich auch der Koalitionspartner SPD. Es sei legitim, unterschiedliche Stellschrauben zu diskutieren, das ersetze aber keine umfassende Reform, hieß es. Auch Verbände wünschen sich ein Gesamtkonzept und nicht nur kleine Anpassungen. Ursula Winkler, Nachrichtenredaktion.
3: Nach Drohungen aus Moskau über einen massiven Angriff auf die ukrainische Hauptstadt Kiew haben die EU und die Bundesregierung russische Vertreter einbestellt. Eine Sprecherin der EU-Außenbeauftragten Kaja Kallas schrieb auf der Plattform X, der russische Aufruf an ausländische Staatsbürger und Diplomaten, Kiew zu verlassen, stelle eine inakzeptable Eskalation dar. Unterdessen drohte der russische Parlamentschef mit dem Einsatz von Massenvernichtungswaffen gegen die Ukraine im Fall von Angriffen gegen die russische Zivilbevölkerung. Jugendliche in Deutschland rauchen wieder mehr. Laut Bundesinstitut für öffentliche Gesundheit konsumierte 2025 fast jeder Zehnte der 12- bis 17-Jährigen Nikotinprodukte. 2021 waren es noch gut 6%.
5: Vor allem Mehrweg-E-Zigaretten und Nikotinbeutel sind deutlich beliebter geworden, obwohl sie extrem ungesund sind und schnell abhängig machen. Der Sucht- und Drogenbeauftragte der Bundesregierung Streeck spricht von einem klaren Warnsignal. Nikotinprodukte sind für Jugendliche inzwischen leichter verfügbar. Deshalb fordert er strengere Regeln für Inhaltsstoffe, Aromen, Werbung und Verpackung. Laut Bundesinstitut für öffentliche Gesundheit sterben jedes Jahr rund 130.000 Menschen in Deutschland an den Folgen des Tabakkonsums. David Riemer, Berlin.
3: Mit mehr als 10.000 Fans hat der SC Paderborn auf dem Rathausplatz seinen Aufstieg in die Fußball-Bundesliga gefeiert. Am Tag nach dem 2:1-Sieg in der Relegation gegen den VfL Wolfsburg trug sich die Mannschaft auch ins Goldene Buch der Stadt ein.
6: Der Blick zum Wetter für uns in Hamburg und in Schleswig-Holstein am Dienstag. Wahnsinnstemperaturen bis 30 Grad heute, viel Sonne, eventuell mal ein Regen oder ein Gewitter möglich. Aber ansonsten alles schick. Zwei-Tage-Trend. Morgen am Mittwoch und dann auch am Donnerstag. Sonne, Wolken bis 22 Grad maximal. Na siehste.

0: 22.03 Uhr, Ostseewelle, der beste Verkehrsservice für unser Land. A24 Richtung Hamburg, eine Vollsperrung zwischen Suko und Parchim, die dauert jetzt noch voraussichtlich bis Mitternacht. Da ist ein LKW beteiligt, da ist Kraftstoff ausgelaufen. Die Ostseewelle Umleitungsempfehlung, ihr fahrt am besten Suko ab und dann Richtung Sigelkow weiter. Die Flitzerblitzer stehen auf der A14 Richtung Wismar, Höhe Rastplatz Platterberg, A24 Richtung Hamburg, Höhe Kremmen, in den Baustellen Pritzwalk und Wöbbelin. Dann B5 in Zahrensdorf am Friedhof Richtung Ludwigslust. B96 zwischen Lietzow und Bergen, Höhe Ralswiek. B103 Stadtautobahn zwischen Evershagen und Lüttenklein und Richtung Warnemünde, Höhe Tanke. Und Ribnitz Richtung Stralsund, Höhe Altenwillershagen. Dann noch einer, B111 in Zempin in der Hauptstraße, der ist beidseitig. B191 in Lutheran Richtung Parchim. B198 Ortseingang Stolpe Richtung Neustrelitz. In Boltenhagen in der Ostseeallee. Und noch einer, Ortsausgang Röbel Richtung Dammbeck. Habt ihr noch mehr entdeckt? Dann meldet sie uns sehr gerne. Studio Hotline ist die 0381 49 78 110. Denn keiner meldet mehr aktuelle Flitzerblitzer.
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1: Martin Garrix und Ed Sheeran mit Repeat It.

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1: Ich bin Diana Kramer. Neue Eskalationsstufe im Ukraine-Krieg. Russland hat der Ukraine mit dem Einsatz von Massenvernichtungswaffen gedroht. Der Chef des russischen Parlaments, Volodin, sagte laut Staatsduma, bei Angriffen auf die russische Zivilbevölkerung könnte man eine Waffe einsetzen, die so wörtlich von niemandem mehr eine Spur übrig lasse.
2: Auslöser der martialischen Drohung ist ein Angriff des Kiewer Militärs auf ein Wohnheim im von Russland kontrollierten Teil der Ostukraine. Dabei waren mehr als 20 Menschen ums Leben gekommen. Russland hat schon mit schweren Angriffen auf Kiew selbst reagiert, unter anderem mit einer neuen Mittelstreckenrakete. Doch damit will es die russische Führung nicht bewenden lassen. Das Außenministerium drohte mit weiteren Attacken, nun der Parlamentschef sogar mit Massenvernichtungswaffen. Die zunehmenden russischen Probleme an der Front dürften wohl ein Grund für die Eskalation sein. Aus Moskau, André Berlin.
1: Zur Sanierung der gesetzlichen Pflegeversicherung wird eine weitere Erhöhung des Beitragssatzes für Kinderlose diskutiert. Wie der dpa aus Koalitionskreisen bestätigt wurde, erwägt Gesundheitsministerin Nina Wagen, den Beitragszuschlag um 0,1 Prozentpunkte anzuheben. Versicherte ohne Kinder ab dem Alter von 23 Jahren sollen damit insgesamt einen Beitragssatz von 4,3% zahlen. Die nahezu vollständige Internetblockade im Iran ist offenbar teilweise wieder aufgehoben worden. Wie die Organisation NetBlocks auf der Plattform X mitteilte, seien Verbindungen nach mehr als 2 Monaten zum Teil wiederhergestellt.
3: Es war die längste landesweite Internetabschaltung in der jüngeren Geschichte des Irans. Unklar ist, ob die Wiederherstellung von Dauer sein wird. Iranische Medien haben die teilweise Aufhebung der Sperre nach rund 3 Monaten bestätigt. Einige Nutzer berichten, dass sie wieder Freunde und Familien im Ausland erreichen konnten. Andere sind allerdings immer noch offline, vor allem Nutzer mit mobilem Internet. Seit Kriegsbeginn Ende Februar hatte die Regierung den Zugang zum weltweiten Internet nahezu komplett lahmgelegt. David Riemer, Nachrichtenredaktion.
1: Der mit 120 Millionen Euro maximal gefüllte Euro-Jackpot ist geknackt. Ein Lottospieler oder eine Tippgemeinschaft aus Tschechien haben die richtigen Zahlen getippt, teilte Westlotto am Abend nach der Ziehung in Helsinki mit. In der zweiten Gewinnklasse gab es auch mehrere Gewinner in Deutschland. 4 Millionen Euro gehen jeweils nach NRW und Thüringen und zweimal nach Sachsen.
4: Ihr hört Ostseewelle mit dem Wetter. Die letzte Stunde des Dienstags ist angebrochen und es ist und bleibt eine trockene Nacht. Tiefstwerte gehen runter bis zu 9 Grad. Der Zwei-Tage-Trend. Morgen am Mittwoch starten wir wieder mit viel Sonne in den Tag und es bleibt auch so. Bei wieder frühlingshafteren Temperaturen bis zu 22 Grad. Und übermorgen am Donnerstag auch weiterhin viel Sonne, nur ein paar harmlose Wolken über Mecklenburg-Vorpommern bei 23 Grad maximal.
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1: Harry Styles, American Girls.

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1: Ich bin Diana Kramer. Nach dem russischen Aufruf an ausländische Staatsbürger und Diplomaten, die ukrainische Hauptstadt Kiew zu verlassen, hat die EU den derzeit ranghöchsten Vertreter Russlands bei der EU einberufen. Die Aufforderung stelle eine inakzeptable Eskalation dar, schrieb eine Sprecherin der EU-Außenbeauftragten Kaja Kallas auf der Plattform X. Frage an Dieter Ebeling in Brüssel. Wie ist denn dieser Schritt zu bewerten?
2: Wir sehen hier eine konzertierte Aktion der EU mit einer ganz klaren Botschaft an Moskau, die lautet, wir lassen uns nicht einschüchtern. Die EU hat den russischen Geschäftsträger in Brüssel einbestellt und Deutschland und andere EU-Länder, beispielsweise auch Schweden oder Norwegen, haben ebenfalls die jeweiligen russischen Botschafter einbestellt. Das ist die Reaktion auf diese Aufforderung, Kiew so schnell wie möglich zu verlassen, weil nämlich Russland dort massive Angriffe plane. Und zwar als Vergeltung für einen ukrainischen Drohnen. Angriff, bei dem 21 Menschen ums Leben kamen, die Ukraine bestreitet, auf Zivilisten gezielt zu haben.
1: Vielen Dank, Dieter Ebeling nach Brüssel. Unterdessen hat der russische Parlamentschef mit dem Einsatz von Massenvernichtungswaffen gegen die Ukraine gedroht, für den Fall von Angriffen gegen die russische Zivilbevölkerung. Mehr Personal in Schulen und Kitas sowie bundesweit einheitliche Lernstandards. Das wünschen sich einer Umfrage zufolge 9 von 10 Erwachsenen in Deutschland, um eine bessere Bildung zu ermöglichen. Das geht aus dem aktuellen Kinderreport des Deutschen Kinderhilfswerks hervor.
3: Das deutsche Bildungssystem bekommt regelmäßig schlechte Noten, weil nicht alle die gleichen Bildungschancen haben. Die hängen immer noch stark ab von der Bildung und dem Einkommen der Eltern. Das sei ein Armutszeugnis, sagt das Kinderhilfswerk. Es gebe zudem 400.000 fehlende Kita-Plätze, viele Schulen seien schlecht ausgestattet und es fehlt Personal. Auch die Kinder selbst wurden für die Umfrage nach ihrer Meinung befragt. An erster Stelle steht für sie, dass Kitas, Schulen und Schulmaterial für alle Kinder kostenlos sind. Außerdem finden sie es wichtig, dass in allen Schulen ähnliche Regeln gelten. Thomas Bremser, Redaktion.
1: Zum Fußball. Die Spielvereinigung Greuther Fürth hat in der Relegation den Klassenerhalt in der zweiten Fußball-Bundesliga geschafft. Die Franken setzten sich im Rückspiel im eigenen Stadion mit 0:2 gegen Drittligist Rot-Weiß Essen durch und machten damit die 0:1 Niederlage aus dem Hinspiel wett.
4: Herzlich willkommen im Mittwoch. Ihr hört Ostseewelle mit dem Blick aufs Wetter. Das sieht sehr entspannt heute Nacht aus. Kaum eine Wolke am Himmel und dazu gibt's Tiefstwerte bis zu 9 Grad runter. Im Laufe des Mittwochs heute wird's wieder richtig schön sonnig bei Temperaturen bis zu 22 Grad. Der Zwei-Tage-Trend, morgen am Donnerstag wieder ein paar mehr Wolken, aber es bleibt bei entspannten Frühlingstemperaturen bis zu 23 Grad. Und übermorgen am Freitag starten wir heiß ins Wochenende, Temperaturen bis zu 27 Grad und dazu natürlich viel Sonne. Gegen Abend hin hier und da nur auch mal ein Schauer oder sogar Gewitter möglich.
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1: Ich bin Diana Kramer. Bundesfamilienministerin Karin Prien will die Einkommensgrenze beim Elterngeld trotz Spardrucks nicht antasten. Daran solle sich nichts verändern, sagte Prien im Deutschlandfunk. Die Koalition will allerdings wegen der angespannten Finanzlage im Haushalt für das kommende Jahr auch sparen.
2: Klartext von der zuständigen Ministerin. Die Rahmenbedingungen in Deutschland müssen Familien mehr Lust auf Kinder machen. Das sagt Karin Prien. Sie würde sogar gerne die Mindest- und Höchstsummen beim Elterngeld anheben. Das sind in der Regel 65% des vorherigen Nettolohns, mindestens 300 und höchstens 1800 Euro pro Monat. Diese Summen gelten übrigens unverändert schon seit 2007. Gespart werden sollte an anderer Stelle. Da nennt sie die Stichworte Partnerschaftlichkeit und Bezugsdauer. Thomas Thonfeld, Berlin.
1: Nach Drohungen aus Moskau über einen massiven Angriff auf die ukrainische Hauptstadt Kiew haben die EU und die Bundesregierung russische Vertreter anbestellt. Eine Sprecherin der EU-Außenbeauftragten Kaja Kallas schrieb auf der Plattform X, der russische Aufruf an ausländische Staatsbürger und Diplomaten, Kiew zu verlassen, stelle eine inakzeptable Eskalation dar. Die Gewerkschaft Verdi hat die Beschäftigten der Postbank von heute bis Samstag zu Warnstreiks aufgerufen. Hintergrund sind die laufenden Tarifverhandlungen. Betroffen von den Warnstreiks ist heute das Backoffice der Postbank. Dort wird unter anderem der Zahlungsverkehr geregelt.
3: Wer heute über sein Postbankdepot Aktien verkaufen will, da könnte die Bearbeitung vielleicht etwas dauern. Und wenn ausgerechnet der Backoffice-Mitarbeiter heute im Warnstreik ist, der meine Kreditanfrage prüft, dann wird sich die Antwort der Postbank in der Sache verzögern. Ab morgen gibt es auch Arbeitsniederlegungen in den Filialen. Verdi fordert für die Beschäftigten der Postbank 8% mehr Geld, mindestens aber 300 Euro mehr pro Monat. Verhandelt wird wieder am 15. Juni. Lea Matschulat, Nachrichtenredaktion.
1: Deutschland ist am Dienstag ordentlich ins Schwitzen gekommen. Die 35-Grad-Marke wurde aber nicht geknackt. Laut vorläufigen Daten des Deutschen Wetterdienstes war es in Regensburg an der Donau gestern mit 34 Grad Celsius bundesweit am wärmsten. In Neunkirchen-Wellesweiler im Saarland wurden 33,2 Grad gemessen, im baden-württembergischen Ohlsbach 33,1 Grad.
4: Herzlich willkommen im Mittwoch. Ihr hört Ostseewelle mit dem Blick aufs Wetter. Das sieht sehr entspannt heute Nacht aus. Kaum eine Wolke am Himmel und dazu gibt's Tiefstwerte bis zu 9 Grad runter. Im Laufe des Mittwochs heute wird's wieder richtig schön sonnig bei Temperaturen bis zu 22 Grad. Der Zwei-Tage-Trend, morgen am Donnerstag wieder ein paar mehr Wolken, aber es bleibt bei entspannten Frühlingstemperaturen bis zu 23 Grad. Und übermorgen am Freitag starten wir heiß ins Wochenende, Temperaturen bis zu 27 Grad und dazu natürlich viel Sonne. Gegen Abend hin hier und da nur auch mal ein Schauer oder sogar Gewitter möglich.
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1: Ich bin Diana Kramer. Die Pflegebeiträge für Kinderlose könnten erneut steigen. Nach Angaben aus Koalitionskreisen erwägt Gesundheitsministerin Nina Wagen im Zuge der Pflegereform für Menschen ohne Kinder eine Anhebung des Beitragszuschlags um 0,1 Prozentpunkte. Der Deutsche Gewerkschaftsbund kritisiert die Pläne, Kinderlose zum wiederholten Male mit höheren Beiträgen dafür bestrafen zu wollen, dass sie aus welchen Gründen auch immer keine Kinder haben, löse die strukturellen Probleme der